0: bekommen. Und weiter?
1: Es könnte sein, dass wir gerade eine neue Phase erleben, will sagen, dass man die Selbstblockade innerhalb der Koalition aufgehoben hat, aufgelöst hat und hoffentlich aus den beschlossenen Paketen, die jetzt auf dem Weg sind, auch die Lust an der Gestaltung zurückgewinnt. Das ist das, was mindestens erforderlich ist, um diesen Weg der Reformen fortzusetzen.
0: Der Kampf um die Straße von Hormus spitzt sich wieder zu. Zum dritten Mal in einer Woche ist es zu gegenseitigen Angriffen des Iran und der USA gekommen. Die iranische Führung erklärte die Meerenge erneut für gesperrt. Von der US-Armee heißt es, der Verkehr fließt. Nach den Kürzungen beim Elterngeld plant Bundesfamilienministerin Prien den nächsten Einschnitt. Der Unterhaltsvorschuss für Alleinerziehende soll eingeschränkt werden. Colin Mock mit den Einzelheiten.
2: Der soll künftig nur noch für Kinder bis einschließlich 15 Jahren ausgezahlt werden, heißt es jetzt aus Priens Ministerium. Aktuell wird der Unterhaltsvorschuss bis zum Ende des 18. Lebensjahres gezahlt, wenn der unterhaltspflichtige Elternteil entweder nicht zahlt, nicht bekannt oder verstorben ist. Ein entsprechender Gesetzentwurf mit den neuen Plänen soll demnächst vorliegen. Hintergrund seien, wie auch beim Elterngeld, die Sparvorgaben an den Bundeshaushalt.
0: In Thailand sind bei einem Brand in einer Bar offenbar zahlreiche Menschen gestorben. Örtliche Medien berichten von mindestens 30 Todesopfern. Die Bar liegt in einem auch bei Touristen beliebten Teil von Bangkok. Warum das Feuer ausbrach, ist bisher nicht bekannt. Für Alexander Zverev ist der Traum vom Wimbledon-Sieg geplatzt. Deutschlands aktuell bester Tennisspieler hat das Finale gegen den Weltranglisten-Ersten Jannik Sinner mit 1:3 nach Sätzen verloren. Für den Italiener ist es die Titelverteidigung.
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4: In dieser Nacht nur gering bewölkt, die Tiefstwerte 16 bis 12 Grad, dazu schwach windig. Am Montag wolkig, trocken, 30 bis 32 Grad.
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0: Es ist 2:30. 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
1: Ich bin Silas Quiring. Lob von Bundespräsident Steinmeier für die Bundesregierung und ihr Reformpaket. Im ZDF bemüht er einen Fußballvergleich und sagt, die Koalition habe gerade die reine Defensive verlassen und sei ins Vorwärtsspiel gekommen. Und weiter.
2: Es könnte sein, dass wir gerade eine neue Phase erleben, will sagen, dass man die Selbstblockade innerhalb der Koalition aufgehoben hat, aufgelöst hat und hoffentlich aus den beschlossenen Paketen, die jetzt auf dem Weg sind, auch die Lust an der Gestaltung zurückgewinnt. Das ist das, was mindestens erforderlich ist, um diesen Weg der Reformen fortzusetzen.
1: Der Kampf um die Straße von Hormus spitzt sich wieder zu. Zum 3. Mal in einer Woche ist es zu gegenseitigen Angriffen des Iran und der USA gekommen. Die iranische Führung erklärte die Meerenge erneut für gesperrt. Von der US-Armee heißt es, der Verkehr fließt. Nach den Kürzungen beim Elterngeld plant Bundesfamilienministerin Prien den nächsten Einschnitt. Der Unterhaltsvorschuss für Alleinerziehende soll eingeschränkt werden. Colin Mock mit den Einzelheiten.
3: Der soll künftig nur noch für Kinder bis einschließlich 15 Jahren ausgezahlt werden, heißt es jetzt aus Priens Ministerium. Aktuell wird der Unterhaltsvorschuss bis zum Ende des 18. Lebensjahres gezahlt, wenn der unterhaltspflichtige Elternteil entweder nicht zahlt, nicht bekannt oder verstorben ist. Ein entsprechender Gesetzentwurf mit den neuen Plänen soll demnächst vorliegen. Hintergrund seien, wie auch beim Elterngeld, die Sparvorgaben an den Bundeshaushalt.
1: In Thailand sind bei einem Brand in einer Bar offenbar zahlreiche Menschen gestorben. Örtliche Medien berichten von mindestens 30 Todesopfern. Die Bar liegt in einem auch bei Touristen beliebten Teil von Bangkok. Warum das Feuer ausbrach, ist bisher nicht bekannt. Für Alexander Zverev ist der Traum vom Wimbledon-Sieg geplatzt. Deutschlands aktuell bester Tennisspieler hat das Finale gegen den Weltranglisten-Ersten Jannik Sinner mit 1:3 nach Sätzen verloren. Für den Italiener ist es die Titelverteidigung.
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4: In dieser Nacht nur gering bewölkt, die Tiefstwerte 16 bis 12 Grad, dazu schwach windig. Am Montag wolkig, trocken, 30 bis 32 Grad.

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1: Ich bin Silas Quiring. Endlich ist etwas passiert, das sagt Bundespräsident Steinmeier zum Reformpaket der Bundesregierung. Er lobt im ZDF-Sommerinterview mit einem Fußballvergleich die Pläne. Die Koalition habe gerade die reine Defensive verlassen und sei ins Vorwärtsspiel gekommen, so Steinmeier. Mit Blick auf die Außenpolitik betont er die Distanz zu den USA unter Donald Trump und sagt weiter:
2: Die Großmächte können in einer Welt ohne Recht und Regeln leben, können sogar eine Weile davon profitieren. Wir können das nicht. Wir brauchen eine internationale Ordnung, wir brauchen Recht und Regeln. Und deshalb ist meine dringende Empfehlung, wir sollten uns diesem neuen Zeitgeist der Rücksichtslosigkeit nicht anschließen. Wir sollten ein europäisches Modell dagegen halten.
1: Der Iran-Krieg ist dabei erneut zu eskalieren. Zum dritten Mal in wenigen Tagen haben die USA Ziele entlang der iranischen Küste bombardiert.

0: Ziel sei es, Angriffe auf Handelsschiffe in der Straße von Hormus zu verhindern. Teheran nahm wiederum amerikanische Ziele in den Golfstaaten ins Visier. Für die VW-Beschäftigten geht's mit einem großen Fragezeichen in die Sommerferien. Gespart werden muss, aber Werksschließungen nicht unbedingt, sagt Konzernchef Blume. Einzelheiten von Fabian Hoffmann.
1: Auf der Kippe stehen die Werke in Zwickau, Emden, Hannover und Neckarsulm und auch zigtausende Jobs. Nun der VW-Chef in der Bild am Sonntag. Es gibt intelligentere Lösungen, als Werke zu schließen. Sein Plan ist es, die Produktionskosten in den Werken weiter zu senken. Da habe man zuletzt schon viel erreicht und die Kosten um ein Fünftel gedrückt. Zuversichtlich stimmt Blume auch, dass sich die E-Autos von VW immer besser verkaufen.
0: Die nächste Hitzewelle ist da, vor allem im Südwesten Deutschlands. Ganz so heftig wie im Juni soll es aber nicht werden. Auch die gefühlte Temperatur ist wegen der trockeneren Luft deutlich niedriger. Die Trockenheit bringt aber andere Probleme mit sich. Die Waldbrandgefahr steigt. Nach seinem Sieg bei den French Open hat Tennisstar Alexander Zverev bei Wimbledon nicht nachlegen können. Der 29-Jährige hat das Finale gegen den Weltranglisten-Ersten und Titelverteidiger Jannik Sinner aus Italien verloren.
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3: In dieser Nacht nur gering bewölkt, die Tiefstwerte 16 bis 12 Grad, dazu schwach windig. Am Montag wolkig, trocken, 30 bis 32 Grad.
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0: Es ist 3:30. 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
1: Ich bin Silas Quiring. Endlich ist etwas passiert, das sagt Bundespräsident Steinmeier zum Reformpaket der Bundesregierung. Er lobt im ZDF-Sommerinterview mit einem Fußballvergleich die Pläne. Die Koalition habe gerade die reine Defensive verlassen und sei ins Vorwärtsspiel gekommen, so Steinmeier. Mit Blick auf die Außenpolitik betont er die Distanz zu den USA unter Donald Trump und sagt weiter:
2: Die Großmächte können in einer Welt ohne Recht und Regeln leben, können sogar eine Weile davon profitieren. Wir können das nicht. Wir brauchen eine internationale Ordnung, wir brauchen Recht und Regeln. Und deshalb ist meine dringende Empfehlung, wir sollten uns diesem neuen Zeitgeist der Rücksichtslosigkeit nicht anschließen. Wir sollten ein europäisches Modell dagegen halten.
1: Der Iran-Krieg ist dabei erneut zu eskalieren. Zum dritten Mal in wenigen Tagen haben die USA Ziele entlang der iranischen Küste bombardiert. Ziel sei es, Angriffe auf Handelsschiffe in der Straße von Hormus zu verhindern. Teheran nahm wiederum amerikanische Ziele in den Golfstaaten ins Visier. Für die VW-Beschäftigten geht's mit einem großen Fragezeichen in die Sommerferien. Gespart werden muss, aber Werksschließungen nicht unbedingt, sagt Konzernchef Blume. Einzelheiten von Fabian Hoffmann.
3: Auf der Kippe stehen die Werke in Zwickau, Emden, Hannover und Neckarsulm und auch zigtausende Jobs. Nun der VW-Chef in der Bild am Sonntag. Es gibt intelligentere Lösungen, als Werke zu schließen. Sein Plan ist es, die Produktionskosten in den Werken weiter zu senken. Da habe man zuletzt schon viel erreicht und die Kosten um ein Fünftel gedrückt. Zuversichtlich stimmt Blume auch, dass sich die E-Autos von VW immer besser verkaufen.
1: Die nächste Hitzewelle ist da, vor allem im Südwesten Deutschlands. Ganz so heftig wie im Juni soll es aber nicht werden. Auch die gefühlte Temperatur ist wegen der trockeneren Luft deutlich niedriger. Die Trockenheit bringt aber andere Probleme mit sich. Die Waldbrandgefahr steigt. Nach seinem Sieg bei den French Open hat Tennisstar Alexander Zverev bei Wimbledon nicht nachlegen können. Der 29-Jährige hat das Finale gegen den Weltranglisten-Ersten und Titelverteidiger Jannik Sinner aus Italien verloren.
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4: In dieser Nacht nur gering bewölkt, die Tiefstwerte 16 bis 12 Grad, dazu schwach windig. Am Montag wolkig, trocken, 30 bis 32 Grad.
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0: Probieren Sie es mit Offenheit und der Bereitschaft, Kompromisse zu finden.
1: Stier.
0: Es gibt Menschen, die es ehrlich und gut mit Ihnen meinen. Von denen bekommen Sie heute stärkenden Rückenwind und gute Ratschläge.
1: Zwillinge.
0: Wenn Sie Ihre Beziehung halten wollen, sollten Sie schon einiges an guten Willen und vor allem Einfühlungsvermögen investieren.
1: Krebs.
0: Wenn Sie eine Umstellung planen oder mit Neuanschaffungen liebäugeln, dann können Sie jetzt zugreifen. Die Sterne stehen gut dafür.
1: Löwe.
0: Die Zeichen stehen heute auf Sturm. Sagen Sie nichts, was Sie hinterher bereuen müssten.

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1: Ich bin Silas Quiring. Schönen guten Morgen. Lob von Bundespräsident Steinmeier für die Bundesregierung und ihr Reformpaket. Im ZDF bemüht er einen Fußballvergleich und sagt, die Koalition habe gerade die reine Defensive verlassen und sei ins Vorwärtsspiel gekommen. Und weiter.
2: Es könnte sein, dass wir gerade eine neue Phase erleben, will sagen, dass man die Selbstblockade innerhalb der Koalition

0: aufgehoben hat, aufgelöst hat und hoffentlich aus den beschlossenen Paketen, die jetzt auf dem Weg sind, auch die Lust an der Gestaltung zurückgewinnt. Das ist das, was mindestens erforderlich ist, um diesen Weg der Reformen fortzusetzen.
1: Der Kampf um die Straße von Hormus spitzt sich wieder zu. Zum dritten Mal in einer Woche ist es zu gegenseitigen Angriffen des Iran und der USA gekommen. Die iranische Führung erklärte die Meerenge erneut für gesperrt. Von der US-Armee heißt es, der Verkehr fließt. Nach den Kürzungen beim Elterngeld plant Bundesfamilienministerin Prien den nächsten Einschnitt. Der Unterhaltsvorschuss für Alleinerziehende soll eingeschränkt werden. Colin Mock mit den Einzelheiten.
2: Der soll künftig nur noch für Kinder bis einschließlich 15 Jahren ausgezahlt werden, heißt es jetzt aus Priens Ministerium. Aktuell wird der Unterhaltsvorschuss bis zum Ende des 18. Lebensjahres gezahlt, wenn der unterhaltspflichtige Elternteil entweder nicht zahlt, nicht bekannt oder verstorben ist. Ein entsprechender Gesetzentwurf mit den neuen Plänen soll demnächst vorliegen. Hintergrund seien, wie auch beim Elterngeld, die Sparvorgaben an den Bundeshaushalt.
1: In Thailand sind bei einem Brand in einer Bar offenbar zahlreiche Menschen gestorben. Örtliche Medien berichten von mindestens 30 Todesopfern. Die Bar liegt in einem auch bei Touristen beliebten Teil von Bangkok. Warum das Feuer ausbrach, ist bisher nicht bekannt. Für Alexander Zverev ist der Traum vom Wimbledon-Sieg geplatzt. Deutschlands aktuell bester Tennisspieler hat das Finale gegen den Weltranglisten-Ersten Jannik Sinner mit 1:3 nach Sätzen verloren. Für den Italiener ist es die Titelverteidigung.
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4: In dieser Nacht nur gering bewölkt, die Tiefstwerte 16 bis 12 Grad, dazu schwach windig. Am Montag wolkig, trocken, 30 bis 32 Grad.
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0: Es ist 16:30. 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
1: Ich bin Silas Quiring. Schönen guten Morgen. Lob von Bundespräsident Steinmeier für die Bundesregierung und ihr Reformpaket. Im ZDF bemüht er einen Fußballvergleich und sagt, die Koalition habe gerade die reine Defensive verlassen und sei ins Vorwärtsspiel gekommen. Und weiter.
2: Es könnte sein, dass wir gerade eine neue Phase erleben. Will sagen, dass man die Selbstblockade innerhalb der Koalition aufgehoben hat, aufgelöst hat und hoffentlich aus den beschlossenen Paketen, die jetzt auf dem Weg sind, auch die Lust an der Gestaltung zurückgewinnt. Das ist das, was mindestens erforderlich ist, um diesen Weg der Reformen fortzusetzen.
1: Der Kampf um die Straße von Hormuz spitzt sich wieder zu. Zum dritten Mal in einer Woche ist es zu gegenseitigen Angriffen des Iran und der USA gekommen. Die iranische Führung erklärte die Meerenge erneut für gesperrt. Von der US-Armee heißt es, der Verkehr fließt. Nach den Kürzungen beim Elterngeld plant Bundesfamilienministerin Prien den nächsten Einschnitt. Der Unterhaltsvorschuss für Alleinerziehende soll eingeschränkt werden. Colin Mock mit den Einzelheiten.
3: Der soll künftig nur noch für Kinder bis einschließlich 15 Jahren ausgezahlt werden, heißt es jetzt aus Priens Ministerium. Aktuell wird

0: der Unterhaltsvorschuss bis zum Ende des 18. Lebensjahres gezahlt, wenn der unterhaltspflichtige Elternteil entweder nicht zahlt, nicht bekannt oder verstorben ist. Ein entsprechender Gesetzentwurf mit den neuen Plänen soll demnächst vorliegen. Hintergrund seien, wie auch beim Elterngeld, die Sparvorgaben an den Bundeshaushalt.
1: In Thailand sind bei einem Brand in einer Bar offenbar zahlreiche Menschen gestorben. Örtliche Medien berichten von mindestens 30 Todesopfern. Die Bar liegt in einem auch bei Touristen beliebten Teil von Bangkok. Warum das Feuer ausbrach, ist bisher nicht bekannt. Für Alexander Zverev ist der Traum vom Wimbledon-Sieg geplatzt. Deutschlands aktuell bester Tennisspieler hat das Finale gegen den Weltranglisten-Ersten Jannik Sinner mit 1:3 nach Sätzen verloren. Für den Italiener ist es die Titelverteidigung.
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3: In dieser Nacht nur gering bewölkt, die Tiefstwerte 16 bis 12 Grad, dazu schwach windig. Am Montag wolkig, trocken, 30 bis 32 Grad.

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1: Unterstützt von KI. Nichts los auf den Straßen in Thüringen. Aktuell freie Fahrt.
0: Es ist 5 Uhr. 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
2: Ich bin Silas Quiring. Schönen guten Morgen. Der Kampf um die Straße von Hormus spitzt sich wieder zu. Zum dritten Mal in einer Woche ist es in der Region zu Angriffen gekommen. Die USA attackierten militärische Ziele entlang der iranischen Küste. Ziel sei es eigenen Angaben nach, Angriffe auf Handelsschiffe in der Meerenge zu verhindern. Teheran nahm wiederum amerikanische Ziele in den Golfstaaten ins Visier. Außerdem erklärte die iranische Führung die Straße von Hormus erneut für gesperrt. Von der US-Armee heißt es, der Verkehr fließt. Endlich ist etwas passiert, sagt Bundespräsident Steinmeier zum Reformpaket der Bundesregierung. Er lobt im ZDF-Sommerinterview die Pläne und hofft, dass die Selbstblockade innerhalb der Koalition vorbei ist und die Lust am Gestalten zurück. Steinmeier sagt:
3: Die Koalition hat gerade die reine Defensive verlassen und ist ins Vorwärtsspiel gekommen, aber ganz

0: Im Ernst, ich empfehle wirklich, dass wir in diesen Sommer mit etwas mehr Zuversicht gehen, als uns das in den letzten Sommern in der Tat erlaubt war.
1: Die nächste Hitzewelle ist da. Vor allem im Südwesten Deutschlands waren schon bis zu 35 Grad drin. In den nächsten Tagen wird es noch etwas mehr, allerdings nicht ganz so heftig wie im Juni. Und wegen der trockeneren Luft bleiben auch die gefühlten Temperaturen deutlich darunter. Die Trockenheit bringt aber andere Probleme mit sich. Die Waldbrandgefahr steigt in Teilen Brandenburgs und Regionen im Südwesten teilweise auf die höchste Stufe. Wenn ein Elternteil seinen Unterhaltspflichten nicht nachkommt, springt der Staat ein, bald aber wohl nicht mehr so lang. Familienministerin Prien will den Unterhaltsvorschuss einschränken. Statt wie bisher bis zum Ende des 18. Lebensjahres soll er nur noch für Kinder bis einschließlich 15 ausgezahlt werden. Nach seinem Sieg bei den French Open hat Tennisstar Alexander Zverev bei Wimbledon nicht nachlegen können. Der 29-Jährige hat das Finale gegen den Weltranglisten-Ersten und Titelverteidiger Jannik Sinner aus Italien verloren.
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3: In dieser Nacht nur gering bewölkt, die Tiefstwerte 16 bis 12 Grad, dazu schwach windig. Am Montag wolkig, trocken, 30 bis 32 Grad.
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0: Thüringen, aktuell freie Fahrt.
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2: Es ist 5:30. 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
3: Ich bin Silas Quiring. Schönen guten Morgen. Der Kampf um die Straße von Hormus spitzt sich wieder zu. Zum dritten Mal in einer Woche ist es in der Region zu Angriffen gekommen. Die USA attackierten militärische Ziele entlang der iranischen Küste. Ziel sei es eigenen Angaben nach, Angriffe auf Handelsschiffe in der Meerenge zu verhindern. Teheran nahm wiederum amerikanische Ziele in den Golfstaaten ins Visier. Außerdem erklärte die iranische Führung die Straße von Hormus erneut für gesperrt. Von der US-Armee heißt es, der Verkehr fließt. Endlich ist etwas passiert, sagt Bundespräsident Steinmeier zum Reformpaket der Bundesregierung. Er lobt im ZDF-Sommerinterview die Pläne und hofft, dass die Selbstblockade innerhalb der Koalition vorbei ist und die Lust am Gestalten zurück. Steinmeier sagt:
4: Die Koalition hat gerade die reine Defensive verlassen und ist in Vorwärtsspiel gekommen. Aber ganz im Ernst, ich empfehle wirklich, dass wir in diesen Sommer mit etwas mehr Zuversicht gehen, als uns das in den letzten Sommern in der Tat erlaubt war.
3: Die nächste Hitzewelle ist da. Vor allem im Südwesten Deutschlands waren schon bis zu 35 Grad drin. In den nächsten Tagen wird es noch etwas mehr, allerdings nicht ganz so heftig wie im Juni. Und wegen der trockeneren Luft bleiben auch die gefühlten Temperaturen deutlich darunter. Die Trockenheit bringt aber andere Probleme mit sich. Die Waldbrandgefahr steigt in Teilen Brandenburgs und Regionen im Südwesten teilweise auf die höchste Stufe. Wenn ein Elternteil seinen Unterhaltspflichten nicht nachkommt, springt der Staat ein, bald aber wohl nicht mehr so lang. Familienministerin Prien will den Unterhaltsvorschuss einschränken. Statt wie bisher bis zum Ende des 18. Lebensjahres soll er nur noch für Kinder bis einschließlich 15 ausgezahlt werden. Nach seinem Sieg bei den French Open hat Tennisstar Alexander Zverev bei Wimbledon nicht nachlegen können. Der 29-Jährige hat das Finale gegen den Weltranglisten-Ersten und Titelverteidiger Jannik Sinner aus Italien verloren.
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5: In dieser Nacht nur gering bewölkt, die Tiefstwerte 16 bis 12 Grad, dazu schwach windig. Am Montag wolkig, trocken, 30 bis 32 Grad.
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0: 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Widder.
1: Ehrgeiz und eine zuversichtliche Grundhaltung könnten Ihnen den Weg zu beruflichen Erfolgen ebnen.
0: Stier.
1: Zuverlässigkeit und Ehrlichkeit verbindet man mit Ihrer Person. Das können Sie auch heute wieder unter Beweis stellen.
0: Zwillinge.
1: Jemand könnte auf Sie zukommen und um ein klärendes Gespräch bitten. Verschließen Sie sich nicht.
0: Krebs.
1: Sie dürfen sich zur Abwechslung selbst auf die Schulter klopfen. Ihre Bemühungen tragen Früchte.
0: Löwe.
1: In einer beruflichen Angelegenheit steht dem erfolgreichen Verlauf nichts im Weg. Sie bekommen Unterstützung.
0: Jungfrau.
1: Mit Ihrem Lächeln verzaubern Sie Ihr Umfeld. Es fällt Ihnen heute deutlich leichter, ans gewünschte Ziel zu kommen.
0: Waage.
1: Sie wollen mit Ihren Worten niemanden verletzen. Allerdings geht damit auch die eigentliche Botschaft unter. Verzichten Sie besser auf ausschmückende Phrasen.
0: Skorpion.
1: Zielstrebig und voller Ideen bringen Sie Ihren Chef heute im Handumdrehen dazu, Ihnen mehr Verantwortung zu übertragen.
0: Schütze.
1: Versuchen Sie, neue Wege zur persönlichen Entfaltung einzuschlagen. Sie sollten aber nicht mehr Verpflichtungen eingehen, als Sie verkraften können.
0: Steinbock.
1: Nur nicht von anderen zu stark beeinflussen lassen. Es ist heute wichtig, dass Sie Ihre Entscheidungen im Alleingang treffen können.
0: Wassermann.
1: Ihr Durchhaltevermögen ist unbezahlbar und bringt Ihnen gerade jetzt viel Anerkennung.
0: Fische.
1: Das dürfte ein etwas turbulenter Tag werden. Bleiben Sie sich treu und vergleichen Sie sich nicht zu sehr mit anderen.
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0: zusammen, starten wir rein in die neue Woche. Ihnen einen schönen guten Morgen an diesem Montag, es ist kurz vor 6. 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Hier eine Meldung von der A71 in Richtung Sangerhausen zwischen Erfurt Nord und Sömmerda Süd. Kaputtes Fahrzeug auf dem Standstreifen. Und Vorsicht bitte im Landkreis Greiz zwischen Hohenleuben und Pleutsch. Hier sind Rinder auf der Fahrbahn. Panzerblitzer haben in Erfurt Stauffenbergallee statt auswärts kurz vor dem Schmidtstädter Knoten. Und nochmal Erfurt Weimarische Straße statt einwärts Höhe Enterprise. Falls Sie auch schon was entdeckt haben, einfach Bescheid sagen bei uns per Anruf oder auch per WhatsApp. Die Nummer ist die 0800 4x4. 110. Ihnen unterwegs eine gute Fahrt. Wir haben es jetzt 6 Uhr.
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0: Und die wichtigsten Meldungen aus Thüringen gibt es jetzt von Leonard Adam.
2: Guten Morgen. Seit über 100 Jahren gibt's sie, ab heute steht sie aber erstmal mehrere Monate still. An der Thüringer Bergbahn geht's nämlich los mit groß angelegten Sanierungsarbeiten. 10 Millionen Euro investiert die Deutsche Bahn eigenen Angaben nach. Davon werden unter anderem die Gleise, Brücken und das Zugseil der Standseilbahn erneuert. Außerdem soll ein rund 100 Jahre alter Güterwagen durch einen neuen ersetzt werden. Bis Mitte Dezember sollen die Arbeiten dauern, solange fahren zwischen der Berg- und Talstation Ersatzbusse. Neuer Vorschlag im Kampf gegen den unterirdischen Schwelbrand bei Meuselwitz, wie es von der Mitteldeutschen Bergbauverwaltungsgesellschaft als Eigentümer

0: Oberen heißt, könnte das Gelände komplett geflutet werden. Das Wasser dafür käme dann über eine 4 Kilometer lange Rohrleitung aus einem Bergbaurestloch. Ob es soweit kommt, soll jetzt mit Hilfe von Wärmebildkameras entschieden werden. Sie sollen zeigen, wie groß die Brandfläche noch ist und was der Einsatz eines Löschhubschraubers am Wochenende gebracht hat. Und noch zum Sport, da kann sich Carl Zeiss Jena über einen Sieg freuen. Im Testspiel gegen Union Berlin ging der FCC gestern schnell in Führung und konnte bis zum Schluss ein 2:0 halten. Rund 7000 Menschen waren im Ernst-Abbe-Sportfeld dabei. Und jetzt weitere Meldungen aus Deutschland und der Welt.
1: Ich bin Holger Dilk, schönen guten Morgen. Rauchen könnte in Deutschland bald noch deutlich teurer werden. Die Bundesregierung will die Tabaksteuer laut Redaktionsnetzwerk Deutschland offenbar stärker erhöhen als geplant. Mehr von Silas Quiring.
2: Von jetzt etwa 8 Euro pro Schachtel soll der Preis demnach bis 2030 schrittweise auf fast 12 Euro steigen. Das wären nochmal 40 Cent mehr als zuletzt vom Kabinett beschlossen. Auch beim losen Tabak zum Selbstdrehen ist ein zusätzlicher Anstieg angedacht. Gestopft werden soll mit den zusätzlichen Einnahmen nämlich auch eine Lücke im Bundeshaushalt. Gleichzeitig diene die Steuer aber auch dem Schutz der öffentlichen Gesundheit, heißt es aus Regierungskreisen.
1: Nach den Kürzungen beim Elterngeld plant Bundesfamilienministerin Prien den nächsten Einschnitt. Der Unterhaltsvorschuss für Alleinerziehende soll künftig nur noch für Kinder bis einschließlich 15 Jahren ausgezahlt werden. Aktuell wird er bis zum Ende des 18. Lebensjahres gezahlt. Für Alexander Zverev ist der Traum vom Wimbledon-Sieg geplatzt. Deutschlands aktuell bester Tennisspieler hat das Finale gegen den Weltranglisten-Ersten Jannik Sinner in 4 Sätzen verloren. Der Italiener hatte das Grand-Slam-Turnier bereits im Vorjahr gewonnen.
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4: Und das hat jetzt für Sie Svea.
5: Ja, aktuell haben wir so gut wie überall strahlend blauen Himmel und das geht dann heute auch so schön sonnig weiter. Zwischendurch sind dann noch so ein paar Dekorationswolken mit dabei und erst später sind dann auch Gewitter nicht ausgeschlossen bei 30 bis 32 Grad in den Spitzen.
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4: Und da kriegen Sie zum Start in die neue Woche alles Wichtige aus Thüringen von Leonard Adam.
0: Guten Morgen.
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5: Guten Morgen.
4: Ich bin Alex König und ich weiß nicht, wie es Ihnen geht. Ich habe nur so richtig kleine Augen. Sie kennen das wahrscheinlich auch. Bist du Sonntagabend unterwegs, weil es ist einfach zu schade, um drinnen zu hocken. War bei unserem Sonntagsstammtisch, wollte auch nach Hause gehen, aber wir haben die ganze Zeit Karten gespielt. Mau Mau mit einer Karte und Knack. Und ich wurde überredet, Mensch, bleib doch noch ein bisschen. Ach, ist doch so schön. Zack, war es 9:30.
5: Tja, so kann's laufen. Mir ging Samstag auch ähnlich. Da war ich mit einer Freundin unterwegs. Um 13 Uhr haben wir uns getroffen. Und ich dachte, ja, am Abend bin ich auf jeden Fall zu Hause. Ja, dann war es Mitternacht.
4: Aber Samstag ist das doch alles halb so schlimm. Ja. Falls Sie auch noch so ein bisschen durchhängen, wir machen Sie fit für die neue Woche. Zweite Ferienwoche und das mit der Extraladung Musik. Kult aus den 80er gleich von Michael Jackson. Smooth Criminal und jetzt uns Britney Spears. Hier sind die 90er, hier ist Baby One More Time bei Landeswelle Thüringen um 4 nach 6.

0: 11 Minuten nach 6, Ihnen einen guten Start in die neue Woche mit König und Crew hier bei Landeswelle Thüringen. Wenn Sie mal bei der Tour de France reinschauen, die haben alle die Haare schön. Und das dank der Power aus Niederschmalkalden.
1: Ja, und zwar von Nico Wolfram, der frisiert nämlich die Fahrer. Und

0: da ist vor allem heute richtig viel los. Heute ist nämlich der tourfreie Tag. Da wollen sie alle die Haare schön gemacht bekommen in seinem mobilen Salon.
1: Ich finde das super cool. Ein Thüringer setzt die Schere an. Und wie kommen sie an so einen Job?
0: Ja, durch Können, ne? Aber für Nico war es am Ende auch eher Zufall.
2: Ich habe früher an Friseurmeisterschaften teilgenommen, bin dann 2008 Weltmeister in Chicago geworden. Danach wurde dann natürlich die Industrie auf einen aufmerksam. 2019 klingelte dann mein Telefon, 2 Wochen vor Tourstart in Brüssel. Dann fragte Alpecin an, ob ich denn nicht Lust hätte, zur Tour de France mitzukommen, um den Fahrern vor Ort die Haare zu schneiden. Da musste ich nicht lange drüber nachdenken und bin dann dahin gereist.
1: Und nun ist er in dem kleinen, windschnittigen Salon wieder mit dabei. Trend bei den Radfahrern übrigens auch, wie es sich gehört im Sommer, super kurz. Sollte vielleicht auch mal zu Nico, ne, nach Niederschmalkalden gehen. Vielleicht kann der noch was aus meinen 3 Struppen auf den Kopf machen.
0: Ja, ich suche tatsächlich gerade auch noch nach einem Friseur, aber irgendwie ist das hier in Weimar auch nicht so leicht. Ich habe letztens mal so rumtelefoniert und da hieß es dann irgendwann sogar, nee, also wir nehmen gerade keine Neukunden mehr auf. Also das habe ich beim Friseur irgendwie auch noch nie gehört.
1: Das ist wie beim Facharzt. Ja. Aber immerhin, unser Nico ist unterwegs bei der Tour de France und vielleicht haben sie auch gerade gedacht, Mensch, der Dialekt ist so cool. Das ist mein Heimatdialekt in Brüssel. Sehr schön. Ihnen einen guten Start in den Montag mit Landeswelle Thüringen. 12 Minuten nach 6 ist es jetzt.

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0: 6:21 Uhr, noch 9 Minuten bis 6:30 Uhr. Wir bringen Sie rein in eine neue Woche. Schönen guten Morgen mit Landeshölle Thüringen und König und Crew, gleich der nächste 80er. Das können Sie dann auch mal sagen, wenn Ihnen irgendwas auf den Nerv geht. Ey, ist mein Leben. It's my life. Talk Talk, gleich hier bei Landeshölle.
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0: Wir bringen Sie rein in die neue Woche. Schönen guten Morgen am Montag. Staus und Blitzer bei Landeshelle Thüringen immer zuerst. Ganz frisch reingekommen, Vorsicht bitte auf der A9 in Richtung München. Zwischen Triptis und Dittersdorf, hier liegen Metallteile auf der rechten Spur. A71 in Richtung Sangerhausen, zwischen Erfurt Nord und Sommerder Süd, ein kaputtes Fahrzeug auf dem Standstreifen. Und im Landkreis Greiz, zwischen Hohenleuben und Leutsch, hier sind Rinder auf der Fahrbahn. Mobile Blitzer haben wir noch keine, falls Sie schon was gesehen haben. Sagen Sie uns einfach Bescheid, wir sagen es weiter. Nummer ist die 0800 4x4110. Ihnen unterwegs eine gute Fahrt. Es ist 6.30 Uhr.
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0: Und die wichtigsten Meldungen aus Thüringen gibt's jetzt von Leonard Adam.
2: Guten Morgen. Die Thüringer Bergbahn geht ab heute in eine längere Pause, denn dort starten groß angelegte Sanierungsmaßnahmen. Wie die Deutsche Bahn meldet, werden für 10 Millionen Euro unter anderem Gleise, Brücken und das Zugseil der Standseilbahn erneuert. Außerdem wird ein rund 100 Jahre alter Güterwagen

0: durch einen neuen ersetzt. Während der Pause gibt's für Fahrgäste Ersatzbusse zwischen der Talstation Obstfelder Schmiede und der Bergstation Lichtenhain. Mitte Dezember sollen die Arbeiten an der Thüringer Bergbahn abgeschlossen sein. Sie nerven vor allem beim Grillabend, beim Eisessen oder auch an der Kaffeetafel. Bisher machen Wespen bei uns im Freistaat aber kaum Probleme. Nach Angaben des Naturschutzbunds NABU liegt das am feuchten und kühlen Frühjahr. Die Population hat sich deswegen nicht so schnell aufgebaut wie sonst. Dass es bis zum Spätsommer noch eine große Vermehrung geben wird, davon gehen die Naturschützer nicht aus. Uns Menschen freut's, aber für die Natur sind Wespen durchaus wichtig, denn sie fressen Schädlinge wie Blattläuse und Larven und bestäuben Pflanzen. Und jetzt weitere Meldungen aus Deutschland und der Welt.
1: Ich bin Holger Dilk, schönen guten Morgen. Rauchen könnte in Deutschland bald noch deutlich teurer werden. Die Bundesregierung will die Tabaksteuer laut Redaktionsnetzwerk Deutschland offenbar stärker erhöhen als geplant. Mehr von Silas Quiring.
2: Von jetzt etwa 8 Euro pro Schachtel soll der Preis demnach bis 2030 schrittweise auf fast 12 Euro steigen. Das wären nochmal 40 Cent mehr als zuletzt vom Kabinett beschlossen. Auch beim losen Tabak zum Selbstdrehen ist ein zusätzlicher Anstieg angedacht. Gestopft werden soll mit den zusätzlichen Einnahmen nämlich auch eine Lücke im Bundeshaushalt. Gleichzeitig diene die Steuer aber auch dem Schutz der öffentlichen Gesundheit, heißt es aus Regierungskreisen.
1: Nach den Kürzungen beim Elterngeld plant Bundesfamilienministerin Prien den nächsten Einschnitt. Der Unterhaltsvorschuss für Alleinerziehende soll künftig nur noch für Kinder bis einschließlich 15 Jahren ausgezahlt werden. Aktuell wird er bis zum Ende des 18. Lebensjahres gezahlt. Für Alexander Zverev ist der Traum vom Wimbledon-Sieg geplatzt. Deutschlands aktuell bester Tennisspieler hat das Finale gegen den Weltranglisten-Ersten Jannik Sinner in 4 Sätzen verloren. Der Italiener hatte das Grand-Slam-Turnier bereits im Vorjahr gewonnen.
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4: Und das hat Svea für Sie.
5: Ja, aktuell haben wir so gut wie überall strahlend blauen Himmel. Und genauso geht's dann heute auch weiter. Wir kriegen ganz viel Sonne. Zwischendurch sind dann auch so ein paar harmlose Wolken mit dabei. Bei 30 bis 32 Grad in den Spitzen.
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4: Auch wenn wir gerade eben gehört haben, dass sie wichtig sind für die Natur, sie haben vielleicht auch gedacht, als Leo erzählt hat, ach Mensch, nicht so viele Wespen bis jetzt in diesem Jahr. Schön.
0: Ja, also mir ist auch schon aufgefallen, man kann entspannter draußen essen.
4: Dafür erleben sie manchmal richtig niedliche Sachen. Ich habe ja bei mir rund um Balkon, ums Geländer so Balkonkästen hängen. Da ist dies Jahr nichts drin, außer Unkraut oder Beikraut genannt natürlich. Aber da habe ich am Wochenende gesehen, wie so eine, ich weiß nicht, so eine Wildbiene, weiß nicht, ob das so eine Sandbiene ist oder so eine Erdbiene oder so, die hat die ganze Zeit so Grashalme dahin gebracht.
5: Ach süß.
4: Und die hat sich da schön in die Erde eingenistet.
5: Ach süß.
0: Dein Beitrag zum Naturschutz.
4: Absolut. Ich lasse sie auch in Ruhe.
5: Hast du neue Nachbarn?
4: Ja, auch. Ich muss den Kasten ein bisschen umsetzen, weil die fliegt die ganze Zeit neben meinen Kopf rum. Das macht mich dann doch ein bisschen nervös. Aber ne, selbst in der Stadt auf dem Balkon kann es passieren, dass sie die Bienen besuchen und sich dort wohlfühlen. In diesem Sinne, guten Start mit Landeswelle Thüringen, 6.34 Uhr.

0: Es ist Montag. Ihnen einen guten Start. 6.42 Uhr, 12 Minuten nach halb sieben.
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0: Wir sind in der zweiten Sommerferienwoche, während Sie ja, wahrscheinlich auch mit uns in den Arbeitstag starten. Machen wir auch mal zusammen Frühstück mit Jens und Andrea.
2: Ja, die beiden haben uns vor ein paar Minuten nämlich eine WhatsApp geschrieben. Guten Morgen nach Thüringen. Wir sind auch in der Türkei Frühaufsteher und sitzen jetzt vor unserem Bungalow und machen erstmal lecker Frühstück. Dabei hören wir Landeswelle über unser Tablet.
0: Da serviert das Tablet oder das Tablet auch noch die richtige Musik zum Kaffee. Sehr schön, ob es türkischer Kaffee ist.
2: Ja.
0: Machen Sie vielleicht auch manchmal, ne? Wenn die Filtertüten alle sind, das Pulver einfach in die Kanne, heißes Wasser drauf, bist du fertig?
2: Ja, also ich habe das auch schon mal gemacht und ich finde, das schmeckt tatsächlich richtig lecker, aber da brauchst du auf jeden Fall auch das passende Pulver dann.
0: Ja, Mokka zum Beispiel. Ne? Wir freuen uns auf jeden Fall, dass Sie uns auch mit in den Urlaub nehmen. Grüße in die Türkei, war auch ein Foto mit dabei, wie die beiden da sitzen, also sieht wirklich herrlich aus. Aber wir bringen Sie natürlich auch in den Arbeitstag rein, gleich mit so ein bisschen Urlaubsmusik aus den 80ern. Don Henley. Die Jungs des Sommers, The Boys of Summer, nach dem unvergessenen Chris Rea. Wir tauchen ein in die 90er. Für eine seiner Töchter. Für seine Julia. Hören wir jetzt Julia bei Landeswelle Thüringen. 6.43 Uhr haben wir es. Guten Morgen.
2: Guten Morgen.

0: 6.51 Uhr, 9 Minuten bis 7. Ihnen einen guten Start in die neue Woche mit König und Crew hier bei Landeswelle Thüringen. Und gleich hören wir einen Song aus den 90ern. Da kriegen Sie in Gedanken vielleicht auch das eine Gefühl. Svea, ich weiß, dir geht's auch so.
1: Ja, ich sehe mich da auch gleich im Auto, ne? So einen kleinen Roadtrip machen. Also irgendwie, das passt da super.

0: Scheibe runter, Radio laut, funktioniert heute Morgen auch richtig gut. Ein Roadtrip-Song. Chesney Hawks, the one and only, gleich hier bei Landeshöhle Thüringen.
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0: Mit ordentlich Power bringen wir Sie rein in den Montag. Wir haben es jetzt kurz vor 7. Staus und Blitzer bei Landeshöhle Thüringen immer zuerst. Wir starten auf der A4 Richtung Dresden. In der Auffahrt Apolda bitte unbedingt vorsichtig fahren. Hier gibt es Behinderungen nach einem Unfall. A71 in Richtung Sangerhausen zwischen Erfurt Nord und Sömmerda Süd. Kaputtes Fahrzeug hier auf dem Standstreifen. Und Vorsicht im Landkreis Greiz zwischen Hohenleuben und Leutsch. Hier sind Rinder auf der Fahrbahn unterwegs. Blitzer haben auf der B84 zwischen Butler und Rasdorf, wo sie 60 fahren dürfen. Und am Ortsausgang Düren-Ebersdorf Richtung Weißig. Und falls Sie unterwegs auch schon was entdeckt haben, Staus oder Blitzer, sagen Sie uns einfach Bescheid. Geht per Anruf oder auch per WhatsApp. Die Nummer ist die 0800 4x4 110. Ihnen unterwegs eine gute Fahrt. Es wird 7 Uhr.
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0: Und die wichtigsten Meldungen aus Thüringen gibt's jetzt von Leonard Adam.
2: Guten Morgen. Sie ist eine der Touristenattraktionen im Thüringer Schiefergebirge. Ab heute steht die Thüringer Bergbahn allerdings erstmal mehrere Monate still. Dort startet nämlich eine große Sanierung. Wie es von der Deutschen Bahn heißt, sollen dabei die Gleise, Brücken und das Zugseil der Standseilbahn neu gemacht werden. Außerdem wird ein fast 100 Jahre alter Güterwagen durch einen neuen ersetzt. 10 Millionen Euro nimmt die Bahn eigenen Angaben nach dafür in die Hand. Bis Mitte Dezember sollen die Arbeiten abgeschlossen sein. Solange fahren statt der Bergbahn Ersatzbusse. Um den unterirdischen Schwelbrand bei Meuselwitz in den Griff zu bekommen, liegt jetzt ein neuer Vorschlag auf dem Tisch. Die Mitteldeutsche Bergbauverwaltungsgesellschaft als Eigentümerin überlegt eigenen Angaben nach, das Gelände komplett unter Wasser zu setzen. Das Wasser dafür könnte demnach über eine rund 4 Kilometer lange Rohrleitung aus einem Bergbaurestloch kommen. Bevor darüber entschieden wird, sollen aber Daten von Wärmebildkameras ausgewertet werden. Sie sollen zeigen, wie groß der Brandbereich noch ist und wie wirksam der Löschhubschrauber am Wochenende war. Und gelungener Test für Carl Zeiss Jena. Der FCC hat Bundesligist Union Berlin gestern mit 2:0 geschlagen. Jena ging früh in Führung und brachte den Vorsprung bis zum Schlusspfiff sicher über die Bühne. Rund 7000 Zuschauerinnen und Zuschauer waren im Ernst-Abbe-Sportfeld bei dem Testspiel dabei. Und jetzt weitere Meldungen aus Deutschland und der Welt.
3: Ich bin Holger Dilk. Schönen guten Morgen. Raucher müssen in Deutschland bald wohl tiefer in die Tasche greifen als gedacht. Die schwarz-rote Koalition plant laut Redaktionsnetzwerk Deutschland, die Tabaksteuern noch stärker anzuheben. Eine Packung Zigaretten soll bis 2030 schrittweise fast 12 Euro kosten. Das wären etwa 40 Cent mehr als zuletzt vom Kabinett beschlossen. Auch Tabak für selbst gedrehte Zigaretten soll stärker besteuert werden. Grund ist eine Lücke im Bundeshaushalt. Die Regierung verweist außerdem auf den Gesundheitsschutz. Der Kampf um die Straße von Hormuz spitzt sich.

0: wieder zu. Zum dritten Mal in einer Woche ist es in der Region zu Angriffen gekommen. Die USA attackierten eigenen Angaben zufolge militärische Ziele entlang der iranischen Küste. Ziel sei es, Angriffe auf Handelsschiffe in der Meerenge zu verhindern. Teheran nahm wiederum amerikanische Ziele in den Golfstaaten ins Visier. Außerdem erklärte die iranische Führung die Straße von Hormuz erneut für gesperrt. Von der US-Armee heißt es, die Schifffahrtsroute ist offen. Nach seinem Sieg bei den French Open hat Tennisstar Alexander Zverev in Wimbledon nicht nachlegen können. Der 29-Jährige hat das Finale gegen den Weltranglisten-Ersten und Titelverteidiger Jannik Sinner in 4 Sätzen verloren.
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2: Und das gibt's jetzt von Svea.
3: Ja, das können wir kurz und knackig machen. Aktuell haben wir nämlich fast überall schon ganz viel Sonne. Und genauso geht's dann heute auch weiter. Zwischendurch, da sind dann nur noch so ein paar Dekorationswolken mit dabei. Bei 30 bis 32 Grad heute maximal.
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2: Sie kennen ihn alle. Vielleicht aus dem ZDF-Sportstudio, vielleicht von Stern TV, aber spätestens seit Wer wird Millionär ist Günther Jauch eine Institution. Ich würde Sie gerne noch mal ganz kurz mitnehmen in die allererste Folge von Wer wird Millionär. Man hat nämlich Günther Jauch gefragt, wer wird denn eigentlich Millionär?
4: Um ehrlich zu sein, ich kann es Ihnen nicht sagen, aber ich kann Ihnen so viel verraten, es wird so spannend werden und so unberechenbar, dass wirklich der notorische Schulabbrecher hier die Chance zu einem glanzvollen Comeback hat und Nachfahren Einsteins hier schrecklich versagen können.
2: Ja, und der Rest ist wirklich Geschichte. Ich glaube, niemand ist so sehr an eine Sendung gekettet wie er. Und wenn irgendwann mal er aufhören sollte mit Wer wird Millionär, ich glaube, die Sendung wird es dann in Deutschland nicht mehr geben. Aber Günther Jauch wird heute 70, macht das hoffentlich noch ein paar Jahre. Wir sagen Happy Birthday. Und Ihnen einen guten Start in den Montag. Ich bin Alex König, gleich 4 Minuten nach 7. Guten Morgen.
3: Guten Morgen.
5: Morgen.

0: 10 Minuten nach 7. Willkommen im Montag und Ihnen einen guten Start mit König und Crew hier bei Landeswelle Thüringen. Von der Tour de France werden Sie heute nicht viel hören. Die Radfahrer haben mal eine Verschnaufpause, aber, und das finde ich richtig spannend, die treffen sich heute an einem Ort.
1: Ja, und der wahre Star ist da heute Nico Wolfram aus Niederschmalkalden. Der sorgt nämlich für die passende Radlerfrisur.
0: Der ist da wirklich unterwegs mit einem mobilen Salon, das müssen wir mal vorstellen. Der fährt da wirklich von einem Ort zum nächsten, wo die unterwegs sind, auch vor den Hotels und so. Kurzhaarfrisuren sind natürlich gefragt, damit da alles schön windschnittig ist. Da kann er bei mir auch gleich mal den Rasierer ansetzen. Ich habe jetzt zwar nicht mehr so viel auf der Birne, aber wenn ich mal beim Friseur war, das sieht mal aus, als hättest du so ein Schaf geschoren.
1: Ja, aber so ein Friseur ist ja auch immer ein Treffpunkt, ne, wo sie dann auch einfach mal ein bisschen was erfahren. Ich persönlich quatsche da auch immer ganz gerne mal eine Runde. Ist ja schon spannend. Die wissen ja auch immer ziemlich viel. Mhm. Und in Frankreich, bei dem Nico, da ist es auch ähnlich.
2: Das ist ganz unterschiedlich, weil es sind natürlich viele Journalisten vor Ort. Die löchern die natürlich mit Fragen, wie sind sie vorbereitet, was sind ihre Ziele und so weiter. Wenn sie dann bei mir auf dem Stuhl sitzen, möchten manche einfach nur die Ruhe genießen. Und mit anderen, die man natürlich auch mittlerweile über Jahre schon kennt, redet man natürlich dann ein bisschen Familie, was machen die Kinder, wo geht's in den Urlaub hin danach und so weiter. Also das ist

0: schon ein sehr lockeres Verhältnis.
1: Ja, das finde ich wirklich super spannend. Sie treffen da die großen Radsportprofis, machen denen dann die Haare und dann wird ein bisschen gequatscht. Am Ende merkt man da auch wieder, es sind halt auch nur Menschen, ne?
2: Ja, die mit der richtigen Frisur besonders windschnittig unterwegs sind, um bei der Tour de France richtig abzuräumen. Nico aus Niederschmalkalden sorgt damit für die großen Erfolge. Ich glaube, wir alle als Thüringer können da richtig stolz drauf sein, dass der auch wirklich so gefragt ist und sein Handwerk da richtig drauf hat. Und Ihnen damit einen guten Start in den Montag mit den 90ern. Hier bei Landeswelle Thüringen, hier ist Ziel. 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

0: die Keyboard 80er. Wir machen einfach gleich weiter zum Start in die neue Woche. Ihnen einen schönen guten Morgen mit König und Crew hier bei Landeswelle Thüringen. 7.20 Uhr. Es ist noch 10 Minuten bis 7:30. Nick Kershaw haben wir gleich. I won't let the sun go down on me. Und wenn Sie rausgucken, ne, es wäre, was haben wir heute den ganzen Tag lang?
1: Ganz viel Sonnenschein.
0: Und das haben wir uns verdient, auch wenn Sie vielleicht arbeiten müssten. Wir bringen Sie sonnig rein in die neue Woche. Guten Morgen mit Landeswelle Thüringen.
1: Guten Morgen.
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0: Wir bringen Sie rein in die neue Woche. Schönen guten Morgen am Montag. Es ist kurz vor 7:30. Staus und Blitzer bei Landeshöhe Thüringen immer zuerst. Es ist ein bisschen was los. Wir starten auf der A71 in Richtung Sangerhausen. Zwischen Erfurt Nord und Sömmerda Süd ein kaputtes Fahrzeug hier auf dem Standstreifen. Dann A71 Richtung Sangerhausen zwischen Artern und Dreieck Südharz. Ebenfalls ein kaputtes Fahrzeug auf dem Standstreifen. B87 in beiden Richtungen zwischen Mellingen und Öttern. Höhe der A4 Auffahrt Apolda. Behinderungen nach einem Unfall. Und im Landkreis Greiz zwischen Hohenleuben und Leutsch. Hier sind Rinder auf der Fahrbahn. Blitzer auf der B84 zwischen Butlar und Rasdorf, dann am Ortsausgang Dürren-Ebersdorf Richtung Weißig und Leubingen Richtung Kölleda, Höhe Streitsee, da sind 70 erlaubt. Und falls Sie unterwegs auch schon was entdeckt haben, Staus, Blitzer, Behinderungen, sagen Sie uns einfach Bescheid, geht per Anruf oder auch per WhatsApp. Die Nummer ist die 0800 4x4 110. Ihnen unterwegs eine gute Fahrt, wir haben 7.30 Uhr.
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0: Und die wichtigsten Meldungen aus Thüringen gibt's jetzt von Leonard Adam.
2: Guten Morgen. Seit über 100 Jahren gibt's sie, ab heute steht sie aber erstmal mehrere Monate still. An der Thüringer Bergbahn geht's nämlich los mit groß angelegten Sanierungsarbeiten. 10 Millionen Euro investiert die Deutsche Bahn eigenen Angaben nach. Davon werden unter anderem die Gleise, Brücken und das Zugseil der Standseilbahn erneuert. Außerdem soll ein rund 100 Jahre alter Güterwagen durch einen neuen ersetzt werden. Bis Mitte Dezember sollen die Arbeiten dauern, solange fahren zwischen der Berg- und Talstation Ersatzbusse. Kurioser Polizeieinsatz in Bleicherode im Kreis Nordhausen. Dort hat ein Irrtum an der Wohnungstür eine Schlägerei ausgelöst. Laut Polizei wollte ein Mann gestern am frühen Morgen zurück in seine Wohnung. Weil er aber 2,6 Promille Intus hatte, ist er in die falsche Etage des Hauses gegangen. Dort passte sein Schlüssel nicht an der Wohnungstür, deswegen klingelte er. Als die Tür dann aufging, eskalierte die Situation. Der Betrunkene hielt den Bewohner offenbar für einen Einbrecher in seiner Wohnung und ging auf ihn los. Daraufhin wehrte sich der rechtmäßige Bewohner natürlich. Am Ende mussten Polizei und Rettungsdienst anrücken und der Betrunkene wurde in die richtige Wohnung gebracht. Und jetzt weitere Meldungen aus Deutschland und der Welt.
3: Ich bin Holger Dilk, schönen guten Morgen. Raucher müssen in Deutschland bald wohl tiefer in die Tasche greifen als gedacht. Die schwarz-rote Koalition plant laut Redaktionsnetzwerk Deutschland, die Tabaksteuern noch stärker anzuheben. Eine Packung Zigaretten soll bis 2030 schrittweise fast 12 Euro kosten. Das wären etwa 40 Cent mehr als zuletzt vom Kabinett beschlossen. Auch Tabak für selbst gedrehte Zigaretten soll stärker besteuert werden. Grund ist eine Lücke im Bundeshaushalt. Die Regierung verweist außerdem auf den Gesundheitsschutz. Der Kampf um die Straße von Hormuz spitzt sich wieder zu. Zum dritten Mal in einer Woche ist es in der Region zu Angriffen gekommen. Die USA attackierten eigenen Angaben zufolge militärische Ziele entlang der iranischen Küste. Ziel sei es, Angriffe auf Handel

0: Schiffe in der Meerenge zu verhindern. Teheran nahm wiederum amerikanische Ziele in den Golfstaaten ins Visier. Außerdem erklärte die iranische Führung die Straße von Hormuz erneut für gesperrt. Von der US-Armee heißt es, die Schifffahrtsroute ist offen. Nach seinem Sieg bei den French Open hat Tennisstar Alexander Zverev in Wimbledon nicht nachlegen können. Der 29-Jährige hat das Finale gegen den Weltranglisten Ersten und Titelverteidiger Jannik Sinner in 4 Sätzen verloren.
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2: Und da hat Svea jetzt die Aussichten.
3: Ja, und das sind wirklich tolle Aussichten, denn aktuell haben wir schon richtig schön sonnig draußen. Und genauso geht es dann heute auch weiter. Erst später mischen sich dann noch so ein paar harmlose Wolken mit dazu. Bei 30 bis 32 Grad in den Spitzen.
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2: Jetzt im Sommer kennen Sie das wahrscheinlich auch. Sie waren mal draußen unterwegs. Kurze Hose angehabt, vielleicht noch ein paar Tennissocken, wie ich das gerne mache. Und dann ist es soweit, Sie tragen diese Hose und diese Tennissocken in Ewigkeit. Weil nämlich genau die Stellen nicht braun geworden sind. Das ist bei mir richtig krass. Ich filme das hier gerade nebenbei mit. Das können wir gleich als Instagram-Story posten, dann können Sie sich das nämlich mal angucken. Bei mir ist hier...
3: Ich komme mal so ein bisschen rum hier.
2: Sieht man das?
3: Wie weit komme ich? Ja, warte. Ja.
2: Halleluja, es ist einfach alles, es ist schneeweiß.
3: Also ich sehe es.
2: Was macht man da? Wie kriegen Sie das wieder weg? Diese.
3: Ja. Also ich glaube, du hast nicht so viele Möglichkeiten. Entweder du machst halt einfach mal ein bisschen FKK oder vielleicht Bräunungscreme, Selbstbräuner.
4: Oh
3: irgendwie
4: je.
3: So.
4: Das ist, glaube ich, keine gute Idee.
2: Hast du da Erfahrung mit, Leo?
4: Nee, aber man sieht es ja an gewissen US-Präsidenten.
2: Das stimmt. Deswegen, vielleicht haben Sie eine Idee, wie kriegt man irgendwie die Sommerbräune ganzheitlich schön, ob es jetzt hell ist oder spielt überhaupt keine Rolle. Wie kriegen wir das schön? 0800 4x4 110. Ich freue mich auf Ihre Tipps und wir bringen Sie jetzt rein in diesen Montag, in die neue Woche mit viel Sonne und einem richtig coolen 90er. Hathaway, What is Love? Hier bei Landeswelle Thüringen. Ich bin Alex König, 7.34 Uhr haben wir es jetzt. Guten Morgen.
3: Guten Morgen.
4: Morgen.

0: Willkommen im Montag, 7.41 Uhr ist es, 11 Minuten nach 7:30. Guten Morgen.
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0: Bis ins ehrwürdige Wimbledon-Finale hat es Alexander Zverev geschafft. Den Titel leider knapp verfehlt. Aber wenn Sie auch gerne mal eine Runde Tennis spielen oder spielen wollen, dann Leo heißt es jetzt ab nach Rudolstadt.
2: So ist es. Da feiert die Stadt nämlich gerade 1250 Jahre Jubiläum. Und deswegen läuft ein ganzes Jahr lang eine tolle Aktion. Die heißt Rudolstadt bewegt. Und dabei können Sie jeden Monat kostenlos und unverbindlich eine andere Sportart ausprobieren. Diesen Monat ist es Tennis, dafür öffnet der TC Rot-Weiß Rudolstadt sein Tennistraining für alle. Also

0: Wenn Sie sich mal austesten wollen, dann einfach Sportsachen und was zu trinken einpacken und morgen ab 16:30 nachmittags vorbeischauen. Das Ganze ist kostenlos und unverbindlich.
1: Und ich habe gehört, es gibt sogar eine Belohnung für die besonders Fleißigen.
0: Ja, wer nämlich regelmäßig bei verschiedenen offenen Trainings dabei ist, kann Sticker sammeln. Die kommen dann auf eine Sammelkarte und wer am Ende des Jahres 8 Sticker zusammen hat, nimmt an der Verlosung teil. Als Preise winken unter anderem freier Eintritt ins Freibad Rudolstadt, in eine Filmvorführung oder eine Veranstaltung in den Saalegärten.
1: Also nachdem wir die ganzen WM-Aufkleberchen gesammelt haben, machen wir das jetzt ganz einfach in Rudolstadt so. Und vielleicht finden Sie da auch Ihre neue Lieblingssportart. Es ist kostenlos und unverbindlich. Die können Sie ausprobieren. Ganz verschiedene Sachen. Rudolstadt macht's möglich. Und in diesem Monat ist es eben Tennis. Habe ich noch nie gespielt.
0: Ich auch nicht.
1: Tischtennis
0: nur.
1: Siehst du? Dann können wir uns mal treffen in Rudolstadt. Ihnen einen guten Start jetzt rein in den Montag mit Landeswelle Thüringen. 7:43 Uhr haben wir's. Guten Morgen.

0: ganz genau 7:49 Uhr. 11 Minuten bis 8. Guten Start in den Montag mit König und Crew hier bei Landeswelle Thüringen. Und Sie kennen das. Es gibt Songs, die erinnern Sie wahrscheinlich auch immer wieder an einen richtig schönen Urlaub. Ich nehme Sie jetzt mal mit ins Jahr 2001. Da sind wir zum allerersten Mal auf Kreuzfahrt gewesen. Und vielleicht kennen Sie das, vielleicht haben Sie es miterlebt. Das war auf dem Schiff, wo wir damals gewesen sind. Da gab es nur eine einzige AIDA und da war das immer der Song zu einer Lasershow. Auf dem Pooldeck. Und das ist so Wahnsinn, wenn da irgendwie alle Leute so richtig abgehen dazu, feiern das. Und die Laser, über die das gibt es leider schon lange nicht mehr, aber Svea guckt mich auch mit ganz großen Augen an. Das war super cool.
1: Es klingt wirklich richtig schön. Also wahrscheinlich auch super beeindruckend, wenn das dann da alles losgeht, ne? Und dann mit dem Lied da im Hintergrund.
0: Ja, das Safri-Duo, Played Alive. Eine Urlaubserinnerung von mir, hoffentlich auch von Ihnen. Und wir hören es uns gleich zusammen an, hier bei Landeswelle Thüringen.
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0: Willkommen in der neuen Woche. Guten Start in den Montag. Es ist kurz vor 8. Staus und Blitzer bei Landeshöhe Thüringen immer zuerst. A71 in Richtung Sangerhausen zwischen Artern und Dreieck Südharz. Bitte vorsichtig fahren, da steht ein kaputtes Fahrzeug. Und B87 in beiden Richtungen zwischen Mellingen und Öttern, Höhe der A4, Auffahrt Apolda. Hier gibt es Behinderungen nach einem Unfall. Die Blitzer haben wir auf der B84 zwischen Butler und Rasdorf, wo sie 60 fahren dürfen. Dann am Ortsausgang Dürren-Ebersdorf Richtung Weißig. Leubingen Richtung Kölleda, Höhe Streitsee, das sind 70 erlaubt. Und zwischen Suhl und Rohr beidseitig. Vielen Dank an Uwe fürs Melden. Und noch ganz frisch reingekommen hier noch eine Meldung von der A4 Richtung Frankfurt. Zwischen Nora und Erfurt-Fieselbach ist Öl ausgelaufen und auch hier ein defektes Fahrzeug auf dem Standstreifen. Damit sind wir durch. Falls Sie schon was entdeckt haben, Staus, Blitzer, einfach Bescheid sagen bei uns. Per Anruf oder auch per WhatsApp. Die Nummer ist die 0800 4x4 110. Ihnen unterwegs eine gute Fahrt. Es wird 8 Uhr.
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0: Und die wichtigsten Meldungen aus Thüringen gibt's jetzt von Leonard Adam.
2: Guten Morgen. Die Thüringer Bergbahn geht ab heute in eine längere Pause, denn dort starten groß angelegte Sanierungsmaßnahmen. Wie die Deutsche Bahn meldet, werden bis zu 10 Millionen Euro investiert und davon unter anderem Gleise, Brücken und das Zugseil der Standseilbahn erneuert. Außerdem wird ein rund 100 Jahre alter Güterwagen durch einen neuen ersetzt. Während der Pause gibt's für Fahrgäste Ersatzbusse zwischen der Talstation Obstfelder Schmiede und der Bergstation Lichtenhain. Mitte Dezember sollen die Arbeiten an der Thüringer Bergbahn abgeschlossen sein. Neuer Vorschlag im Kampf um den unterirdischen Schwelbrand bei Meuselwitz. Wie es von der mitteldeutschen Bergbauverwaltungsgesellschaft als Eigentümerin heißt, könnte das Gelände komplett geflutet werden. Das Wasser dafür käme dann über eine 4 Kilometer lange Rohrleitung aus einem Bergbaurestloch. Ob es soweit kommt, soll demnach jetzt auch mit Hilfe von Wärmebildkameras entschieden werden. Sie sollen zeigen, wie groß die Brandfläche noch ist und was der Einsatz eines Löschhubschraubers am Wochenende gebracht hat. Und jetzt weitere Meldungen aus Deutschland und der Welt.
3: Ich bin Holger Dilk, schönen guten Morgen. Raucher sollen offenbar noch stärker dazu herangezogen werden, die Haushaltslöcher zu stopfen. Schwarz-Rot plant laut Redaktionsnetzwerk Deutschland eine noch höhere Tabaksteuer. Mehr von Tim Britztrup.
4: Bis 2030 soll eine normale Packung Zigaretten demnach rund 12 Euro kosten. Das sind nochmal 40 Cent mehr als ursprünglich geplant. Aktuell liegt der Preis je nach Marke bei um die 9 Euro für 20 Stück. Auch Tabak für Selbstdreher soll teurer werden. Neben dem Haushalt geht es auch um die Gesundheit. Knapp jeder fünfte Deutsche über 15 raucht, die Quote soll runter.
3: Es ist wieder heiß in Deutschland und die DLRG ruft deswegen zur Vorsicht beim Baden auf. Trauriger Hintergrund. Bei der letzten Hitzewelle Ende Juni sind 99 Menschen bei Badeunfällen ums Leben gekommen. So viele wie in einem Juni seit 2003 nicht mehr. Für Alexander Zverev ist der Traum vom Wimbledon-Sieg geplatzt. Deutschlands aktuell bester Tennisspieler hat das Finale gegen den Weltranglisten-Ersten Jannik Sinner in 4 Sätzen verloren. Der Italiener hatte das Grand-Slam-Turnier bereits im Vorjahr gewonnen.
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2: Als Reaktion auf internationale Krisen will der Freistaat eine Rohstoffstrategie auf die Beine stellen. Dabei gehe es um Versorgungssicherheit, Wirtschaftskraft und Umweltschutz, erklärte Umweltminister Thilo Kummer. Ziel ist es demnach, die Wettbewerbsfähigkeit der Wirtschaft zu stärken und dabei ökologische und soziale Standards zu wahren. Das Umweltministerium will die neue Rohstoffstrategie zusammen mit Vertretern aus Wirtschaft, Wissenschaft und Umweltschutz ausarbeiten. Und

0: war bis nächstes Jahr. Bei uns in Thüringen werden derzeit vor allem Kies, Kali, Steinsalz und Gips in größerem Umfang abgebaut. 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
2: Svea hat jetzt das Ferienwetter für Sie.
3: Ja, das sieht wirklich gut aus, denn aktuell haben wir eigentlich überall strahlend blauen Himmel. Und mit ganz viel Sonne geht's dann heute auch weiter. Erst später, da mischen sich dann noch so ein paar harmlose Wolken mit dazu. Bei 30 bis 32 Grad heute maximal.
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2: Also Sommerwetter haben wir. Jetzt brauchen wir eigentlich nur noch für Sie die passende Sommermusik. Und das war richtig lustig gestern Abend. Wir haben immer so einen Sonntagsstammtisch und neben uns saß ein Ehepaar, die sind demnächst auf einen runden Geburtstag eingeladen. Mhm. Und die haben die ganze Zeit so überlegt, die wollten Musikwünsche von uns. Wir sollen da quasi den Gastgebern ein paar Ideen schicken, was wir gerne hören wollen. Und die Dame meinte, ich brauche irgendwas zum Abhotten, irgendwas, was so richtig nach vorne geht. Und ein Mädel bei uns am Tisch hat gesagt, Mensch, was da immer passt, ist Katrina and the Waves, Walking on Sunshine.
3: Oh ja.
2: Ja, ich weiß nicht, ob er es mit auf die Liste drauf geschafft hat, aber ich hätte den definitiv auch mit drauf geschrieben. Den hören wir jetzt und danach Tone Lock. Da wird's richtig funky mit Funky Cold Medina. Hier bei Landeswelle Thüringen. Die 80er um 8, unser 80er Doppelpack jetzt für Sie. Ich bin Alex König, 4 nach 8 ist es jetzt. Guten Morgen.
3: Guten Morgen.

0: 12 Minuten nach 8. Es ist Montag, Ihnen einen guten Start mit König und Crew. Hier ist Landeswelle Thüringen. Ja, manche von Ihnen sind ja unter der Woche auf Montage und ein Handwerker aus Niederschmalkalden hat seine Montagewochen gerade in Frankreich, bei der Tour de France.
1: Nämlich der Friseurhandwerker Nico Wolfram. Der hat sich da schon lange einen Namen gemacht. Mit seinem mobilen Salon kümmert er sich nämlich um die perfekte Frisur, damit die Fahrer dann auch schön Gas geben können und gut im Wind liegen.
0: Und was ich so cool finde, mit solchen besonderen Einsätzen können sie immer neue Kontakte knüpfen. Die großen Sportstars, die kommen dann nämlich auch mal direkt nach Thüringen in den Salon, wenn alles vorbei ist. Nico kann da richtig stolz drauf sein, aber er setzt auch seine Grenzen.
2: Ich bin jetzt auch bei der Deutschlandtour von einigen kontaktiert worden, ob sie

0: bei mir vorbeikommen können. Aber da ich natürlich jetzt 3 Wochen unterwegs bin, hatte ich wirklich 12, 13 Stunden am Tag den Stuhl voll und musste da erstmal meine Stammkundschaft glücklich machen. Da musste ich tatsächlich leider Absagen verteilen, weil man möchte natürlich dann auch die letzten 2 freien Tage, bevor es dann zur Tour geht, dann mit der Familie verbringen.
1: Also das finde ich ja richtig sympathisch, ne? Also Profisportler frisieren, ja, aber sein Tagesgeschäft, das vergisst Nico dabei auch nicht.
2: Wie oft geht ihr Frauen eigentlich so ungefähr zum Friseur?
1: Also das ist unterschiedlich, würde ich sagen. Mit kurzer Frisur natürlich öfter, aber wenn du dann zum Spitzenschneiden gehst, vielleicht so alle 3 bis 6 Monate. Oder vielleicht sind sie da ja auch so faul wie ich. Ich gehe nämlich nur einmal im Jahr.
2: Krass. Ja. Das hätte ich jetzt nicht gedacht. Aber stell dir mal vor, dein Maestro wäre monatelang komplett weg. Das kannst du jetzt auch nicht unbedingt machen. Also Niederschmalkalden wurde vor der Tour de France noch gut versorgt. Jetzt schneidet Nico den Radler-Profis die Haare im mobilen Salon. Und vor allen Dingen heute, wo die Tour de France mal ein Verschnaufspäuschen hat.
1: Ja, und er sorgt damit vor allem auch für Top-Ergebnisse.
2: Möge es so weitergehen. Ohne Nico, ne, funktioniert da nichts. Ihnen einen guten Start in diesen Montag mit König und Crew, Landeshöhle Thüringen hier, 13 nach 8 haben wir es. Guten Morgen.
1: Guten Morgen.

0: 8:19 Uhr, noch 11 Minuten bis 8:30 Uhr. Schön, dass Sie bei uns sind. Wir starten zusammen in den Montag. Hier ist Landeswelle Thüringen. Für immer zusammen. Ist auch ein schönes Motto, oder?
1: Ja, ist bei uns ja hier auch so.
0: Auf dass es lange so weitergeht. Rick Astley immer gleich, Together Forever. Und damit einen schönen guten Morgen mit König und Crew hier bei Landeswelle.
1: Guten Morgen.
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2: Es ist kurz vor 8:30, Staus und Blitzer bei Landeswelle Thüringen immer zuerst. Vorsicht bitte auf der A4 Richtung Frankfurt zwischen Nora und Erfurt-Fieselbach. Hier ist Öl ausgelaufen und ein kaputtes Fahrzeug steht dort auf dem Standstreifen. Und A71 in Richtung Sangerhausen zwischen Atern und Dreieck Südharz. Kaputtes Fahrzeug auch hier auf dem Standstreifen. Die Blitzer auf der B84 zwischen Butler und Rasdorf, da sind 60 erlaubt. Dann am Ortsausgang Dürren-Ebersdorf Richtung Weißig. In Leubingen Richtung Kölleda, Höhe Streitsee, wo sie 70 fahren dürfen. Dann einer zwischen Suhl und Rohr beidseitig. Und Panzerblitzer sind zwei neue dazugekommen. Einmal Lützeroda Richtung Jena und Weimar-Jenaer Straße, wenn Sie stadtauswärts fahren. Vielen Dank an Christian fürs Melden. Und falls Sie unterwegs auch noch was gesehen haben, sagen Sie uns Bescheid. Wir sagen es weiter. Nummer ist die 0800 4x4110 zu erreichen per WhatsApp oder natürlich per Anruf. Kommen Sie gut und sicher ins Ziel mit uns. Es wird 8.30 Uhr.
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2: Und die wichtigsten Meldungen aus Thüringen gibt's jetzt von Leonard Adam.
4: Guten Morgen. Sie ist eine der Touristenattraktionen im Thüringer Schiefergebirge. Ab heute steht die Thüringer Bergbahn allerdings erstmal mehrere Monate still. Bei einer großen Sanierung sollen laut Bahn Gleise, Brücken und das Zugseil der Standseilbahn neu gemacht werden. Außerdem wird ein fast 100 Jahre alter Güterwagen durch einen neuen ersetzt. 10 Millionen Euro nimmt die Bahn eigenen Angaben nach dafür in die Hand. Mitte Dezember sollen die Arbeiten abgeschlossen sein. Solange fahren statt der Bergbahn Ersatzbusse. Kurioser Polizeieinsatz in Bleicherode im Kreis Nordhausen. Dort hat ein Irrtum an der Wohnungstür eine Schlägerei ausgelöst. Laut Polizei wollte ein Mann gestern am frühen Morgen zurück in seine Wohnung, war dafür aber mit 2,6 Promille Intus in der falschen Hausetage unterwegs. Dort passte sein Schlüssel nicht an der Wohnungstür, deswegen klingelte er. Als die Tür aufging, eskalierte dann die Situation. Der Betrunkene hielt den Bewohner für einen Einbrecher und ging auf ihn los. Daraufhin wehrte sich der rechtmäßige Bewohner. Am Ende mussten Polizei und Rettungsdienst kommen und der Betrunkene wurde in die richtige Etage gebracht. Und noch zum Sport, da kann sich Carl Zeiss Jena über einen Sieg freuen. Im Testspiel gegen Bundesligist Union Berlin ging der FCC schnell in Führung und konnte bis zum Schluss ein 2 zu 0 halten. Rund 7000 Menschen waren im Ernst-Abbe-Sportfeld dabei. Und jetzt weitere Meldungen aus Deutschland und der Welt.
5: Ich bin Holger Dilk, schönen guten Morgen. Raucher sollen offenbar noch stärker dazu herangezogen werden, die Haushaltslöcher zu stopfen. Schwarz-Rot plant laut Redaktionsnetzwerk Deutschland eine noch höhere Tabaksteuer. Mehr von Tim Britztrup.
6: Bis 2030 soll eine normale Packung Zigaretten demnach rund 12 Euro kosten. Das sind nochmal 40 Cent mehr als ursprünglich geplant. Aktuell liegt der Preis je nach Marke bei um die 9 Euro für 20 Stück. Auch Tabak für Selbstdreher soll teurer werden. Neben dem Haushalt geht es auch um die Gesundheit. Knapp jeder fünfte Deutsche über 15 raucht. Die Quote soll runter.
5: Es ist wieder heiß in Deutschland und die DLRG ruft deswegen zur Vorsicht beim Baden auf. Trauriger Hintergrund. Bei der letzten Hitzewelle Ende Juni sind 99 Menschen bei Badeunfällen ums Leben gekommen. So viele wie in einem Juni seit 2003 nicht mehr. Für Alexander Zverev ist der Traum vom Wimbledon-Sieg geplatzt. Deutschlands aktuell bester Tennisspieler hat das Finale gegen den Weltranglisten ersten Jannik Sinner in 4 Sätzen verloren. Der Italiener hatte das Grand-Slam-Turnier bereits im Vorjahr gewonnen.
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2: Das Wetter schreit eigentlich förmlich nach Freibad, oder?
7: Ja, es ist nämlich heute richtig schön draußen. Aktuell schon überall ganz viel Sonne. Und genauso geht es dann heute auch weiter. Erst später, da tauchen dann noch so ein paar dicke

0: Evaporationswolken mit auf bei 30 bis 32 Grad heute maximal.
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2: Also das schöne Wochenende, was Sie hoffentlich hatten, das nehmen wir einfach mit in die neue Woche. Die Sonne ist da, wir können uns noch so ein kleines bisschen bräunen. Auch wenn wir auf Arbeit sind, der Blick nach draußen macht zumindest Spaß, oder?
0: Ja, auf jeden Fall. Ne? Sieht ja richtig schön aus. So keine Wolke gerade am Himmel.
2: Und auch musikalisch versorgen wir Sie mit dem Sommer-Soundtrack. Wir tauchen ein in die 80er mit Sabrina, Boys, Summertime Love. Da steckt der Sommer drin. Jetzt hier bei Landeswelle Thüringen. Ich bin Alex König, 8:33 Uhr. 8:33 Uhr. Guten Morgen.
0: Guten Morgen.
3: Morgen. Boys.

0: Es ist Montag, 8.40 Uhr, aber es ist 10 Minuten nach 8:30.
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0: Unsere Mission, Ihnen eine gute Zeit zu bieten, funktioniert. Es freut uns wirklich, dass Sie Spaß mit uns haben. Das merken wir auch an Uwe aus Eisenach. Der hat uns eine WhatsApp geschickt.
2: Genau, und der schreibt, Guten Morgen, liebes Landeswelle Thüringen-Team. Er möchte sich nochmal recht herzlich bedanken für die Karten für den Freizeitpark Belantes. Die sind nämlich am Samstag angekommen und er freut sich jetzt schon riesig mit seiner Frau und den Enkeln dahin zu fahren. Deswegen nochmals vielen Dank und macht weiter so. Uwe aus Eisenach.
0: Ach, ist das schön.
2: Ja, ne?
0: Sehr schön.
2: Es geht runter wie Öl.
0: Da wünschen wir auch ganz viel Spaß, wirklich. Das ist super, rauszugehen, irgendwie Freizeitparks mitzunehmen, Sonne zu tanken, wenn Sie gerade frei haben sollten. Und selbst wenn Sie nicht frei haben, auch da machen wir Ihnen eine gute Zeit. Und zwar immer mit der richtigen Musik. Gleich die 80er, Eric Carmen, Dirty Dancing Alarm, Hungry Eyes. Und jetzt tauchen wir ein in den 90er mit Ace of Base. Eigentlich so ein bisschen das ABBA der 90er. Schön poppig. Schicken Ihnen ein Zeichen. Hier ist Design bei Landeswelle Thüringen.

0: 8.51 Uhr, 9 Minuten bis 9. Ihnen einen guten Start in den Montag mit König und Crew hier bei Landeswelle Thüringen. Woche 2 der Sommerferien. Das heißt für einige von Ihnen auch tatsächlich, Sie sitzen jetzt entspannt beim Frühstück, Sie haben Urlaub, Sie können einfach mal entspannen, vielleicht auch mal ein bisschen freidrehen. Das geht auch gut mit einem Disco-Fox. Warum nicht mit einer Kaffeetasse in der Hand? Das wäre, du lachst. Warum nicht?
1: Ich fand deine ganze Aufzählung gerade sehr schön.
0: Ich hätte jetzt auch gerne Urlaub und würde gerne am Kaffeetisch sitzen.
1: Ja, du, ich würde auch gerne mitmachen.
0: Wir stellen es uns einfach vor. Alleine der Gedanke reicht ja schon. Dazu dieser große Artsieger, Bad Boys Blue. You're a woman. Damit auch Grüße zu Ihnen auf Arbeit, ne? Wir halten zusammen durch. Gleich hier bei Landeswelle Thüringen. Guten Morgen.
1: Guten Morgen.
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0: der Montag. Neue Ferienwoche, es ist kurz vor neun. Staus und Blitzer bei Landeshöhle Thüringen immer zuerst. A4 Richtung Dresden zwischen Gotha Boxberg und Gotha. Vorsichtig fahren hier mit Teilteile auf der linken und mittleren Spur. Dann die A4 Richtung Frankfurt zwischen Nora und Erfurt-Fieselbach. Ein kaputtes Fahrzeug auf dem Standstreifen. Und A71 in Richtung Schweinfurt zwischen Ilmenau Ost und Ilmenau West. Reifenteile auf der Fahrbahn und ein kaputtes Fahrzeug auch hier auf dem Standstreifen. Blitzerhammer in Leubingen Richtung Kölle da, Höhe Streitsee, wo sie 70 fahren dürfen. Und noch einer zwischen Suhl und Rohr gleich in beide Richtungen. Und falls Sie auch was entdeckt haben, einfach Bescheid sagen bei uns per Anruf oder auch per WhatsApp. Die Nummer ist die 0800 4x4 110. Gute Fahrt Ihnen, wir haben es jetzt 9 Uhr.
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2: Ich bin Holger Dilk. Schönen guten Morgen. Rauchen könnte in Deutschland bald noch deutlich teurer werden. Die Bundesregierung will die Tabaksteuer laut Redaktionsnetzwerk Deutschland offenbar stärker erhöhen als geplant. Mehr von Silas Quiring.
3: Von jetzt etwa 8 Euro pro Schachtel soll der Preis demnach bis 2030 schrittweise auf fast 12 Euro steigen. Das wären nochmal 40 Cent mehr als zuletzt vom Kabinett beschlossen. Auch beim losen Tabak zum Selbstdrehen ist ein zusätzlicher Anstieg angedacht. Gestopft werden soll mit den zusätzlichen Einnahmen nämlich auch eine Lücke im Bundeshaushalt. Gleichzeitig diene die Steuer aber auch dem Schutz der öffentlichen Gesundheit, heißt es aus Regierungskreisen.
2: Die USA und der Iran überziehen sich weiter gegenseitig mit Angriffen. Das US-Militär hat in der vergangenen Nacht unter anderem Raketenstellungen an der Straße von Hormuz bombardiert. Der Iran hat mit Attacken auf US-Stützpunkte in der Region reagiert. Aus dem Iran heißt es, die USA hätten alle diplomatischen Bemühungen der vergangenen Monate zunichte gemacht. Auch Autofahrer dürften das bald wieder zu spüren bekommen. Die Ölpreise ziehen wieder an. Endlich ist etwas passiert, sagt Bundespräsident Steinmeier zum Reformpaket der Bundesregierung. Er lobt im ZDF-Sommerinterview die Pläne und hofft, dass die Selbstblockade innerhalb der Koalition vorbei ist und die Lust am Gestalten zurück ist. Steinmeier sagt,
4: die Koalition hat gerade die reine Defensive verlassen und ist in Vorwärtsspiel gekommen. Aber ganz im Ernst, ich empfehle wirklich, dass wir in diesen Sommer mit etwas mehr Zuversicht gehen, als uns das in den letzten Sommern in der Tat erlaubt war.
2: Die Außenminister der Europäischen Union sprechen heute unter anderem über mögliche Sanktionen gegen Israel. Es geht dabei um Einfuhrverbote für Produkte aus illegalen israelischen Siedlungen in den besetzten palästinensischen Gebieten. Mit einer Entscheidung wird heute nicht gerechnet. Die Pläne für ein EU-weites Social-Media-Verbot für Kinder werden konkreter. Heute stellt ein Expertengremium seine Empfehlungen dazu vor. Erwartet werden ähnliche Vorschläge wie bei uns in Deutschland, konkret ein Mindestalter von 13 Jahren oder Beschränkungen einzelner Dienste je nach Risiko.
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0: Und das hat's wer?
5: Ja, das sieht richtig gut aus gerade. Aktuell überall ganz viel Sonne und genauso geht's dann heute auch weiter. Erst später, da gibt's dann noch so ein paar Wolken mit dazu, bei 30 bis 32 Grad heute maximal.
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0: Ja, der Sommer gibt wieder richtig Gas. Trotzdem, ich finde die Temperaturen, die sie jetzt sind, noch durchaus angenehm, oder?
5: Ja, aber Alex, du musst bedenken,

0: Wir haben auch gerade die Klimaanlage hier drin angemacht. Also, ich weiß nicht, ob wir das so gut beurteilen können.
1: Naja, also Sonne 24, 25 Grad. Ich glaube, da lässt sich's gut aushalten, auch wenn es heute noch heißer wird. Aber wir machen einfach den musikalischen Abkühlungssoundtrack für Sie mit unseren 90ern um 9 im Doppelpack. Gitarrengott Santana gleich am Start. Maria, Maria. Nach Cut and Move. Das ist so ein Song, den habe ich auf einer Sommerhit-CD drauf beim Autofahren. Das ist auch so ein Ding. Ich drehe übelst laut. Das ist zwar ein Remake, aber fetzt. Cut and Move. Give it up. Jetzt hier bei Landeswelle Thüringen. Ich bin Alex König.
0: Ich bin Svea Mauersberger.
1: Viel Spaß mit den 90ern um 9, um gleich 4 nach 9.

0: gleich 9.19 Uhr, 11 Minuten noch bis 9:30 Uhr. Staus, Blitzerbehinderungen bei Landeswelle Thüringen immer zuerst. Hier haben wir eine frische Meldung von der A71 in Richtung Sangerhausen. Zwischen Oberhof und Gräfenroder. Reifenteile auf der Fahrbahn, da bitte wirklich aufpassen. A71 in Richtung Sangerhausen zwischen Oberhof und Gräfenroder Reifenteile. Kommen Sie entspannt rein in diesen Arbeitstag. Gleich mit der Paradiesvögelin Cindy Lauper. Oder was ist denn der weibliche Name von Vogel?
1: Vogelfrau. Keine Ahnung, ich weiß es nicht.
0: Paradiesvogelfrau Cindy Lauper mit ihren bunten, wilden Haaren. Und sie konnte mal ganz zahm sein. Time after time. Gleich in voller Länge an diesem 13. Juli und wie die Sterne heute für Sie stehen. Das klären wir jetzt.
2: 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Widder.
3: Ehrgeiz und eine zuversichtliche Grundhaltung könnten Ihnen den Weg zu beruflichen Erfolgen ebnen.
2: Stier.
3: Zuverlässigkeit und Ehrlichkeit verbindet man mit Ihrer Person. Das können Sie auch heute wieder unter Beweis stellen.
2: Zwillinge.
3: Jemand könnte auf Sie zukommen und um ein klärendes Gespräch bitten. Verschließen Sie sich nicht.
2: Krebs.
3: Sie dürfen sich zur Abwechslung selbst auf die Schulter klopfen. Ihre Bemühungen tragen Früchte.
2: Löwe.
3: In einer beruflichen Angelegenheit steht dem erfolgreichen Verlauf nichts im Weg. Sie bekommen Unterstützung.
2: Jungfrau.
3: Mit Ihrem Lächeln verzaubern Sie Ihr Umfeld. Es fällt Ihnen heute deutlich leichter, ans gewünschte Ziel zu kommen.
2: Waage.
3: Sie wollen mit Ihren Worten niemanden verletzen. Allerdings geht damit auch die eigentliche Botschaft unter. Verzichten Sie besser auf ausschmückende Phrasen.
2: Skorpion.
3: Zielstrebig und voller Ideen bringen Sie Ihren Chef heute im Handumdrehen dazu, Ihnen mehr Verantwortung zu übertragen.
2: Schütze.
3: Versuchen Sie, neue Wege zur persönlichen Entfaltung einzuschlagen. Sie sollten aber nicht mehr Verpflichtungen eingehen, als Sie verkraften können.
2: Steinbock.
3: Nur nicht von anderen zu stark beeinflussen lassen. Es ist heute wichtig, dass Sie Ihre Entscheidungen im Alleingang treffen können.
2: Wassermann.
3: Ihr Durchhaltevermögen ist unbezahlbar und bringt Ihnen gerade jetzt viel Anerkennung.
2: Fische.
3: Das dürfte ein etwas turbulenter Tag werden. Bleiben Sie sich treu und vergleichen Sie sich nicht zu sehr mit anderen.
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0: Willkommen im Montag. Ihnen einen guten Start. Es ist jetzt kurz vor 10:30. Staus und Blitzer bei Landeswelle Thüringen immer zuerst. Vorsicht bitte auf der A4 Richtung Dresden zwischen Gotha-Boxberg und Gotha, dann kaputter LKW auf dem Standstreifen. Dann A4 in Richtung Frankfurt zwischen Bucher und Magdala, Reifenteile auf der rechten und mittleren Spur. Und A4 Richtung Frankfurt zwischen Nora und Erfurt-Fieselbach, ein kaputtes Fahrzeug auf dem Standstreifen. A71 in Richtung Schweinfurt zwischen Ilmenau Ost und Ilmenau West, Reifenteile auf der Fahrbahn und kaputtes Fahrzeug auf dem Standstreifen. Und A71 Richtung Sangerhausen zwischen Oberhofen, Gräfenroda, ebenfalls ein kaputtes Fahrzeug. Und dann haben wir sogar noch einen Blitzer, und zwar zwischen Suhl und Rohr, beidseitig.
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0: Es ist 9.30 Uhr.
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2: Ich bin Holger Dilk. Schönen guten Morgen. Rauchen könnte in Deutschland bald noch deutlich teurer werden. Die Bundesregierung will die Tabaksteuer laut Redaktionsnetzwerk Deutschland offenbar stärker erhöhen als geplant. Mehr von Silas Quiring.
3: Von jetzt etwa 8 Euro pro Schachtel soll der Preis demnach bis 2030 schrittweise auf fast 12 Euro steigen. Das wären nochmal 40 Cent mehr als zuletzt vom Kabinett beschlossen. Auch beim losen Tabak zum Selbstdrehen ist ein zusätzlicher Anstieg angedacht. Gestopft werden soll mit den zusätzlichen Einnahmen nämlich auch eine Lücke im Bundeshaushalt. Gleichzeitig diene die Steuer aber auch dem Schutz der öffentlichen Gesundheit, heißt es aus Regierungskreisen.
2: Die USA und der Iran überziehen sich weiter gegenseitig mit Angriffen. Das US-Militär hat in der vergangenen Nacht unter anderem Raketenstellungen an der Straße von Hormuz bombardiert. Der Iran hat mit Attacken auf US-Stützpunkte in der Region reagiert. Aus dem Iran heißt es, die USA hätten alle diplomatischen Bemühungen der vergangenen Monate zunichte gemacht. Auch Autofahrer dürften das bald wieder zu spüren bekommen. Die Ölpreise ziehen wieder an. Endlich ist etwas passiert, sagt Bundespräsident Steinmeier zum Reformpaket der Bundesregierung. Er lobt im ZDF-Sommerinterview die Pläne und hofft, dass die Selbstblockade innerhalb der Koalition vorbei ist und die Lust am Gestalten zurück ist. Steinmeier sagt:
4: Die Koalition hat gerade die reine Defensive verlassen und ist ins Vorwärtsspiel gekommen. Aber ganz im Ernst, ich empfehle wirklich, dass wir in diesen Sommer mit etwas mehr Zuversicht gehen, als uns das in den letzten Sommern in der Tat erlaubt war.
2: Die Außenminister der Europäischen Union sprechen heute unter anderem über mögliche Sanktionen gegen Israel. Es geht dabei um Einfuhrverbote für Produkte aus illegalen israelischen Siedlungen in den besetzten palästinensischen Gebieten. Mit einer Entscheidung wird heute nicht gerechnet. Die Pläne für ein EU-weites Social-Media-Verbot für Kinder werden konkreter. Heute stellt ein Expertengremium seine Empfehlungen dazu vor. Erwartet werden ähnliche Vorschläge wie bei uns in Deutschland, konkret ein Mindestalter von 13 Jahren oder Beschränkungen einzelner Dienste je nach Risiko.
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0: Sommerferienwetter von Svea.
5: Ja, wir haben gerade wirklich überall ganz viel Sonne. Und das geht heute auch so weiter. Erst später, da tauchen dann noch so ein paar Dekorationswolken mit auf. Bei 30 bis 32 Grad heute maximal.
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0: Das Bär hat Ihnen gerade eben gesagt, dass vielleicht ein paar Wolken auftauchen könnten, aber Sie können

0: könnten auch selber mal abtauchen. Ins Wasser.
1: Ach ja?
0: Unsere Badekarte auf landeswelle.de, falls Sie frei haben oder nachher zum Feierabend sich ein bisschen erfrischen wollen. Es ist so viel dabei, das können wir Ihnen gar nicht alles aufzählen. Wenn wir mal so gucken, das Freibad in Ilmenau, eine gute Idee. Wir sind vor kurzem in Zellamedes vorbeigefahren. Meine Heimat Steinbach-Hallenberg hat Oberschöner und Steinbach-Hallenberg an sich. Also das wird richtig gut. Und bis dahin arbeiten wir uns einfach vor, bis zu den Abkühltemperaturen im Wasser. Gleich wird's richtig heiß. Depeche Mode aus den 80ern. Just Can't Get Enough. Und die Nummer ist auch heiß. Eigentlich auch ihr Urlaubssoundtrack, falls sie wegfliegen. Lenny Kravitz, jetzt Fly Away bei Landeswelle Thüringen um gleich 9.34 Uhr.

0: 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Die gute Meldung bei König und Co.
1: Ja, bis ins ehrwürdige Wimbledon-Finale hat es Alexander Zverev geschafft. Titel leider knapp verfehlt. Aber wenn Sie auch gerne mal so eine Runde Tennis spielen wollen, Leo, dann heißt es einfach mal ab nach Rudolstadt.
2: So ist es. Da feiert die Stadt nämlich gerade 1250 Jahre Jubiläum. Und deswegen läuft ein ganzes Jahr lang eine tolle Aktion. Die heißt Rudolstadt bewegt. Und dabei können Sie jeden Monat kostenlos und unverbindlich eine andere Sportart ausprobieren. Diesen Monat ist es Tennis, dafür öffnet der TC Rot-Weiß Rudolstadt sein Tennistraining für alle. Also, wenn Sie sich mal austesten wollen, dann einfach Sportsachen und was zu trinken einpacken und morgen ab 4:30 nachmittags vorbeischauen. Das Ganze ist kostenlos und unverbindlich.
1: Und ich habe gehört, es gibt sogar eine Belohnung für die besonders Fleißigen.
2: Ja, wer nämlich regelmäßig bei verschiedenen offenen Trainings dabei ist, kann Sticker sammeln. Die kommen dann auf eine Sammelkarte und wer am Ende des Jahres 8 Sticker zusammen hat, nimmt an der Verlosung teil. Als Preise winken unter anderem freier Eintritt ins Freibad Rudolstadt, in eine Filmvorführung oder eine Veranstaltung in den Saalegärten.
1: Also Rudolstadt macht Ihnen Bock auf Sport, falls Sie was Neues ausprobieren wollen, jeden Monat neue Sportart und in diesem Monat eben Tennis. Wünsche mir ganz viel Spaß, wenn Sie hingehen.

0: gleich 9.51 Uhr. 9 Minuten bis 10. Guten Start an diesem Montag mit König und Crew hier bei Landeswelle Thüringen. Und Musik machen, ne? Das machen sie normalerweise mit einem Instrument. Ich bin immer total fasziniert, wenn es auch so Leute gibt, die so Beatboxen, ne? Also irgendwie so ein Hip-Hop-Beat einfach mit einem Mikrofon machen.
1: Ja, mit dem Bund und so, ne? Ja, das finde ich auch krass.
0: Und dann gibt's auch noch die Flying Pickets. All I needed was to love you again. Ohne Beatboxen, dafür mit viel Gefühl. Komplett a cappella. Only you, hören wir gleich in voller Länge. Ab 10 bringt sie Christian Buri weiter durch den Vormittag. Ich bin Alex König.
1: Ich bin Svea Mauersberger.
0: Und wir wünschen Ihnen heute weiterhin einen schönen Montag mit Landeswelle Thüringen.
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0: Shakira und Whenever, Wherever. Sie hören Landeswelle Thüringen. Einen schönen Montag Ihnen. Staus und Blitzer bei uns immer zuerst mit einer Info von der A4 Richtung Frankfurt. Zwischen Nora und Erfurt-Fieselbach steht ein kaputtes Fahrzeug auf dem Standstreifen. Dasselbe Problem haben wir auch auf der A71 Richtung Schweinfurt zwischen Ilmenau-Ost und Ilmenau-West. Und kaputtes Fahrzeug auf der Straße auch auf der A71 Richtung Sangerhausen. Und zwar zwischen Oberhof und Grevenroda. Blitzer kennen wir im Moment zwischen Suhl und Rohr in beiden Richtungen. Dann zwischen Wasungen und Walldorf. Hier sind 100 erlaubt. Und in Schönglau. Kleiner Blitzes Richtung Hermsdorf, Höhe Bobeck, da dürfen Sie maximal 70 auf dem Tacho haben. Haben Sie auch was gesehen? Dann gerne kostenlos per Telefon oder WhatsApp bei uns Bescheid sagen. 0800 4x4110 ist die Nummer. Vielen Dank und gute Fahrt. Um 10 ist es.
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2: Ich bin Holger Dilk. Schönen guten Tag. Raucher sollen offenbar noch stärker dazu herangezogen werden, die Haushaltslöcher zu stopfen. Schwarz-Rot plant laut Redaktionsnetzwerk Deutschland eine noch höhere Tabaksteuer. Mehr von Tim Britztrup.
3: Bis 2030 soll eine normale Packung Zigaretten demnach rund 12 Euro kosten. Das sind nochmal 40 Cent mehr als ursprünglich geplant. Aktuell liegt der Preis je nach Marke bei um die 9 Euro für 20 Stück. Auch Tabak für Selbstdreher soll teurer werden. Neben dem Haushalt geht es auch um die Gesundheit. Knapp jeder fünfte Deutsche über 15 raucht. Die Quote soll runter.
2: Wer zu Unrecht im Gefängnis gesessen hat, soll dafür in Zukunft besser entschädigt werden. Für jeden Tag hinter Gittern gibt es nach einem Gesetzentwurf von Justizministerin Hubich bald 100 Euro. Bislang sind es 75. Außerdem sollen die Kosten fürs Essen und die Unterkunft nicht mehr davon abgezogen werden. Die Debatte um ein Social-Media-Verbot für Kinder und Jugendliche nimmt in immer mehr Ländern Fahrt auf. Auch EU-weit ist das Ganze schon einen guten Schritt vorangekommen. Heute soll ein Expertengremium seine Empfehlungen vorstellen. Nanju Kuhlmann.
4: Die EU-Kommission hatte den Auftrag dazu gegeben. Beobachter erwarten, dass das Gremium ähnliche Vorschläge machen könnte, wie das hier bei uns in Deutschland zuletzt. Heißt konkret, ein Mindestalter von 13 Jahren oder Beschränkung von einzelnen Diensten, je nach Risiko. Auf Grundlage der Expertenempfehlungen will die EU-Kommission dann einen Gesetzesvorschlag ausarbeiten. Der wird im September erwartet.
2: Die USA und der Iran überziehen sich weiter gegenseitig mit Angriffen. Das US-Militär hat in der vergangenen Nacht unter anderem Raketenstellungen an der Straße von Hormuz bombardiert. Der Iran hat mit Attacken auf US-Stützpunkte in der Region reagiert. Aus dem Iran heißt es, die USA hätten alle diplomatischen Bemühungen der vergangenen Monate zunichte gemacht. Auch Autofahrer dürften das bald wieder zu spüren bekommen. Die Ölpreise ziehen wieder an.
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0: Sonne und Wolken im Wechsel. Es bleibt soweit trocken heute bei 30 bis 32 Grad. Morgen ebenfalls sonnig. Zwischendurch kann sich aber auch mal ein Gewitter entladen. Nochmal 32 Grad dann in der Spitze.
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0: Nico aus Niederschmalkalden ist Friseur und gerade im Auftrag des Radsports unterwegs. Der Thüringer frisiert nämlich die Stars bei der aktuell laufenden Tour de France. Er ist sich deshalb sicher.
5: Wenn ein Fahrer dann erfolgreich ist, dann bin ich davon überzeugt, dass mindestens 0,1% in der Haarschnitt dafür verantwortlich sind.
0: Wie genau die Teams sich an den Thüringer wenden, erzählt er uns in einer Viertelstunde. Davor haben wir unsere Playlist mit den nächsten 80ern und 90ern gefärbt. Ola Moore von Erasure gleich und das hier sind Deep Blue Something mit Breakfast at Tiffany's bei Landeswelle Thüringen. Schönen Montag.

0: Es ist das wichtigste Radrennen der Welt. Die Tour de France läuft seit etwas mehr als einer Woche. Heute allerdings strampeln die Fahrer maximal im Training, denn auf der offiziellen Strecke sind sie nicht unterwegs. Es ist nämlich Ruhetag. Montagvormittag mit Landeswelle Thüringen und getreu dem Motto, du hast die Haare schön, lassen sich auch die Fahrer hübsch machen. Für bevorstehende Pressetermine zum Beispiel. Vor Ort übernimmt das seit einigen Jahren übrigens ein Thüringer. Nico aus Niederschmalkalden ist der Friseur der Radprofis und uns hat er gesagt, dass er extra von den Teams bestellt wird.
1: Die Fahrer kontaktieren mich und unser Team im Vorfeld schon vor der Tour de France und fragen, ob wir dann wieder vor Ort sind und ob es die Möglichkeit gibt, einen Termin zu vereinbaren. Und dann ist natürlich die Schwierigkeit, dass man da alle irgendwie versucht, unter einen Hut zu bekommen, weil die reisen alle unterschiedlich an, haben Trainingstermine, haben Pressetermine und von daher sind es immer recht lange Tage und wir versuchen natürlich jedes Team und jeden Fahrer am Ende glücklich zu machen und mit einem Haarschnitt und einem Shampoo und einer Kopfmassage abzuholen.
0: Qualität zahlt sich eben aus. Heute hat Nico aus Niederschmalkalden ordentlich was zu tun, weil am Ruhetag natürlich alle versuchen, einen Termin zu kriegen. Thüringen sorgt für den guten Look, auch unter dem Radhelm. Nico Wolfram kümmert sich darum.
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0: Der Sommersound von Dante Thomas, Miss California für ihren Montag. Hier ist Landeswelle Thüringen. Staus und Blitzer gibt's bei uns immer zuerst mit einer Info von der A4 Richtung Frankfurt. Zwischen Nora und Erfurt-Fieselbach steht ein kaputtes Auto auf dem Standstreifen. Und die A71 Richtung Schweinfurt zwischen Ilmenau-Ost und Ilmenau-West ebenfalls ein kaputtes Fahrzeug auf dem Standstreifen. Blitzer derzeit zwischen Suhl und Rohr in beiden Richtungen. Zwischen Wasungen und Walldorf stehen sie, da wo 100 erlaubt sind. Und in Schöngleinern Blitzer Richtung Hermsdorf, und zwar Höhe Bobeck. Hier sind maximal 70 erlaubt. Haben Sie auch was gesehen? Staus, Blitzer oder Behinderungen? Dann gerne kostenlos bei uns ergänzen. Nummer ist die 0800 4x4 110. Geht per Telefon oder WhatsApp. Vielen Dank vorab und gute Fahrt. Wir haben es 10:30.
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2: Ich bin Holger Dilk. Schönen guten Tag. Raucher sollen offenbar noch stärker dazu herangezogen werden, die Haushaltslöcher zu stopfen. Schwarz-Rot plant laut Redaktionsnetzwerk Deutschland eine noch höhere Tabaksteuer. Mehr von Tim Britztrup.
3: Bis 2030 soll eine normale Packung Zigaretten demnach rund 12 Euro kosten. Das sind nochmal 40 Cent mehr als ursprünglich geplant. Aktuell liegt der Preis je nach Marke bei um die 9 Euro für 20 Stück. Auch Tabak für Selbstdreher soll teurer werden. Neben dem Haushalt geht es auch um die Gesundheit. Knapp jeder fünfte Deutsche über 15 raucht. Die Quote soll runter.
2: Wer zu Unrecht im Gefängnis gesessen hat, soll dafür in Zukunft besser entschädigt werden. Für jeden Tag hinter Gittern gibt es nach einem Gesetzentwurf von Justizministerin Hubig bald 100 Euro. Bislang sind es 75. Außerdem sollen die Kosten fürs Essen und die Unterkunft nicht mehr davon abgezogen werden. Die Debatte um ein Social-Media-Verbot für Kinder und Jugendliche nimmt in immer mehr Ländern Fahrt auf. Auch EU-weit ist das Ganze schon einen guten Schritt vorangekommen. Heute soll ein Expertengremium seine Empfehlungen vorstellen. Nanju Kuhlmann.
4: Die EU-Kommission hatte den Auftrag dazu gegeben. Beobachter erwarten, dass das Gremium ähnliche Vorschläge machen könnte, wie das hier bei uns in Deutschland zuletzt. Heißt konkret, ein Mindestalter von 13 Jahren oder Beschränkung von einzelnen Diensten, je nach Risiko. Auf Grundlage der Expertenempfehlung will die EU-Kommission dann einen Gesetzesvorschlag ausarbeiten. Der wird im September erwartet.
2: Die USA und der Iran überziehen sich weiter gegenseitig mit Angriffen. Das US-Militär hat in der vergangenen Nacht unter anderem Raketenstellungen an der Straße von Hormuz bombardiert. Der Iran hat mit Attacken auf US-Stützpunkte in der Region reagiert. Aus dem Iran heißt es, die USA hätten alle diplomatischen Bemühungen der vergangenen Monate zunichte gemacht. Auch Autofahrer dürften das bald wieder zu spüren bekommen. Die Ölpreise ziehen wieder an.
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0: Fast gar keine Wolken am Himmel unterwegs. Wenn, dann sind sie relativ klein, bleiben dementsprechend heute harmlos. 30 bis 32 Grad. Morgen ähnliche Temperaturen. Ebenfalls auch sehr sonnig. Allerdings kann sich zwischendurch auch mal kurz zuziehen. Dann ist ein Schauer möglich, vielleicht auch mit einem Gewitter. Aber das ist nur eine Stippvisite. Ab Mittwoch dann schon wieder sommerlich heiß und soweit trocken.
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0: Hauptsache, es ist bunt und glitzert. Annie Lennox von den Eurythmics hat in einem Interview mal erzählt, dass sie direkt aufgeregt sei, wenn sie nur über Farben sprechen könne. Zu allem, was glänzt, glitzert und farbenfroh ist, fühle ich mich hingezogen. Genauso wie sich viele von Ihnen auch noch heute zu deren Hits hingezogen fühlen. There Must Be an Angel hören Sie unter anderem nach einem 90er von No Mercy und Toto aus den 80ern. Hier ist der musikalische Kurztrip nach Afrika bei Landeswelle Thüringen. Kommen Sie gut in die neue Woche mit uns. Hallöchen.

0: von den No Angels nochmal erfolgreich gecovert. Diese 80er im Original von den Eurythmics. There must be an angel hier bei Landeswelle Thüringen. 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

eine geile Nummer aus den 90ern von London Beat. You Bring on the Sun. Sie hören Landeswelle Thüringen, einen sonnigen Wochenstart Ihnen. Staus und Blitzer bei uns immer zuerst mit einer Info von der A4 Richtung Frankfurt zwischen Nora und Erfurt-Fieselbach. Kaputtes Fahrzeug auf dem Standstreifen und dasselbe Problem auch auf der A71 Richtung Schweinfurt zwischen Ilmenau-Ost und Ilmenau-West. Blitzer im Moment zwischen Wasung und Walldorf, 100 sind hier erlaubt und in Schöngleiner stehen sie Richtung Hermsdorf, Höhe Bobe.

0: 110 ist die kostenlose Nummer, geht per Telefon oder WhatsApp. Gute Fahrt Ihnen. Wir haben es um 11.
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2: Ich bin Holger Dilk. Schönen guten Tag. Wer in den Flieger steigt, muss inzwischen deutlich tiefer in die Tasche greifen. Im ersten Halbjahr haben die Preise ordentlich angezogen. Internationale Flüge kosten 8,5% mehr als im ersten Halbjahr 2025. Inlandsflüge verteuerten sich noch ein bisschen mehr um 9,5%. Eine Ursache ist der Iran-Krieg. Die Blockade der für den Ölhandel so wichtigen Straße von Hormuz hat nicht nur die Preise an den Tankstellen in die Höhe getrieben, sondern auch die Preise für Kerosin. Rauchen wird in Deutschland bald wohl noch teurer. Bis 2030 soll der Preis für eine Schachtel Zigaretten auf knapp 12 Euro steigen. Das geht aus Plänen des Finanzministeriums hervor, schreibt das Redaktionsnetzwerk Deutschland. Mit den Extraeinnahmen sollen Lücken im Bundeshaushalt gestopft werden. Wer unschuldig im Knast gesessen hat, soll in Zukunft besser entschädigt werden. Das geht aus einem Gesetzentwurf von Justizministerin Hubich hervor. Mehr von Tim Britztrup.
3: Für jeden Tag hinter Gittern soll es 100 Euro geben, ab einer Haftdauer von über einem halben Jahr sogar 150, bisher sind es 75 Euro. Außerdem sollen die Kosten fürs Essen und die Unterkunft nicht mehr von der Entschädigung abgezogen werden. Und Betroffene sollen auch verlangen können, dass ein aufgehobenes Urteil öffentlich bekannt gemacht wird. Justizministerin Hubig sagt, zu unserem Rechtsstaat gehört, dass Fehler korrigiert werden. Wer zu Unrecht in Haft war, muss angemessen entschädigt werden.
2: Die USA und der Iran überziehen sich weiter gegenseitig mit Angriffen. In der vergangenen Nacht hat das US-Militär Raketenstellungen an der Straße von Hormuz bombardiert. Der Iran hat mit Attacken auf US-Stützpunkte geantwortet. Die neue Eskalation treibt die Ölpreise nach oben. Ein Expertengremium legt heute Vorschläge für ein EU-weites Social-Media-Verbot für Kinder vor. Auf Grundlage dessen will die EU-Kommission dann einen Gesetzesvorschlag ausarbeiten. Der wird im September erwartet.
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0: Sommerlich sonnig heute, es bleibt soweit trocken, 30 bis 32 Grad.
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0: Für viele ist er der beste Moderator, den Deutschland je hatte. Für mich wäre er tatsächlich auch ein Kandidat für Wetten, dass gewesen, nachdem die Show zwischenzeitlich nach dem tragischen Live-Unfall bei einer Wette ja erstmal aus dem Programm genommen wurde. Es geht um Günther Jauch. Der Wer wird Millionär-Moderator wird heute 70 und war in fast 27 Jahren Quizshow stets für einen ehrlichen Spruch gut.
4: Sie wollen mich loswerden?
5: Ja.
0: Ein Best-of Günther Jauch als Geburtstagsgeschenk hören Sie in etwas mehr als 10 Minuten. Davor ein paar Ständchen aus den 80ern und 90ern. Texas zum Beispiel mit Summer Sun. Und das hier sind Starship mit Nothing's Gonna Stop Us Now bei Landeswelle Thüringen. Einen angenehmen Montagvormittag Ihnen. Hallo.

musikalisch geht's gut gelaunt in die neue Woche mit Ronan Keating, Love in Each Day. Wobei man auch sagen muss, so ein Montag ist jetzt nicht jedermanns Sache. Aber wenn Sie heute zufällig Geburtstag oder Urlaub haben, geht's

0: Sicherlich zum Thema Geburtstag nur so viel. Sie feiern zusammen mit... Sofort erkannt die Melodie, oder? Günther Jauch. Hier ist Landeswelle Thüringen. Einen sonnigen Vormittag Ihnen. Der Moderator wird 70. Und da gratulieren wir natürlich. Anfangs war der gebürtige Münsteraner mehr oder weniger auch einer von uns. Er ist ja als Radiomoderator bekannt geworden, später dann allerdings zum Fernsehen gegangen. Und seit mittlerweile fast 27 Jahren moderiert er nun die Quizshow Wer wird Millionär? In keinem anderen Land der Welt hat diese Sendung so lange durchgehalten wie bei uns. Und das liegt unter anderem auch an Günther Jauchs herrlich, ehrlich, charmanter Art.
1: Sie sind heute mit Abstand der humorloseste Kandidat.
2: In 9,33 Sekunden sind Sie zum Ergebnis gekommen. Ziegen zogen zum Zoo 10 zahme 10 Zentner Zucker.
3: Kennt doch jeder, oder?
2: Ja. Haben Sie eine Grundschule besucht?
4: Sie wollen mich loswerden.
2: Ja.
0: Aktuell befindet sich Wer wird Millionär in der Sommerpause. Voraussichtlich Mitte September gibt es dann wieder neue Folgen. Heute genießt der Moderator der Quizshow aber erstmal seinen 70. Geburtstag. Happy Birthday, Günther Jauch.
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0: Der Ort, an dem die Cocktailschirmchen nie alle werden. Der Club Tropicana, besungen von Wham in den 80ern. Hier ist Landeswelle Thüringen. Staus und Blitzer bei uns immer zuerst. Jede Menge liegen gebliebene Fahrzeuge im Moment. Auf der A4 Richtung Frankfurt zum Beispiel ist es ein kaputtes Auto auf dem Standstreifen zwischen Eisenach Ost und Eisenach West. Nochmal die 4 Richtung Frankfurt zwischen Nora und Erfurt-Fieselbach. Kaputtes Fahrzeug auch auf dem Standstreifen. Kaputter LKW auf dem Standstreifen auf der A9 Richtung München zwischen Eisenberg und Bad Klosterlausnitz. Und noch ein kaputtes Fahrzeug, was einen Standstreifen blockiert auf der A71 Richtung Schweinfurt zwischen Ilmenau Ost und Ilmenau West. Blitzer kennen wir im Moment zwischen Wasungen und Walldorf, da wo sie 100 fahren dürfen, und in Schöngleina stehen sie Richtung Hermsdorf. 70 sind hier erlaubt, Höhe Bobeck. Ihre Ergänzungen nehmen wir selbstverständlich weiterhin gerne kostenlos per Telefon oder WhatsApp entgegen. Nummer dafür ist die 0800 4x4110. Kommen Sie gut und sicher ans Ziel. 11.30 Uhr ist es.
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2: Ich bin Holger Dilk. Schönen guten Tag. Wer in den Flieger steigt, muss inzwischen deutlich tiefer in die Tasche greifen. Im ersten Halbjahr haben die Preise ordentlich angezogen. Internationale Flüge kosten 8,5% mehr als im ersten Halbjahr 2025. Inlandsflüge verteuerten sich noch ein bisschen mehr um 9,5%. Eine Ursache ist der Iran-Krieg. Die Blockade der für den Ölhandel so wichtigen Straße von Hormuz hat nicht nur die Preise an den Tankstellen in die Höhe getrieben, sondern auch die Preise für Kerosin. Rauchen wird in Deutschland bald wohl noch teurer. Bis 2030 soll der Preis für eine Schachtel Zigaretten auf knapp 12 Euro steigen. Das geht aus Plänen des Finanzministeriums hervor, schreibt das Redaktionsnetzwerk Deutschland. Mit den Extraeinnahmen sollen Lücken im Bundeshaushalt gestopft werden. Wer unschuldig im Knast gesessen hat, soll in Zukunft besser entschädigt werden. Das geht aus einem Gesetzentwurf von Justizministerin Hubich hervor. Mehr von Tim Britztrup.
3: Für jeden Tag hinter Gittern soll es 100 Euro geben, ab einer Haftdauer von über einem halben Jahr sogar 150, bisher sind es 75 Euro. Außerdem sollen die Kosten fürs Essen und die Unterkunft nicht mehr von der Entschädigung abgezogen werden. Und Betroffene sollen auch verlangen können, dass ein aufgehobenes Urteil öffentlich bekannt gemacht wird. Justizministerin Hubig sagt, zu unserem Rechtsstaat gehört, dass Fehler korrigiert werden. Wer zu Unrecht in Haft war, muss angemessen entschädigt werden.
2: Die USA und der Iran überziehen sich weiter gegenseitig mit Angriffen. In der vergangenen Nacht hat das US-Militär Raketenstellungen an der Straße von Hormuz bombardiert. Der Iran hat mit Attacken auf US-Stützpunkte geantwortet. Die neue Eskalation treibt die Ölpreise nach oben. Ein Expertengremium legt heute Vorschläge für ein EU-weites Social-Media-Verbot für Kinder vor. Auf Grundlage dessen will die EU-Kommission dann einen Gesetzesvorschlag ausarbeiten. Der wird im September erwartet.
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0: Wenn überhaupt, sind maximal vereinzelt so ein paar Quellwolken unterwegs. Die sind und bleiben aber völlig harmlos. Es gibt heute richtig viel Sonne wieder bei Temperaturen zwischen 30 und 32 Grad. An denen ändert sich in den kommenden Tagen erstmal nichts. Morgen allerdings kann sich zwischendurch auch mal kurz so zuziehen, dass ein kurzer Regenschauer mit runterkommt. Eventuell ist auch ein Gewitter möglich. Ich finde, nach der ganzen Trockenperiode hätten wir uns eine nasse Abkühlung von oben auch verdient. Christian Buri hier. Schönen Montagvormittag mit Landeswelle Thüringen.
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1: 11.43 Uhr, Staus und Blitzer bei uns immer zuerst. Vorsicht auf der A38 Richtung Leipzig. Zwischen Bleicherode und Großwechslungen liegen Holzteile auf der Straße. Eine gute Fahrt.

0: auf dem Rad unterhalten Sie sich auch gerne mal. Oder Sie sind im Funk aktiv. Auf dem Stuhl beim Friseur sind Sie eher ruhig und genießen neben der Auszeit auch meine Kopfmassage. Die Fahrer der Tour de France. Hier ist Landeswelle Thüringen am Montag und seit 7 Jahren ist jedes Jahr auch Thüringen mit am Start, denn der Mann, der die Profis frisiert, kommt aus Niederschmalkalden. Nico Wolfram ist als Friseur-Weltmeister zur Tour gekommen und seit 2019 ein fester Bestandteil in seinem mobilen Friseurladen. Und uns hat er erzählt, dass er manchmal ziemlich überrascht ist, wie die Männer zu ihm kommen, also frisurentechnisch.
1: Das ist manchmal schon erstaunlich, mit welcher Matte die da anreisen. Aber bis kurz vor der Tour sind sie in irgendwelchen Trainingscamps, dann wird die Familie nochmal besucht. Und da passt so ein Friseurbesuch oftmals einfach gar nicht in den Tagesablauf mit rein. Und dann kommen die teilweise wirklich und waren irgendwie 4 Monate nicht beim Friseur. War einmal bei Simon Yates so, wo ich denke, wie kann man mit so einer riesen Matte zur Tour anreisen? Da musste ich dann wirklich schon 3 Mal nachfragen, ob das Haar wirklich am Ende so kurz werden soll.
0: Und wenn Simon Yates schon auf dem Stuhl saß, war sein Bruder Adam sicherlich auch schon dran. Ein Thüringer als Friseur bei der Tour de France, dem wichtigsten Radrennen der Welt. Heute hat Nico aus Niederschmalkalden ordentlich was zu tun. Heute ist nämlich Ruhetag und da kommen traditionell die meisten vorbei.
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0: und hat vor allem meinen Bruder abgezappelt. Silver mit Turn the Tide hier bei Landeswelle Thüringen. Schönen Wochenstart.
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0: Staus und Blitzer gibt's bei Landeswelle Thüringen immer zuerst mit einer Info von der A4 Richtung Frankfurt. Zwischen Nora und Erfurt-Fieselbach steht ein kaputtes Fahrzeug auf dem Standstreifen. Dann nochmal die 4 Richtung Frankfurt zwischen Eisenach Ost und Eisenach West. Hier ein kaputter LKW auf dem Standstreifen.

aufgreifen. Dasselbe Problem auch auf der A9 Richtung München zwischen Eisenberg und Bad Klosterlausnitz. Und noch ein kaputtes Fahrzeug auf der A71 Richtung Schweinfurt zwischen Ilmenau Ost und Ilmenau West blockiert hier den Standstreifen. Mobile Blitzer kennen wir im Moment keine. Wenn Sie einen gesehen haben, dann sagen Sie gerne kostenlos per Telefon oder WhatsApp bei uns Bescheid. Wir geben es dann an den Rest weiter. 0800 4x4 110 ist die Nummer. Gute Fahrt!

0: Ich bin Holger Dilk. Schönen guten Tag. Kein TikTok, kein Instagram oder Snapchat unter 13 Jahren und das überall in der Europäischen Union. Das schlagen von der EU-Beauftragte Experten vor. Mehr von Anne Brauer.
1: Das Gremium bringt neben dem Verbot für Kinder auch Beschränkungen für ältere Jugendliche ins Spiel, solange Online-Plattformen nicht ausreichend vor Suchtgefahren, Hassrede oder Gewaltdarstellungen schützen. Ob, wie und wann der Vorschlag der Experten jetzt in ein EU-Gesetz gegossen wird, zeigt sich in den nächsten Monaten. Viele EU-Staaten planen ohnehin schon eigene Social-Media-Verbote. In Deutschland wird noch diskutiert. Für die Umsetzung sind die Länder aber auf Brüssel angewiesen, denn nur die EU-Kommission kann die Social-Media-Riesen zu Änderungen zwingen oder zu Bußgeldern verdonnern.
0: Fliegen ist in den ersten 6 Monaten dieses Jahres deutlich teurer geworden. Im Schnitt kosten Tickets für internationale Flüge 8,5% mehr. Die Preise für Inlandsflüge sind um 9,5% hochgegangen. Das hat das Statistische Bundesamt ausgerechnet. Ein Grund sind die gestiegenen Kerosinpreise. Unschuldige, die hinter Gittern landen, sollen dafür in Zukunft besser entschädigt werden. Das geht aus einem Gesetzentwurf von Justizministerin Hubich hervor. Für jeden Tag im Gefängnis soll es 100 Euro geben, ab einem halben Jahr sogar 150, bisher sind es 75 Euro. Außerdem sollen die Kosten fürs Essen und die Unterkunft nicht mehr von der Entschädigung abgezogen werden können. Und Betroffene sollen auch verlangen können, dass ein aufgehobenes Urteil öffentlich bekannt gemacht wird. Die USA und der Iran überziehen sich weiter gegenseitig mit Angriffen. In der vergangenen Nacht hat das US-Militär Raketenstellungen an der Straße von Hormuz bombardiert. Der Iran hat mit Attacken auf US-Stützpunkte geantwortet. Die neue Eskalation treibt die Ölpreise nach oben. Die nächste Hitzewelle bringt vor allem die Menschen im Südwesten Deutschlands ins Schwitzen und immer mehr Menschen bundesweit leiden unter der Hitze. In einer Umfrage für die DAK berichtet inzwischen fast jeder Dritte von Gesundheitsproblemen, etwa Müdigkeit, Schlafstörungen oder Kreislaufbeschwerden.
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3: Die Koffer sind gepackt, der Urlaub ist gebucht, aber wer kümmert sich um Hund, Katze oder Kaninchen? Tierpensionsplätze sind in Thüringen gerade heiß begehrt. Viele Anbieter sind in den Ferien schnell ausgebucht, teilweise müssen Tierhalter schon 3 Monate vorher reservieren. Gleichzeitig gibt es immer weniger Plätze. Manche Tierheime nehmen wegen der hohen Auslastung gar keine Urlaubstiere mehr auf. Auch Pensionen schließen, weil sich kein Nachfolger für den aufwendigen Job findet. Ein Trend sind deshalb Tiersitter, die die Tiere zu Hause versorgen. Das ist vor allem für Katzen oft entspannter, weil sie in ihrem Revier bleiben. Wer sein Tier in fremde Hände gibt, sollte sich die Pension vorher genau ansehen und prüfen, ob der Anbieter die nötige Erlaubnis hat. Und mehr Wirtschaftsmeldungen gibt's auch auf landeswelle.de.
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4: Die Zahlen auf den Wetterkarten werden orange. Das bedeutet, die Temperaturen gehen nach oben. Aktuell Werte um 27 Grad. Nachher sind da noch bis zu 32 möglich. Morgen ebenfalls sonnig, genauso wie heute. Anders als heute allerdings kann morgen auch mal ein kurzes Gewitter dabei sein. Aber nichts Großes. Das ist dann eher nur so eine Husche, die dann auch schnell wieder weg ist.
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4: Die XXL-Runde 90er zum Start in die neue Arbeitswoche. Immer um 12 gibt's bei uns 4 Songs aus einem Jahrzehnt. Und da hören Sie gleich eine Band, die bereits in den 70ern Erfolge in den deutschen Charts feierte. Am Ende aber erst Anfang der 90er durch einen Überraschungshit richtig bekannt wurde. Es geht um die Sparks und die feierten nach 6 Jahren Pause 1994 ein Riesen-Comeback mit When Do I Get to Sing My Way? Hören Sie gleich und zwar nach Dr. Alban mit Sing Hallelujah. Ich bin Christian Buri, wünsche eine schöne Mittagspause am Montag mit Landeswelle Thüringen. Gut.

die Sparks mit einer wirklich großartigen Nummer. When do I get to sing my way? Hier bei Landeswelle Thüringen in der langen 90er Mittagspause. Immer ab 12 bei uns. 4 Songs aus einem Jahrzehnt hintereinander. Gleich die Queen of Pop Madonna, die für ihren Auftritt beim Fußball-WM-Finale in diesem Jahr probt. Und das hier ist Reibeisenstimme Joe Cocker mit Summer in the

90er mal 4, immer um 12 gibt's 4 Songs aus einem Jahrzehnt am Stück. Den Abschluss heute hat Madonna eben gemacht. Morgen sind wir in der langen Mittagspause dann wieder in den 80ern. Einen schönen Montag mit Landeswelle Thüringen. Viele von Ihnen haben sicherlich das gute Wetter am Wochenende draußen genutzt. Zwei Freunde von mir haben sich eine kühle Auszeit in Stotternheim am See gegönnt, habe ich bei Instagram gesehen. Und trotzdem, so ein bisschen Regen wäre aktuell gar nicht so verkehrt, denn die Wasserstände in unseren Flüssen und auch beim Grundwasser gehen zurück, heißt es aus dem Landesumweltamt. Zahlen aus dem Niedrigwasserportal der Behörde zeigen, dass allein in den Flüssen bei 53 von insgesamt

0: 65 Messstellen der Stand niedrig oder sogar sehr niedrig ist. Im Vergleich zu sonst ist das eine relativ hohe Zahl. Besonders bemerkbar macht sich die Trockenheit demnach bei Unstrut, Gera und Ilm. Noch sei das Ganze nicht bedrohlich, aber man müsse die Situation weiter gut beobachten, so die Experten. Welche Themen zum Start in die neue Woche bei Ihnen in der Region wichtig sind, hören Sie auch gleich wieder in den Landeswelle-Nachrichten in 10 Minuten.
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0: Musik made in Germany von Kamrat. I believe. Sie hören Landeswelle Thüringen. Einen schönen Montag Ihnen. Staus und Blitzer gibt's bei uns immer zuerst. Vor allem liegen gebliebene Fahrzeuge, die uns da im Moment beschäftigen. Auf der A4 Richtung Frankfurt zum Beispiel, zwischen Nora und Erfurt-Fieselbach, ist es ein kaputtes Fahrzeug auf dem Standstreifen. Nochmal die 4 Richtung Frankfurt, zwischen Eisenach-Ost und Eisenach-Westen, kaputter LKW auf dem Standstreifen. Genauso wie auf der A9 Richtung München, zwischen Eisenberg und Bad Klosterlausnitz. Dann Vorsicht auf der A38 Richtung Göttingen, zwischen Heilbad-Heiligenstadt und Ahrenshausen liegen Reifenteile auf der Straße. A71 Richtung Schweinfurt, zwischen Ilmenau-Ost und Ilmenau-Westen, kaputtes Fahrzeug auf dem Standstreifen. Und in Kleinschmalkalden ist die Friedrich-Roder-Straße im Moment am Abzweig zum Pfefferberg in beiden Richtungen gesperrt. Hier ist die Feuerwehr im Einsatz. Blitzer kennen wir einen mobilen. Fina hat uns den durchgegeben. Dankeschön dafür. Ortseingang Tiefenort, wenn Sie aus Kieselbach kommen, und zwar an den Flaschencontainern. Sie haben auch was für uns? Dann gerne kostenlos per Telefon oder WhatsApp ergänzen, genauso wie die Fina. 0800 4x4 110 ist die Nummer. Kommen Sie gut und sicher ans Ziel um 12:30.
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2: Ich bin Leonard Adam, schönen guten Tag. Um den unterirdischen Schwelbrand bei Meuselwitz in den Griff zu bekommen, liegt jetzt ein neuer Vorschlag auf dem Tisch. Die Mitteldeutsche Bergbauverwaltungsgesellschaft als Eigentümerin überlegt eigenen Angaben nach, das Gelände komplett unter Wasser zu setzen. Das Wasser dafür könnte demnach über eine rund 4 Kilometer lange Rohrleitung aus einem Bergbaurestloch kommen. Bevor darüber entschieden wird, sollen aber Daten von Wärmebildkameras ausgewertet werden. Sie sollen zeigen, wie groß der Brandbereich noch ist und wie wirksam der Löschbereich ist.

0: Rettungshubschrauber am Wochenende war. Sie ist eine der Touristenattraktionen in unserer Region. Ab heute steht die Thüringer Bergbahn allerdings erstmal mehrere Monate still. Dort startet nämlich eine große Sanierung. Nach Angaben der Bahn sollen dabei die Gleise, Brücken und das Zugseil der Standseilbahn neu gemacht werden. Außerdem wird ein fast 100 Jahre alter Güterwagen ersetzt. 10 Millionen Euro nimmt die Bahn eigenen Angaben nach dafür in die Hand. Mitte Dezember sollen die Arbeiten abgeschlossen sein. Solange fahren statt der Bergbahn Ersatzbusse.
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2: Heiße 30 bis 32 Grad heute maximal. Es bleibt überall soweit trocken. Wenn überhaupt, sind nur ein paar ganz kleine Quellwolken unterwegs, so heißen die Dinger. Morgen allerdings kann es zwischendurch auch mal so grau werden, dass ein kurzes Gewitter runterkommt bei nochmal 32 Grad in der Spitze.
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2: Zuletzt gab es ja Gerüchte, dass der Ehelack bei Jessica Biel und Justin Timberlake so langsam aber sicher an Glanz verliert. Rund um den Vatertag in diesem Jahr allerdings hat das Paar einen gemeinsamen Skitag mit den beiden Söhnen gefeiert. Unter einem Schneefoto auf Instagram schrieb die Schauspielerin danach, dass sich die Jungs glücklich schätzen können, dich Papa nennen zu dürfen. Wir lieben dich. Bei uns gibt's Justin Timberlake gleich mit Anhang von NSYNC aus den 90ern. Tearin Up My Heart kriegen sie direkt nach Heaven is a Place on Earth von Belinda Carlisle aus den 80ern.
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1: Mit Michael Schemert. Rekordkulisse am Sachsenring bei der MotoGP. Das ist die Formel 1 des Motorradsports und die hat offenbar unseren Thüringer Finn Krathochwill aus Mühlhausen beflügelt. Denn der 15-Jährige, der feiert in dieser Saison seine Premiere im Nachwuchscup und sicherte sich zum ersten Mal überhaupt eine Pole Position. Am Ende wurde er im ersten Rennen Vierter, im zweiten gelang ihm als Dritter sogar der Sprung aufs Podium. Krathochwill selbst sagte nach den beiden Rennen, dass sich das Ganze wie einen Sieg anfühle. Danke Sachsen, sagen wir. Wenige Wochen vor dem Start in die neue Regionalliga-Saison haben die Fußballer vom FC Kaisersjena einen Achtungserfolg gefeiert. Marco Grote ist der Neue beim FCC an der Seitenlinie. Er feierte bei seiner Heimpremiere

0: einen Sieg. Die Thüringer, die gewannen vor rund 7000 Fans gegen Union Berlin aus der Bundesliga mit 2:0. Nicht gewonnen dagegen hat Alex Zverev beim Tennisklassiker von Wimbledon. Da musste sich der Hamburger im Finale gegen die Nummer 1 der Welt, Jannik Sinner, in 4 Sätzen geschlagen geben. Durch den Einzug ins Endspiel kletterte Zverev in der Weltrangliste aber auf Rang 2. Was abseits des Sports sonst noch wichtig ist, das hören Sie auch gleich wieder in den Landeswelle-Nachrichten um 1.
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U2 und One hier bei Landeswelle Thüringen. Staus und Blitzer immer zuerst. Schönen Montag Ihnen. Wir gucken auf die A4 Richtung Frankfurt zwischen Nora und Erfurt-Fieselbach. Ein kaputtes Fahrzeug auf dem Standstreifen. Dann nochmal die 4 Richtung Frankfurt zwischen Eisenach Ost und Eisenach West. Ein kaputter LKW auf dem Standstreifen. Genauso übrigens wie auf der A9 Richtung München. Hier steht der zwischen Eisenberg und Bad Klosterlausnitz. Und Feuerwehreinsatz in Kleinschmalkalden. Deswegen die Friedrich-Roda-Straße in beiden Richtungen gesperrt und zwar am Abzweig zum Pfefferberg. Blitzer, ein mobiler im Moment von Ihnen durchgegeben. Der steht am Ortseingang Tiefenort und zwar, wenn Sie aus Kieselbach kommen, auf Höhe der Flaschencontainer. Wenn Sie ergänzen können, dann gerne kostenlos per Telefon oder WhatsApp bei uns.

0: Nummer ist die 0800 4x4110. Kommen Sie gut und sicher ans Ziel. 13 Uhr haben wir's.
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2: Ich bin Holger Dilk. Schönen guten Tag. Ein Social-Media-Verbot für Kinder rückt wieder ein bisschen näher. Jetzt haben sich auch Experten im Auftrag der Europäischen Union dafür ausgesprochen,

0: Beschränkungen für denkbar, solange die Online-Riesen sie nicht ausreichend schützen, etwa vor Hate Speech oder Suchtgefahren. Theoretisch kann übrigens auch jedes EU-Land ein eigenes Mindestalter für Social Media festlegen, mehrere planen das ja auch schon. Aber um solche Regeln wirklich umzusetzen, sind die Länder auf die EU angewiesen, weil nur die die nötige Macht hat, um das auch bei den Online-Giganten durchzusetzen.
1: Bundesaußenminister Wadephul fordert die USA und den Iran nach der erneuten Angriffswelle zu direkten Verhandlungen auf. Jeder Angriff sei ungerechtfertigt. Die Welt brauche endlich eine freie, passierbare Straße von Hormuz, sagte er. Die neuen gegenseitigen Attacken lassen aktuell die Ölpreise steigen. Wer unschuldig im Knast gesessen hat, soll in Zukunft besser entschädigt werden. Das geht aus einem Gesetzentwurf von Justizministerin Hubig hervor. Mehr von Tim Britztrup.
2: Für jeden Tag hinter Gittern soll es 100 Euro geben, ab einer Haftdauer von über einem halben Jahr sogar 150, bisher sind es 75 Euro. Außerdem sollen die Kosten fürs Essen und die Unterkunft nicht mehr von der Entschädigung abgezogen werden. Und Betroffene sollen auch verlangen können, dass ein aufgehobenes Urteil öffentlich bekannt gemacht wird. Justizministerin Hubig sagt, zu unserem Rechtsstaat gehört, dass Fehler korrigiert werden. Wer zu Unrecht in Haft war, muss angemessen entschädigt werden.
1: Rauchen wird in Deutschland bald wohl noch teurer. Bis 2030 soll der Preis für eine Schachtel Zigaretten auf knapp 12 Euro steigen. Das geht aus Plänen des Finanzministeriums hervor, schreibt das Redaktionsnetzwerk Deutschland. Mit den Extraeinnahmen sollen Lücken im Bundeshaushalt gestopft werden. Es ist wieder heiß in Deutschland und die DLRG ruft deswegen zur Vorsicht beim Baden auf. Trauriger Hintergrund. Bei der letzten Hitzewelle Ende Juni sind 99 Menschen bei Badeunfällen ums Leben gekommen. So viele wie in einem Juni seit 2003 nicht mehr.
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4: Blauer Himmel, soweit das Auge reicht. Nur hier und da vereinzelt ein paar kleine Quellwölkchen. Die bringen aber keinen Regen mit. Es bleibt dementsprechend trocken bei schwitzigen 30 bis 32 Grad. An den Temperaturen ändert sich erstmal nichts. In den kommenden Tagen wird es eher noch heißer. Ab Donnerstag sogar wieder 35 Grad möglich. Morgen allerdings kann sich mal ein kurzes Gewitter entladen. Und dann gibt's zumindest ein bisschen Abkühlung von oben. Eventuell.
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4: Sie kennen das vielleicht aus eigener Erfahrung. Es gibt Momente im Leben, die sorgen dafür, dass sich alles verändert. Bei Nico aus Niederschmalkalden war es ein Telefonat im Sommer 2019.
6: 2 Wochen vor Tourstart in Brüssel fragte Alpecin an, ob ich denn nicht Lust hätte, zur Tour de France mitzukommen, um dem Fahrern vor Ort die Haare zu schneiden.
4: Und seitdem macht der Thüringer jedes Jahr genau das, auch gerade wieder. Ob die Profis sich da mit ihm unterhalten oder die Ruhe einfach mal genießen, hören sie in einer knappen Viertelstunde. Davor maßgeschneidert unsere Playlist mit den nächsten 80ern und 90ern. Prince Idol Joe zum Beispiel mit United und das sind die Bengals mit Manic Monday, passend zum heutigen Tag bei Landeswelle.

0: Einige Radprofis, die gerade bei der Tour de France mitmischen, lassen sich die Haare zum Beispiel von der Freundin schneiden. Der Mann, der derzeit das gelbe Trikot trägt, gehört dazu. Tadej Pogacar. Andere wiederum gehen zu einem Thüringer. Zu Nico Wolfram nämlich. Kommen Sie gut in die neue Woche mit Landeswelle Thüringen. Nico kommt aus Niederschmalkalden und ist mit seinem mobilen Salon gerade wieder vor Ort unterwegs, um sich um die Radprofis zu kümmern. Seit 2019 ist er Friseur beim wichtigsten Radrennen der Welt. Finde ich total spannend. Und deshalb wollte ich mal wissen, ob die sich auch mit Nico unterhalten.
1: Das ist ganz unterschiedlich, weil es sind natürlich viele Journalisten vor Ort. Die löchern die natürlich mit Fragen, wie sind sie vorbereitet, was sind ihre Ziele und so weiter. Wenn sie dann bei mir auf dem Stuhl sitzen, möchten manche einfach nur die Ruhe genießen. Und mit anderen, die man natürlich auch mittlerweile über Jahre schon kennt, redet man natürlich dann ein bisschen, was machen die Kinder, wo geht's in den Urlaub hin danach und so weiter. Also das ist schon ein sehr lockeres Verhältnis.
0: Er sorgt also dafür, dass Sie die Haare schön haben. Nico aus Niederschmalkalden ist Friseur bei der Tour de France und hat besonders heute wieder einiges zu tun. Ruhetag heißt für viele etwas Training, ein paar Journalistentermine und dann kommt der Friseurbesuch.
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0: Die Fiction Factory aus den 80ern mit Feels Like Heaven. Sie hören Landeswelle Thüringen. Einen schönen und sonnigen Wochenstart für Sie. Staus und Blitzer gibt's bei uns immer zuerst mit einer Meldung von der A4 Richtung Frankfurt. Zwischen Nora und Erfurt-Fieselbach steht ein kaputtes Fahrzeug auf dem Standstreifen. Nochmal die 4 Richtung Frankfurt zwischen Eisenach-Ost und Eisenach-West. Hier ein kaputter LKW auf dem Standstreifen. Das Problem haben wir auch auf der A9 Richtung München zwischen Eisenberg und Bad Klosterlausnitz und Feuerwehreinsatz in Kleinschmalkalden. Die Friedrich-Roda-Straße deswegen am Abzweig zum Pfefferberg in beiden Richtungen gesperrt. Mobile Blitzer haben sie uns einen durchgegeben. Der steht am Ortseingang Tiefenort, wenn sie aus Kiesebach kommen und an den Flaschencontainern vorbeifahren.
1: 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Wir wünschen gute Fahrt.
0: Wir haben es gleich 13:30.
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2: Ich bin Holger Dilk. Schönen guten Tag. Ein Social-Media-Verbot für Kinder rückt wieder ein bisschen näher. Jetzt haben sich auch Experten im Auftrag der Europäischen Union dafür ausgesprochen, dass TikTok, Instagram und Co. in Zukunft unter 13 Jahren tabu sind. Anne Brauer.
3: Auch für ältere Jugendliche halten die Experten Beschränkungen für denkbar, solange die Online-Riesen sie nicht ausreichend schützen, etwa vor Hate Speech oder Suchtgefahren. Theoretisch kann übrigens auch jedes EU-Land ein eigenes Mindestalter für Social Media festlegen, mehrere planen das ja auch schon. Aber um solche Regeln wirklich umzusetzen, sind die Länder auf die EU angewiesen, weil nur die die nötige Macht hat, um das auch bei den Online-Giganten durchzusetzen.
2: Bundesaußenminister Wadephul fordert die USA und den Iran nach der erneuten Angriffswelle zu direkten Verhandlungen auf. Jeder Angriff sei ungerechtfertigt. Die Welt brauche endlich eine freie, passierbare Straße von Hormuz, sagte er. Die neuen gegenseitigen Attacken lassen aktuell die Ölpreise steigen. Wer unschuldig im Knast gesessen hat, soll in Zukunft besser entschädigt werden. Das geht aus einem Gesetzentwurf von Justizministerin Hubich hervor. Mehr von Tim Britztrup.
4: Für jeden Tag hinter Gittern soll es 100 Euro geben, ab einer Haftdauer von über einem halben Jahr sogar 150, bisher sind es 75 Euro. Außerdem sollen die Kosten fürs

0: Essen und die Unterkunft nicht mehr von der Entschädigung abgezogen werden. Und Betroffene sollen auch verlangen können, dass ein aufgehobenes Urteil öffentlich bekannt gemacht wird. Justizministerin Hubig sagt, zu unserem Rechtsstaat gehört, dass Fehler korrigiert werden. Wer zu Unrecht in Haft war, muss angemessen entschädigt werden.
1: Rauchen wird in Deutschland bald wohl noch teurer. Bis 2030 soll der Preis für eine Schachtel Zigaretten auf knapp 12 Euro steigen. Das geht aus Plänen des Finanzministeriums hervor, schreibt das Redaktionsnetzwerk Deutschland. Mit den Extraeinnahmen sollen Lücken im Bundeshaushalt gestopft werden. Es ist wieder heiß in Deutschland und die DLRG ruft deswegen zur Vorsicht beim Baden auf. Trauriger Hintergrund. Bei der letzten Hitzewelle Ende Juni sind 99 Menschen bei Badeunfällen ums Leben gekommen. So viele wie in einem Juni seit 2003 nicht mehr.
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3: Macht sich auch in den Temperaturen bemerkbar. 30 bis 32 Grad heute Nachmittag möglich. Nur so ein paar kleine Quellwolken, die unterwegs sind. Es bleibt überall soweit trocken. Morgen ebenfalls sehr sonnig, auch wenn es zwischendurch mal ein bisschen grauer werden kann. Hier und da ist dann auch ein kurzes Gewitter möglich bei nochmal 32 Grad in der Spitze.
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0: ich habe am Wochenende ein Bowlingturnier gespielt und habe da den Reinhard wieder gesehen. Der hat mich als Jugendlicher in meiner Heimat Brandenburg schon begleitet. Bei uns heißt er nur die Legende. Und auch für sie wird's legendär.
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0: Und zwar, wenn Stars wie T-Rex, Slade oder The Suite auf der Bühne stehen. Am 7. August ist es soweit beim Traumhits Open Air auf Burg Scharfenstein in Leinefelde-Worbis. Ihre Tickets gibt's hier bei mir in der Mittagskarte und auch die Carola aus Leinefelde möchte hin. Sie als Nachbarin der Burg, warum lohnt sich ein Besuch dort denn auf jeden Fall?
2: Das ist der schönste Ausblick im Eichsfeld. Man kann alles überblicken. Es ist ruhig, eine schöne Burg mit schönen extra Sachen. Ich kann es nur empfehlen. Wir fahren auch gerne mit Fahrrädern dahin und erholen uns einfach dort.
0: Und wenn dann noch echte Legenden auf der Bühne stehen, wird's perfekt, oder?
2: Aber nur was von.
0: Ihre zwei Tickets holen Sie sich, wenn Sie mir von folgenden 10 Begriffen 5 wieder nennen können. Wollen wir es mal probieren?
2: Aber gerne.
0: Open Air, Festival, Klang, Lederjacke, Sommerabend, Publikum, Feierlaune, Zugabe, Abendsonne, Lieblingssong. Die Zeit läuft.
2: Lieblingssong, Festival, Open Air, Lederjacke, Zugabe.
0: Jawohl, da haben wir 5. Carola, herzlichen Glückwunsch.
2: Oh super, ich freue mich, das ist ja toll.
0: Sie dürfen eine Begleitung nach Wahl mitnehmen und haben dann hoffentlich einen wunderschönen Abend beim Traumhits Open Air auf Burg Scharfenstein. Viel Spaß.
2: Danke, danke, ganz toll. Ich freue mich richtig dolle.
0: Genießen Sie auch einen schönsten Ausblick im Eichsfeld Burg Scharfenstein beim Traumhits Open Air am 7. August. Die nächsten 2 Tickets gibt's morgen wieder gegen 10 vor 2 in der Mittagskarte. 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Bei uns geht's jetzt in den Montagfeierabend mit dem Kollegen Lukas Fuchs. Der übernimmt hier ab 14 Uhr und wir hören uns, wenn Sie mögen, morgen wieder. Bis dann.
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0: Straight Ryan, Désenchanté. Liebe Grüße an meinen Französischlehrer von damals. Es ist kurz vor zwei, Sie hören Landeswelle Thüringen. Und bei uns gibt's natürlich Staus und Blitzer immer zuerst. Vorsicht da bitte auf der A4 Richtung Frankfurt. Zwischen Eisenach Ost und Eisenach West steht ein kaputter LKW. Außerdem Blitzer, und zwar am Ortseingang Tiefenort aus Kieselbach kommt. Da stehen sie an den Flaschencontainern. Wenn sie noch was haben, immer gerne her damit. Staus, Blitzer, Behinderungen melden Sie jederzeit kostenfrei an der 0800 4x4 110. Dankeschön, gute Fahrt. Und damit ist es jetzt Punkt 14 Uhr.
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2: Ich bin Finn Riebesel-Freundlieb. Schönen guten Tag. Kein TikTok, Insta oder Snapchat unter 13 Jahren. Und das überall in der EU. Das schlagen von der EU-Beauftragte Experten vor. Mehr dazu von

0: Anne Brauer.
1: Das Gremium bringt neben dem Verbot für Kinder auch Beschränkungen für ältere Jugendliche ins Spiel, solange Online-Plattformen nicht ausreichend vor Suchtgefahren, Hassrede oder Gewaltdarstellungen schützen. Ob, wie und wann der Vorschlag der Experten jetzt in ein EU-Gesetz gegossen wird, zeigt sich in den nächsten Monaten. Viele EU-Staaten planen ohnehin

0: Preis für eine Schachtel bis 2030 schrittweise auf knapp 12 Euro steigen. VW steckt in der Krise und Konzernchef Blume nennt jetzt erstmals eine Größenordnung, wie viele Stellen seiner Meinung nach wegfallen müssen. Und zwar 50.000 weltweit, so der Spiegel. Jana Klonikowski.
1: Die 50.000 jetzt kommen zusätzlich, also nochmal zu den 50.000 Jobs, deren Abbau bei VW, Audi und Co. schon beschlossene Sache ist. Für die VW-Beschäftigten geht's also mit reichlich Unsicherheiten und Sorgenfalten in die Sommerferien. Erst gestern hatte sich Blume bemüht, in der Diskussion um die Sparpläne zumindest etwas Druck aus dem Kessel zu nehmen. Der Bild hat er gesagt, dass er Werksschließungen vermeiden will. Ausgeschlossen hat er sie allerdings nicht.
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3: Ja, das ist ein schöner Montagnachmittag. Bis zu 32 Grad bekommen wir heute, dazu Sonne und Wolken im Wechsel. Und morgen geht's genauso weiter. Zwischendurch kann sich aber auch mal ein Gewitter entladen. 32 Grad bekommen wir dann noch morgen.
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3: Ja, wir sind weiter im Arbeitsmodus. Nach der Mittagspause sind dann alle wieder am Platz. Und mir persönlich geht's dann immer so, ich bin dann erstmal ja in so einem kleinen Motivationsloch. Ich denke mir dann, ja, jetzt irgendwie nach Hause gehen und auf die Couch legen wäre auch schön. Aber deshalb teilen wir uns jetzt erstmal unsere Kräfte ein und sorgen mit der richtigen Musik für gute Stimmung. Herbert Grönemeyer ist gleich mit dabei und das hier ist unser Hans Dampf in allen Gassen. Phil Collins mit Genesis und vor allem mit viel guter Laune aus den 90ern. Jesus, he knows me. 14.02 Uhr ist es. Kommen Sie gut in den Montagnachmittag mit Landeswelle Thüringen.

0: Es geht in Richtung 14:30. Schönen Nachmittag mit Landeswelle Thüringen. 2 Wochen ist es her, da hat ein unterirdisches Feuer für richtig viel Aufsehen bei uns in Thüringen gesorgt. Im ehemaligen Tagebau bei Meuselwitz ist ein Feuer ausgebrochen. Obendrauf ist mittlerweile alles gelöscht, aber Lou Amelie Groth aus der Nachrichtenredaktion, unten drunter brennt es tatsächlich weiter.
1: Ja, das kann man sich echt kaum vorstellen. Unter der Erde liegen ganz viele Kohlereste, die da damals noch abgebaut wurden. Und dadurch brennt das Feuer unterirdisch weiter. Übers Wochenende hat die Feuerwehr versucht, das Ganze mit einem Löschhubschrauber einzudämmen. Allerdings ist es weiter heiß und das Wasser verdunstet quasi an der Oberfläche, bevor es überhaupt in die Erde fließen kann.
0: Ja gut, und bei einer Fläche von fast 10 Hektar kommst du jetzt mit einem Löschhubschrauber auch nicht wirklich weit, ne?
1: Ja, voll. Eine Idee gibt's aber noch. Die Mitteldeutsche Bergbauverwaltungsgesellschaft will jetzt gucken, ob die das Gelände komplett fluten können. Genügend Wasser wäre da. Mit Wärmebildkameras verschaffen sie sich jetzt erstmal einen Überblick, wo es unter der Erde noch brennt, und dann soll es so schnellstmöglich losgehen.
0: Ja, in der Hoffnung, dass auch das unterirdische Feuer komplett gelöscht werden kann. Ich meine, wir kennen es ja vom Grill oder von der Feuerschale zu Hause im Garten, also wie lange da noch die Kohle heizt.

0: ist bzw. nachglüht, das dauert schon eine Weile. Wir wünschen allen Einsatzkräften vor Ort natürlich viel Kraft und sagen toi toi toi, auf dass es da eine gute Lösung für alle Beteiligten gibt.
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0: Rednecks, Spirit of the Hawk hier bei Landeswelle Thüringen sorgt für gute Laune zum Montagnachmittag. Es ist gleich 3:30. Sie hören Landeswelle und bei uns gibt's Staus und Blitze immer zuerst. Vorsicht da bitte auf der A4 Richtung Frankfurt. Zwischen Eisenach Ost und Eisenach West steht ein kaputter LKW. Und A9 Richtung München, zwischen Dittersdorf und Schleiz liegen Reifenteile. Außerdem der aktuellste Blitzer am Ortseingang Tiefenort, und zwar aus Kieselbach kommt. Da stehen sie an den Flaschencontainern. Wenn Sie noch was gesehen haben, dann geben Sie gern Bescheid. Und zwar kostenlos an der 0800 4x4110. Telefon oder WhatsApp geht beides. So hat es der Michaela auch gerade noch gemacht. Es gibt nämlich noch einen frischeren Blitzer. Und zwar in Lobeda, stadtauswärts, und zwar auf der Stadtrodastraße. Da wird er gerade vor der Brücke aufgebaut. Dankeschön, Michaela, fürs Melden. Es ist 14.30 Uhr.
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2: Ich bin Finn Riebesel-Freundlieb. Schönen guten Tag. Kein TikTok, Insta oder Snapchat unter 13 Jahren. Und das überall in der EU. Das schlagen von der EU beauftragte Experten vor. Mehr dazu von Anne Brauer.
3: Das Gremium bringt neben dem Verbot für Kinder auch Beschränkungen für ältere Jugendliche ins Spiel, solange Online-Plattformen nicht ausreichend vor Suchtgefahren, Hassrede oder Gewaltdarstellungen schützen. Ob, wie und wann der Vorschlag der Experten jetzt in ein EU-Gesetz gegossen wird, zeigt sich in den nächsten Monaten. Viele EU-Staaten planen ohnehin schon eigene Social-Media-Verbote. In Deutschland wird noch diskutiert. Für die Umsetzung sind die Länder aber auf Brüssel angewiesen, denn nur die EU-Kommission kann die Social-Media-Riesen zu Änderungen zwingen oder zu Bußgeldern verdonnern.
2: Rauchen könnte in Deutschland

0: bald noch deutlich teurer werden. Um eine Haushaltslücke zu stopfen, will Schwarz-Rot die Tabaksteuer offenbar stärker erhöhen als geplant. Wie das Redaktionsnetzwerk Deutschland berichtet, soll der Preis für eine Schachtel bis 2030 schrittweise auf knapp 12 Euro steigen. VW steckt in der Krise und Konzernchef Blume nennt jetzt erstmals eine Größenordnung, wie viele Stellen seiner Meinung nach wegfallen müssen. Und zwar 50.000 weltweit, so der Spiegel. Jana Klonikowski.
1: Die 50.000 jetzt kommen zusätzlich, also nochmal zu den 50.000 Jobs, deren Abbau bei VW, Audi und Co. schon beschlossene Sache ist. Für die VW-Beschäftigten geht's also mit reichlich Unsicherheiten und Sorgenfalten in die Sommerferien. Erst gestern hatte sich Blume bemüht, in der Diskussion um die Sparpläne zumindest etwas Druck aus dem Kessel zu nehmen. Der Bild hat er gesagt, dass er Werksschließungen vermeiden will. Ausgeschlossen hat er sie allerdings nicht.
0: Im Alter von 78 Jahren ist Schauspieler Sam Neill gestorben. Der Neuseeländer war vor allem durch den Spielberg-Film Jurassic Park bekannt geworden. Neill litt an Blutkrebs, hat im April aber mitgeteilt, dass er krebsfrei sei. Die nächste Hitzewelle bringt vor allem die Menschen im Südwesten Deutschlands ins Schwitzen. Und immer mehr Menschen bundesweit leiden unter der Hitze. In einer Umfrage für die DAK berichtet inzwischen fast jeder Dritte von Gesundheitsproblemen. Etwa Müdigkeit, Schlafstörungen oder Kreislaufbeschwerden.
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3: Ja, da bekommen wir auch heute natürlich wieder viel Sonne, 32 Grad maximal. Und auch morgen zum Dienstag wird es schön. Zwischendurch kann nochmal ein Gewitter mit runterkommen. Aber auch da wieder 32 Grad in der Spitze.
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3: Und wir feiern 70 Jahre Günther Jauch. Der Moderator hat heute runden Geburtstag. Seit 1999 sitzt er einfach schon im Quizstuhl bei Wer wird Millionär. Und ich glaube, wenn der Mann mal in Rente geht, also ich wüsste nicht, wer es sonst machen sollte. Happy Birthday, Günther Jauch. Und im gleichen Atemzug gratulieren wir natürlich auch allen Thüringer Geburtstagskindern. Und wenn der Quizmaster an sich schon mal feiert, dann stelle ich jetzt mal die 50-Euro-Frage für den Nachmittag. Wie lange noch bis zum Feierabend?
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zweite Sommerferienwoche in Thüringen. Landeswelle begleitet sie. Die einen freuen sich schon über Urlaub. Ich habe aber tatsächlich heute auch schon wieder einige Autos mehr auf den Straßen gesehen, also die quasi zur arbeitenden Bevölkerung gehören. Aber dafür sind wir ja da. Ne? 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

0: Sommermusik aus den 90ern von Inner Circle. Sweat oder wie man es auch gerne nennt, Alalalalalalong. Macht sich besonders gut nach 3 Aperol-Spritz. So, es ist kurz vor 3. Bei Landeswelle gibt es Staus und Blitze immer zuerst. Zurück zum Ernst. Wir schauen auf die Straßen A4 Richtung Frankfurt. Zwischen Eisenach Ost und Eisenach West steht ein kaputter LKW. Außerdem eine Meldung aus dem Landkreis Sömmerda. Zwischen Schloss Wippach und Dielsdorf gibt es Behinderung durch einen Feuerwehreinsatz. Hier gibt es gerade einen großen Feldbrand. Blitzer haben wir von der Michaela gesehen. Auf der B88, das ist in Jena, die Stadtroda Straße stadtauswärts. Und am Ortseingang Tiefenort stehen sie aus Kieselbach kommend, und zwar an den Flaschencontainern. Wenn Sie noch was haben, immer gerne her damit. Staus, Blitzer, Behinderungen melden Sie jederzeit kostenfrei an der 0800 4x4 110. Dankeschön, gute Fahrt, und damit ist es jetzt 15 Uhr.
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2: Ich bin Finn Riebesel-Freundlieb. Schönen guten Tag. Das Social-Media-Verbot für Kinder rückt wieder ein bisschen näher. Jetzt haben sich auch EU-Experten dafür ausgesprochen, dass TikTok, Insta und Co. in Zukunft unter 13 Jahren tabu sind. Mehr dazu von Anne Brauer.
3: Auch für ältere Jugendliche halten die Experten Beschränkungen für denkbar, solange die Online-Riesen sie nicht ausreichend schützen, etwa vor Hate Speech oder Suchtgefahren. Theoretisch kann übrigens auch jedes EU-Land ein eigenes Mindestalter für Social Media festlegen, mehrere planen das ja auch schon. Aber um solche Regeln wirklich umzusetzen, sind die Länder auf die EU angewiesen, weil nur die nötige Macht hat, um das auch bei den Online-Giganten durchzusetzen.
2: Auf Flugreisen dürfen Kinder ohne Reservierungsaufpreis neben ihren Eltern sitzen. Die EU hat jetzt endgültig die neuen Fluggastrechte beschlossen. Dazu gehört auch, dass Fluggäste einfacher als bisher an eine Entschädigung kommen, wenn ihr Flieger stark verspätet war oder kurzfristig gestrichen wurde. Rauchen wird in Deutschland bald wohl noch teurer. Die Bundesregierung

Will laut Redaktionsnetzwerk Deutschland die Tabaksteuer noch stärker erhöhen als bisher geplant. Bis 2030 würde so eine Schachtel Zigaretten knapp 12 Euro kosten. Mit den Extraeinnahmen sollen Lücken im Bundeshaushalt gestopft werden. Wie das bei den Menschen ankommt, wir haben uns mal in Leipzig umgehört.

0: Rettungswagen und Co. an. Dieser Vorwurf kommt von der Hilfsorganisation Ärzte ohne Grenzen, die auch klarmacht, dass solche Angriffe eindeutig ein Kriegsverbrechen wären. VW steckt in der Krise und Konzernchef Blume nennt jetzt erstmals eine Größenordnung, wie viele Stellen seiner Meinung nach wegfallen müssen. Laut Spiegel sind es 50.000 und zwar zusätzlich zu den 50.000 Jobs, deren Abbau bei VW, Audi und Co. bereits beschlossene Sache ist.
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2: Mit Jasmin Kleinichen. Auf einem Zeltplatz in Pana im Altenburger Land hat die Polizei eine verbotene Waffe sichergestellt. Die Polizisten waren dort gestern am späten Abend unterwegs, weil sie eigentlich ein Hausverbot gegen einen Besucher durchsetzen wollten. Dabei haben sie sich aber auch das Fahrrad des Mannes mal genauer angeschaut. Die Beamten haben daraufhin eine Präzisionsschleuder mit Armstütze, Taschenlampe und Rotpunktvisier entdeckt. Auch passende Stahlkugeln waren dabei. All das haben die Polizisten dann erstmal eingesagt. Jetzt haben sie die Ermittlungen gegen den 60-Jährigen aufgenommen. Und zwar wegen des Verdachts auf Verstoß gegen das Waffengesetz.
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3: Ja, wohl dem, der da drin ist und eine Klimaanlage oder zumindest einen Ventilator dabei hatte. Es sind 30 Grad im Sommer da, 27 aktuell in Schleiz, 30 auch in Bad Salzungen. Dazu viel Sonnenschein, ein paar kleine Schleierwolken sind's, aber ist jetzt eigentlich nicht der Rede wert. Morgen geht's genauso weiter, wieder 32 Grad maximal. Es kann auch mal sein, dass das ein oder andere Gewitter sich entlädt, aber das bleibt wirklich die Ausnahme. Ansonsten auch morgen, der Dienstag, sommerlich.
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3: So, und während unser Eins sich vor allem über die Klimaanlage freut bei dem Wetter, da geht's bei Nico Wolfram aus Niederschmalkalden gerade mit ordentlich Heißluft zur Sache. Nico ist nämlich nicht nur Friseurweltmeister, er schneidet auch den Top-Radlern bei der Tour de France gerade die Haare. Mitten in Frankreich. Ja, wie die Stimmung vor Ort ist, das hören wir in gut 15 Minuten. Und vorher gibt's den musikalischen Fahrtwind. Der zersaust uns jetzt mal jede schöne Frisur. Autofenster runter und dann geht's los mit Billy Idol. Rebel Yell. 15:04 ist es. Schönen Montagnachmittag mit Landeswelle Thüringen. Moin.

0: Schönen Montag, 15.18 Uhr ist es. Sie hören Landeswelle Thüringen. Ein Montag, an dem Nico Wolfram aus Niederschmalkalden jede Menge zu tun hat. Nico ist nämlich gerade in Frankreich und frisiert den Top-Sportlern bei der Tour de France die Haare. Klar, auch sowas muss ja gemacht werden. Ne? Und ich meine, wie cool ist das bitte, dass Thüringen da auch ganz vorn mit dabei ist. Seit 2019 ist der Friseurweltmeister fester Bestandteil mit seinem Haarmobil. Wenn bei der Tour de France Ruhetag ist, also so zum Beispiel heute, dann fährt er vors Teamhotel und legt los. Der Unterschied zum normalen Alltag als Friseur liegt da aber vor allem in der Gesprächsbereitschaft, hat er uns erzählt.
1: Das ist ganz unterschiedlich, weil es sind natürlich viele Journalisten vor Ort, die löchern die natürlich mit Fragen, wie sind sie vorbereitet, was sind ihre Ziele und so weiter. Wenn sie dann bei mir auf dem Stuhl sitzen, möchten manche einfach nur die Ruhe genießen und mit anderen, die man natürlich auch mittlerweile über Jahre schon kennt, redet man natürlich dann ein bisschen Familie, was machen die Kinder, wo geht's in den Urlaub hin danach und so weiter. Also das ist schon ein sehr lockeres Verhältnis.
0: Ja, ist schon verständlich, ne? Wenn du da den Journalisten gegenüber die ganze Zeit irgendwie Rede und Antwort stehen musst, da bist du ja über jede ruhige Minute dankbar. Wobei ich es persönlich auch immer schön finde, wenn ich mal von meinem Friseur den neuesten Buschfunk erfahre. Nico Wolfram aus Niederschmalkalden. Als Friseur ist er aktuell bei der Tour de France tätig. Falls Sie sich inspirieren lassen wollen, also vielleicht für den nächsten Friseurbesuch. Die Lieblingsfrisur der Rennfahrer ist übrigens windschnittig.
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0: geht's an den Strand mit Rihanna aus den 80ern. Vamos a la Playa. Sie hören Landeswelle Thüringen am Montagnachmittag. Gleich 3:30 und wir schauen auf die Straßen. Landeswelle meldet Staus und Blitze immer zuerst. Vorsicht da bitte auf der A4 Richtung Frankfurt zwischen Schmölln und Ronneburg. Achtung, ein kaputtes Auto hier und zwischen Eisenach Ost und Eisenach West ein kaputter LKW. Dann haben wir die A9 Richtung Berlin. Zwischen Bad Lobenstein und Schleiz liegen Reifenteile auf der Straße. Und auch zwischen Eisenberg und Treusig gibt es Reifenteile. Im Landkreis Sömmerda zwischen Schloss Fippach und Dielsdorf. Achtung, hier ist die Feuerwehr im Einsatz. Hier staut es sich, denn hier gibt es einen Feldbrand. Und Blitzer haben wir, und zwar auf der B88 in Jena. Das ist die Stadtroderstraße, stadtauswärts, Höhe Lobeda. Dankeschön, Michaela, fürs Bescheid geben. Wenn Sie noch was haben, immer gerne her damit. Staus, Blitzer, Behinderung melden Sie jederzeit kostenfrei an der 0800 4x4 110. Dankeschön, gute Fahrt. Und damit ist es jetzt 3:58.
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2: Ich bin Finn Riebesel-Freundlieb. Schönen guten Tag. Das Social-Media-Verbot für Kinder rückt wieder ein bisschen näher. Jetzt haben sich auch EU-Experten dafür ausgesprochen, dass TikTok, Insta und Co. in Zukunft unter 13 Jahren tabu sind. Mehr dazu von Anne Brauer.
3: Auch für ältere Jugendliche halten die Experten Beschränkungen für denkbar, solange die Online-Riesen sie nicht ausreichend schützen, etwa vor Hate Speech oder Suchtgefahren. Theoretisch kann übrigens auch jedes EU-Land ein eigenes Mindestalter für Social Media festlegen, mehrere planen das ja auch schon. Aber um solche Regeln wirklich umzusetzen, sind die Länder auf die EU angewiesen, weil nur die die nötige Macht hat, um das auch bei den Online-Giganten durchzusetzen.
2: Auf Flugreisen dürfen Kinder ohne Reservierungsaufpreis neben ihren Eltern sitzen. Die EU hat jetzt endgültig die neuen Fluggastrechte beschlossen. Dazu gehört auch, dass Fluggäste einfacher als bisher an eine Entschädigung kommen, wenn ihr Flieger stark verspätet war oder kurzfristig gestrichen wurde. Rauchen wird in Deutschland bald wohl noch teurer. Die Bundesregierung will laut Redaktionsnetzwerk Deutschland die Tabaksteuer noch stärker erhöhen als bisher geplant. Bis 2030 würde so eine Schachtel Zigaretten knapp 12 Euro kosten. Mit den Extraeinnahmen sollen Lücken im Bundeshaushalt gestopft werden. Wie das bei den Menschen ankommt, wir haben uns mal in Leipzig umgehört.
4: Sehr gut, weil immer weniger Menschen über ihre Gesundheit nachdenken und Rauchen ja sehr schädlich ist. Kann ich nur begrüßen.
5: Das finde ich gar nicht gut. Ich rauche trotzdem weiter und kaufe sie mir.
6: Ich glaube, bis dann, ich rauche nicht mehr.
2: Greift Russland in der Ukraine ganz gezielt Krankenhäuser, Rettungswagen und Co. an? Dieser Vorwurf kommt von der Hilfsorganisation Ärzte ohne Grenzen, die auch klarmacht, dass solche Angriffe eindeutig ein Kriegsverbrechen wären. VW steckt in der Krise und Konzernchef Blume nennt jetzt erstmals eine Größenordnung, wie viele Stellen seiner Meinung nach wegfallen müssen. Laut Spiegel sind es 50.000, und zwar zusätzlich zu den 50.000 Jobs, deren Abbau bei VW, Audi und Co. bereits beschlossene Sache ist.
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7: Ich bin Jasmin Kleinichen, schönen guten Tag. Ende 2028 ist Schluss mit der Falknerei auf Burg Greifenstein in Bad Blankenburg. Auf Facebook nennen die Betreiber als Grund festgefahrene strukturelle Rahmenbedingungen innerhalb des Vereins und der Stadtpolitik. Bis dahin wollen sie aber alle Flugprogramme weiterhin wie bisher durchführen. In Greiz wird heute zum ersten Mal der Film gezeigt, der vor 2 Jahren genau dort gedreht wurde. Etwas ganz Besonderes heißt,

0: er und zeigt die Geschichte von einer Greizer Familie mit wirtschaftlichen Sorgen. Die Premiere in Greiz ist schon ausverkauft, allerdings läuft der Film auch heute Abend im Lichthaus in Weimar und im Schillerhof in Jena.
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2: Viel Sonne heute, 32 Grad in der Spitze. Heute Nacht, dann ein bisschen Wasser für die Pflanzen von oben. Trotzdem bitte gießen, weil allzu viel kommt da nicht runter. Und auch morgen, der Dienstag, wieder schön sonnig und sommerliche 32 Grad wieder maximal.
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0: Schönen Montag mit Landeswelle Thüringen und vielleicht sitzen Sie ja nach Feierabend auch schon auf der Terrasse oder im Garten und ahnen ja noch gar nicht, dass Sie bald das neue Gesicht Ihre Heimat werden können. Lara Fitovec aus den Landeswelle Nachrichten. Die Stadt Hildburghausen sucht jemanden ganz besonderen und zwar eine Therese.
1: Ja, und zwar die Therese von Sachsen-Hildburghausen. Bewerben können sich alle Frauen ab 18, die irgendwie einen Bezug zum Landkreis haben. Bühnenerfahrung ist kein Muss. Wichtig ist der Stadt eigentlich nur Offenheit, Ausstrahlung und Lust, Menschen zu begegnen. Ach so, und Theresen müssen sie natürlich auch nicht unbedingt heißen.
0: Ach so, sehr spannend. Vor allem auch, weil da ja eben kein Promi gesucht wird, sondern einfach jemand von hier und dann kennst du die ja vielleicht noch, ne? Also es ist ja schon was Besonderes. Eben ganz normal noch einkaufen gewesen und ein paar Wochen stehst du da beim Theresienball auf der Feste Heldburg und vertrittst auf einmal deine Heimat. Würdest du das machen, Lara?
1: Ja, ich wollte ja als Kind immer Prinzessin werden, deswegen würde ich sagen ja. Und wenn Sie sich das auch trauen würden oder Ihnen jetzt vielleicht genau jemand wie ich jetzt einfallen, bis zum 31. August laufen die Bewerbungen noch und danach werden die Kandidatinnen vorgestellt und die erste Therese Hildburghausens gewählt.
0: Ja, und was sonst heute noch direkt vor der Haustür wichtig ist, das hat die Kollegin Lara Fitovec. Nicht im Prinzessinnenkleid, aber trotzdem mit ganz viel Kompetenz. Um 18 Uhr für Sie, der Tag in Thüringen, nur hier bei Landeswelle.

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1: Gleich 16 Uhr. Sie hören Landeswelle und bei uns gibt's Staus und Blitzer immer zuerst. A4 Richtung Frankfurt. Zwischen Eisenach Ost und Eisenach West steht ein kaputter LKW. Außerdem zwischen Schmölln und Ronneburg auf der A4 Richtung Frankfurt ein kaputtes Auto. A9 Richtung Berlin zwischen Bad Lobenstein und Schleiz Reifenteile. Dann zwischen Eisenberg und Reußig auch Reifenteile. Dann die A73 Richtung Suhl zwischen Eisfeld Nord und Schleusingen. Achtung, hier aktuell Straßenschäden und deshalb kommt es zu Behinderung. B176 zwischen Dachwig und dem Abzweig nach Andesleben. In beiden Richtungen ist die Straße nach einem Unfall gesperrt. Und im Landkreis Sömmerda kommt es zwischen Schloss Fippach und Dielsdorf zu Behinderung durch einen Feuerwehreinsatz. Blitzer auf der B88 Jena statt Roter Straße statt auswärts. Und Sebastian hat einen gesehen in Jonastal zwischen dem Abzweig Gossel und Espenfeld. Dankeschön fürs Bescheid geben. Wenn Sie auch noch was haben, immer gerne her damit. Staus, Blitzer, Behinderungen melden Sie jederzeit kostenfrei an der 0800 4x4 110. Dankeschön, gute Fahrt und damit ist es 16 Uhr.
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3: Ich bin Finn Riebesel-Freundlieb. Schönen guten Tag. Kein TikTok, Insta oder Snapchat unter 13 Jahren und das überall in der EU. Das schlagen von der EU beauftragte Experten vor. Das Gremium bringt auch Beschränkungen für ältere Jugendliche ins Spiel. Viele EU-Staaten planen schon eigene Social-Media-Verbote. In Deutschland wird noch diskutiert. Für die Umsetzung sind die Länder aber auf die EU angewiesen. Nur die kann die Social-Media-Riesen zu Änderungen zwingen oder zu Bußgeldern verdonnern. Rauchen könnte in Deutschland bald noch deutlich teurer werden. Die Bundesregierung will die Tabaksteuer laut Redaktionsnetzwerk Deutschland offenbar stärker erhöhen als geplant. Einzelheiten von Silas Quiring.
4: Von jetzt etwa 8 Euro pro Schachtel soll der Preis demnach bis 2030 schrittweise auf fast 12 Euro steigen. Das wären nochmal 40 Cent mehr als zuletzt vom Kabinett beschlossen. Auch beim losen Tabak zum Selbstdrehen ist ein zusätzlicher Anstieg angedacht.

0: Gestopft werden soll mit den zusätzlichen Einnahmen nämlich auch eine Lücke im Bundeshaushalt. Gleichzeitig diene die Steuer aber auch dem Schutz der öffentlichen Gesundheit, heißt es aus Regierungskreisen.
1: Die VW-Beschäftigten starten mit reichlich Unsicherheiten und Sorgenfalten in die Sommerferien. Konzernchef Blume hat nun laut Spiegel erstmals eine Größenordnung genannt, wie viele Jobs seiner Meinung nach wegfallen müssen, um den Konzern wieder flott zu machen. Und zwar 50.000 weltweit. Und die kommen zusätzlich zu den 50.000 Stellen, deren Abbau schon beschlossene Sache ist. Der Großteil der Arbeitsplätze fällt hier in Deutschland.

0: Er litt an Leukämie, galt zuletzt aber als krebsfrei.
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2: Kies, Kali und Gips. Der Freistaat hat einiges im Boden und daraus will das Land jetzt mehr machen. Umweltminister Thilo Kummer plant eine eigene Rohstoffstrategie. Sie soll bis nächstes Jahr stehen und dafür sorgen, dass Thürings Wirtschaft auch in Krisenzeiten besser mit wichtigen Materialien versorgt ist. Dabei geht es nicht nur um den Abbau vor Ort, auch Recycling und neue Ersatzstoffe sollen eine größere Rolle spielen, zum Beispiel beim Gips. Das große Ziel, weniger abhängig von Importen sein, die Wirtschaft stärken und gleichzeitig Umwelt- und Sozialstandards einhalten. Und mehr Wirtschaftsmeldungen gibt's auch auf landeswelle.de.
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3: Ein Montagnachmittag, an dem man im Freibad wieder ein bisschen Sonnencreme braucht. 30 Grad bis zu 32 sogar und dazu viel Sonnenschein, ein paar Schleierwolken, aber alles harmlos, alles ruhig. Heute Nacht dann ein paar Regentropfen, da kommt ein bisschen was von oben runter, kann auch mal ein Gewitter mit dabei sein, aber morgen dann wieder viel Sonne und 32 Grad maximal.
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3: Also ein herrlicher Sommermontag. So, und der Arbeitstag ist eigentlich auch fast rum. Machen wir uns jetzt bloß keinen Stress mehr, oder? Also ich hoffe, Sie kommen gut durch den Montagnachmittag. Wenn es auf dem Weg nach Hause irgendwo klemmt, sagen Sie gern Bescheid. Staus und Blitzer melden Sie bei uns kostenlos jederzeit an der 0800 4x4 110. Und ansonsten freuen wir uns jetzt auf absolute Kultnummern. Bryan Adams mit dabei, der Summer of 69. Und vorher der unvergessene Freddie Mercury. 16:04 Uhr. Sie hören Landeswelle am Montag.

0: Es geht in Richtung 16:30. Hier ist Landeswelle am Montagnachmittag. 2 Wochen ist es her, da hat ein unterirdisches Feuer für richtig viel Aufsehen bei uns in Thüringen gesorgt. Im ehemaligen Tagebau bei Meuselwitz ist ein Feuer ausgebrochen. Obendrauf ist mittlerweile alles gelöscht, aber Lou-Amelie Groth aus der Nachrichtenredaktion, unten drunter brennt es tatsächlich weiter.
1: Ja, das kann man sich echt kaum vorstellen. Unter der Erde liegen ganz viele Kohlereste, die da damals noch abgebaut wurden. Und dadurch brennt das Feuer unterirdisch weiter. Übers Wochenende hat die Feuerwehr versucht, das Ganze mit einem Löschhubschrauber einzudämmen. Allerdings ist es weiter heiß und das Wasser verdunstet quasi an der Oberfläche, bevor es überhaupt in die Erde fließen kann.
0: Ja gut, und bei einer Fläche von fast 10 Hektar kommst du jetzt mit einem Löschhubschrauber auch nicht wirklich weit, ne?
1: Ja, voll. Eine Idee gibt's aber noch. Die Mitteldeutsche Bergbauverwaltungsgesellschaft will jetzt gucken, ob die das Gelände komplett fluten können. Genügend Wasser wäre da. Mit Wärmebildkameras verschaffen sie sich jetzt erstmal einen Überblick, wo es unter der Erde noch brennt, und dann soll es so schnellstmöglich losgehen.
0: Ja, in der Hoffnung, dass auch das unterirdische Feuer komplett gelöscht werden kann. Ich meine, wir kennen es ja vom Grill oder von der Feuerschale zu Hause im Garten. Also wie lange da noch die Kohle heiß ist bzw. nachglüht, das dauert schon eine Weile. Wir wünschen allen Einsatzkräften vor Ort natürlich viel Kraft und sagen toi toi toi, auf dass es da eine gute Lösung für alle Beteiligten gibt.
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1: Schönen Montagnachmittag. 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Gleich ist es 16:30. Und bei Landeswelle gibt's Staus und Blitze immer zuerst. Vorsicht da bitte auf der A4 Richtung Frankfurt. Zwischen Schmölln und Ronneburg steht ein kaputtes Auto. A9 Richtung Berlin zwischen Bad Lobenstein und... Entschuldigung. A9 Richtung Berlin zwischen Bad Lobenstein und Schleiz gibt's Behinderung durch Bergungsarbeiten. Und zwischen Eisenberg und Reußig liegen Reifenteile auf der Straße. Außerdem die B176, die ist zwischen Dachwig und dem Abzweig nach Andesleben in beiden Richtungen nach einem Unfall nicht mehr gesperrt. Aber es ist nur noch eine Spur nach. Ist nur noch eine Spur abwechselnd frei. Okay, da regelt anscheinend die Polizei den Verkehr. Blitzer gibt's auf der B88, Jena Stadtroda Straße stadtauswärts und Jonastal zwischen dem Abzweig Gossel und Espenfeld. Wenn Sie noch was haben, immer gerne her damit. Staus, Blitzer, Behinderungen melden Sie jederzeit kostenfrei an der 0800 4x4 110. Dankeschön, gute Fahrt und damit ist es jetzt 16.30 Uhr, 16:30.
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3: Ich bin Finn Riebesel-Freundlieb. Schönen guten Tag. Kein TikTok, Insta oder Snapchat unter 13 Jahren und das überall in der EU. Das schlagen von der EU beauftragte Experten vor. Das Gremium bringt auch Beschränkungen für ältere Jugendliche ins Spiel. Viele EU-Staaten planen schon eigene Social-Media-Verbote. In Deutschland wird noch diskutiert. Für die Umsetzung sind die Länder aber auf die EU angewiesen. Nur die kann die Social-Media-Riesen zu Änderungen zwingen oder zu Bußgeldern verdonnern. Rauchen könnte in Deutschland bald noch deutlich teurer werden. Die Bundesregierung will die Tabaksteuer laut Redaktionsnetzwerk Deutschland offenbar stärker erhöhen als geplant. Einzelheiten von Silas Quiring.
4: Von jetzt etwa 8 Euro pro Schachtel soll der Preis demnach bis 2030 schrittweise auf fast 12 Euro steigen. Das wären nochmal 40 Cent mehr als zuletzt vom Kabinett beschlossen. Auch beim losen Tabak zum Selbstdrehen ist ein zusätzlicher Anstieg angedacht. Gestopft werden soll mit den zusätzlichen Einnahmen nämlich auch eine Lücke im Bundeshaushalt. Gleichzeitig diene die Steuer aber auch dem Schutz der öffentlichen Gesundheit, heißt es aus Regierungskreisen.
3: Die VW-Beschäftigten starten mit reichlich Unsicherheiten und Sorgenfalten in die Sommerferien. Konzernchef Blume hat nun laut Spiegel erstmals eine Größenordnung genannt, wie viele Jobs seiner Meinung nach wegfallen müssen, um den Konzern wieder flott zu machen. Und zwar 50.000 weltweit. Und die kommen zusätzlich zu den 50.000 Stellen, deren Abbau schon beschlossene Sache ist. Der Großteil der Arbeitsplätze fällt hier in Deutschland weg. Fliegen ist in den ersten 6 Monaten des Jahres deutlich teurer geworden. Im Schnitt kosten Tickets für internationale Flüge 8,5% mehr. Die Preise für Inlandsflüge sind um 9,5% raufgegangen, hat das Statistische Bundesamt ausgerechnet. Ein Grund sind die gestiegenen Kerosinpreise. Jurassic Park-Star Sam Neill ist im Alter von 78 Jahren gestorben. Das hat seine Familie mitgeteilt. Der Neuseeländer hatte zuletzt auch in Serien wie Peaky Blinders mitgespielt. Neill litt an Leukämie, galt zuletzt aber als krebsfrei.
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5: Mit Lou Amelie Groth. Schönen guten Tag. Bei der Thüringer Bergbahn ist für rund 5 Monate Stillstand angesagt. Hier starten heute umfangreiche Sanierungsarbeiten. Die Deutsche Bahn investiert rund 10 Millionen Euro, um die Steilstrecke bis Ende des Jahres fit für die Zukunft zu machen. Unter anderem werden das Zugseil, die Gleise und das Gegengewicht erneuert. Nach rund 100 Jahren wird außerdem die bisherige Güterbühne verabschiedet. Eine neue ist bereits im Bau. Wenn alles nach Plan läuft, dann nimmt die Thüringer Bergbahn Mitte Dezember wieder ihre gewohnte Fahrt auf. Mehr zum Thema hören Sie um 18 Uhr im Tag in Thüringen hier bei Landeswelle Thüringen.
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1: Ja, da scheint die Sonne weiterhin vor sich hin. Wir bekommen um die 32 Grad. Ein paar Schleierwolken sind mit dabei, aber das ist alles harmlos. Heute Nacht, dann vor allem im Norden und im Osten Thüringens ein paar Regenschauer. Da kann noch mal ein kleines Gewitter mit dabei sein. Und morgen, der Dienstag, ja, selbes Spiel von vorn, würde ich sagen. Viel Sonne und 32 Grad maximal.
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1: 16:30 durch, die ersten sind schon im Feierabend und in einer guten Viertelstunde sprechen wir über einen Mann, der bei der Tour de France gerade Überstunden macht. Und zwar nicht als Rennfahrer, sondern mit seinem Rasierer und der Schere. Ein Thüringer sorgt dafür, dass die Radrennprofis gut aussehen. Jetzt denken wir aber erstmal

Frisur von Kim Wilde in den 80ern. Ja, wir stellen fest, das sah schon gut aus damals, ne? Diese typisch blonde Wuschelmähne Fukuhila, vorne kurz, hinten lang. Aber sie konnte es tragen, die wilde Kim. Und die Stimme, die sitzt sowieso gut. Hier ist sie, Kim Wilde aus 88 mit You Came um 16.33 Uhr. Schönen Montagnachmittag mit Landeswelle Thüringen. Moin zusammen.

0: Wenn die Sportprofis gewinnen, freue ich mich, dass ich zu 0,1% daran beteiligt war. Das nenne ich mal eine vernünftige Einstellung. Von Friseur Nico Wolfram aus Niederschmalkalden. Sie hören Landeswelle am Montag und Nico hat insofern was mit den Haaren der Sportprofis zu tun, weil er nämlich aktuell diese schneidet. Und zwar bei der Tour de France. Ja, er ist als Friseur bei der Tour de France unterwegs. Ich erinnere mich noch sehr gut, dass ich mit meinem sportverliebten Opa immer Tour de France gucken musste. Und ich war ehrlich, mir waren die Ergebnisse immer egal, weil ich hatte davon absolut keine Ahnung. Aber das Ganze drumherum, die Stimmung, also das sah schon immer legendär vor Ort aus. Und auch Friseurweltmeister Nico bekommt das vor Ort mit, gell?
1: Ich glaube tatsächlich, darf ich in eine Welt einblicken, die viele gerne sehen möchten, was da wirklich hinter den Kulissen bei den Teams passiert. Die eigentlichen Etappen, das kriege ich wirklich nur auszugsweise mit, weil ich bin ja hier zum Arbeiten vor Ort und nicht, um am Streckenrand zu stehen. Aber ab und zu gibt es da schon die Möglichkeit. Bei der zweiten Etappe in Barcelona hatte ich auch die Möglichkeit, mal an der Strecke zu stehen. Und das ist dann natürlich schon wirklich ein tolles Erlebnis, wenn man sieht, wie an der Zielgeraden die Fans auf die Bande drauf trommeln und die da mit einer Wahnsinnsgeschwindigkeit vorbeikommen. Ja, ist schon wirklich jedes Mal ein Gänsehauterlebnis und wirklich was Besonderes.
0: Ja, und Thüringen ist dieser Tage ein Teil davon. Und auch wenn man es durch den Helm nicht sieht, es ist schon cool zu wissen, was Nico aus Niederschmalkalden da geschafft hat. Er frisiert den Sportlern bei der Tour de France die Haare.
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0: aus den 90ern. Jennifer Page hier bei Landeswelle Thüringen um kurz vor 5. Und bei Landeswelle gibt's Staus und Blitzer immer zuerst. Vorsicht da bitte auf der A9 Richtung München zwischen Marktschorgast und Bad Berneck-Himmelkorn. Behinderung nach einem Unfall auf der rechten Spur. Blitzer außerdem auf der B88. Das ist in Jena die Stadtroder Straße stadtauswärts und in Jonastal zwischen dem Abzweig nach Gossel und Espenfeld. Wenn Sie noch was haben, immer gerne her damit. Staus, Blitzer, Behinderung melden Sie jederzeit kostenfrei an der 0800 4x4 110. Dankeschön, gute Fahrt und damit ist es jetzt 17 Uhr.
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2: Ich bin Finn Riebesel-Freundlieb. Schönen guten Tag. Kein TikTok, Insta oder Snapchat unter 13 Jahren. Und das überall in der EU. Das schlagen von der EU beauftragte Experten vor. Mehr dazu von Anne Brauer.
3: Das Gremium bringt neben dem Verbot für Kinder auch Beschränkungen für ältere Jugendliche ins Spiel, solange Online-Plattformen nicht ausreichend vor Suchtgefahren, Hassrede oder Gewaltdarstellungen schützen. Ob, wie und wann der Vorschlag der Experten jetzt in ein EU-Gesetz gegossen wird, zeigt sich in den nächsten Monaten. Viele EU-Staaten planen ohnehin schon eigene Social-Media-Verbote. In Deutschland wird noch diskutiert. Für die Umsetzung sind die Länder aber auf Brüssel angewiesen, denn nur die EU-Kommission kann die Social-Media-Riesen zu Änderungen zwingen oder zu Bußgeldern verdonnern.
2: Auf Flugreisen dürfen Kinder ohne Reservierungsaufpreis neben ihren Eltern sitzen. Die EU hat jetzt endgültig die neuen Fluggastrechte beschlossen. Dazu gehört auch, dass Fluggäste einfacher als bisher an eine Entschädigung kommen, wenn ihr Flieger stark verspätet war oder kurzfristig gestrichen wurde. VW steckt in der Krise und Konzernchef Blume nennt jetzt erstmals eine Größenordnung, wie viele Stellen seiner Meinung nach wegfallen müssen. Und zwar 50.000 weltweit, so der Spiegel. Jana Klonikowski.
4: Die 50.000 jetzt kommen zusätzlich, also nochmal zu den 50.000 Jobs, deren Abbau bei VW, Audi und Co. schon beschlossene Sache ist. Für die VW-Beschäftigten geht's also mit reichlich Unsicherheiten und Sorgenfalten in die Sommerferien. Erst gestern hatte sich Blume bemüht, in der Diskussion um die Sparpläne zumindest etwas Druck aus dem Kessel zu nehmen. Der Bild hat er gesagt, dass er Werksschließungen vermeiden will. Ausgeschlossen hat er sie allerdings nicht.
2: Deutschland diskutiert über die Pläne der Bundesregierung, die Tabaksteuer deutlich zu erhöhen. Wie das Redaktionsnetzwerk Deutschland schreibt, soll so eine Packung Zigaretten bis 2030 knapp 12 Euro kosten. Die Bundesregierung will damit Haushaltslöcher stopfen und die Raucherquote senken. Fast jeder fünfte Deutsche über 15 raucht. Wir haben uns mal in Leipzig umgehört, was die Menschen von diesen Plänen halten.
5: Ich finde es nicht so prickelnd, aber ich werde ganz einfach nicht in Deutschland rauchen, sondern woanders meine Zigaretten kaufen.
6: Ich rauche Vape und ich habe jetzt nicht wirklich Probleme damit, mit den Kosten.
7: Ich finde das sehr gut. Rauchen ist nicht gesund und lieber dort teurer machen als woanders. Ich finde das klasse.
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0: Ja, also die Kollegen, die verabschieden sich Richtung Feierabend auch gerne mal mit der Sonnenbrille. Und das ist tatsächlich das Accessoire des Nachmittags. Viel Sonnenschein, ein paar Schleierwolken um die 32 Grad. Und heute Nacht dann ein bisschen was an Regen. Auch das ein oder andere Gewitter mit dabei. Morgen selbes Spiel von vorn. Wieder viel Sonne und 32 Grad maximal.
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2: Auf dem Weg in Richtung Feierabend sind wir bei Ihnen. Natürlich auch immer mit Staus und Blitzern. Die gibt's auch ganz

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1: Mit Michael Schimmert. Ab jetzt wird wieder geschwitzt unter der Wartburg. Handball-Bundesligist der TSV Eisenach, der ist heute in die Saisonvorbereitung gestartet. Mit dabei sind natürlich auch die 4 Neuzugänge. Linksaußen David Moret von den Rhein-Neckar-Löwen. U21-Weltmeister Elias Scheutes vom Bergischen HC. Das schwedische Top-Talent Felix Montebovi aus Malmö und Torhüter Mats Grube. Die Fans, die können das neue Team schon am Sonntag erstmals live sehen. Dann steigt in Wutachfahrenroda das erste Testspiel gegen Bundesliga-Konkurrenten HSG Wetzlar. Und die Vorbereitung, die führt den TSV diesmal durch ganz Thüringen. Unter anderem steht auch ein Testspiel in der Solo-Wolfsgrube auf dem Programm. Beim FC Karlsruher Jena gibt es dagegen gemischte Gefühle. Sportlich lief beim 2:0 Testspielsieg gegen Bundesligist Union Berlin alles nach Plan. Kurz vor Schluss dann aber der Schock. Innenverteidiger Maxim Hesse, der verletzte sich bei einem Zweikampf offenbar schwer am Knie. Eine genaue Diagnose, die steht hier noch aus. Was abseits des Sports sonst noch wichtig ist, das hören Sie auch gleich wieder in den Landeswelle Nachrichten um 5:30.
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0: mit Chris Rea geht's an den Strand, on the beach, hier bei Landeswelle Thüringen. Einer unserer besten Sommer-80er um kurz vor 5:30. Und bei Landeswelle gibt's Staus und Blitzer immer zuerst. Zwei Meldungen haben wir. Einmal die A9 Richtung München. Zwischen Eisenberg und Bad Klosterlausnitz liegen Gegenstände. Und A38 Richtung Göttingen. Zwischen Heilbert-Heiligenstadt und Ahrenshausen steht ein defektes Fahrzeug. Wenn Sie noch was haben, immer gerne her damit. Staus und Blitzer melden Sie jederzeit kostenfrei an der 0800 4x4 110.
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0: Eine Minute.

0: heute vor 5:30.
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2: Ich bin Finn Riebesel, Freundlieb. Schönen guten Tag. Kein TikTok, Insta oder Snapchat unter 13 Jahren. Und das überall in der EU. Das schlagen von der EU beauftragte Experten vor. Mehr dazu von Anne Brauer.
3: Das Gremium bringt neben dem Verbot für Kinder auch Beschränkungen für ältere Jugendliche ins Spiel, solange Online-Plattformen nicht ausreichend vor Suchtgefahren, Hassrede oder Gewaltdarstellungen schützen. Ob, wie und wann der Vorschlag der Experten jetzt in ein EU-Gesetz gegossen wird, zeigt sich in den nächsten Monaten. Viele EU-Staaten planen ohnehin schon eigene Social-Media-Verbote. In Deutschland wird noch diskutiert. Für die Umsetzung sind die Länder aber auf Brüssel angewiesen, denn nur die EU-Kommission kann die Social-Media-Riesen zu Änderungen zwingen oder zu Bußgeldern verdonnern.
2: Auf Flugreisen dürfen Kinder ohne Reservierungsaufpreis neben ihren Eltern sitzen. Die EU hat jetzt endgültig die neuen Fluggastrechte beschlossen. Dazu gehört auch, dass Fluggäste einfacher als bisher an eine Entschädigung kommen, wenn ihr Flieger stark verspätet war oder kurzfristig gestrichen wurde. VW steckt in der Krise und Konzernchef Blume nennt jetzt erstmals eine Größenordnung, wie viele Stellen seiner Meinung nach wegfallen müssen. Und zwar 50.000 weltweit, so der Spiegel. Jana Klonikowski.
4: Die 50.000 jetzt kommen zusätzlich, also nochmal zu den 50.000 Jobs, deren Abbau bei VW, Audi und Co. schon beschlossene Sache ist. Für die VW-Beschäftigten geht's also mit reichlich Unsicherheiten und Sorgenfalten in die Sommerferien. Erst gestern hatte sich Blume bemüht, in der Diskussion um die Sparpläne zumindest etwas Druck aus dem Kessel zu nehmen. Der Bild hat er gesagt, dass er Werksschließungen vermeiden will. Ausgeschlossen hat er sie allerdings nicht.
2: Deutschland diskutiert über die Pläne der Bundesregierung, die Tabaksteuer deutlich zu erhöhen. Wie das Redaktionsnetzwerk Deutschland schreibt, soll so eine Packung Zigaretten bis 2030 knapp 12 Euro kosten. Die Bundesregierung will damit Haushaltslöcher stopfen und die Raucherquote senken. Fast jeder fünfte Deutsche über 15 raucht. Wir haben uns mal in Leipzig umgehört, was die Menschen von diesen Plänen halten.
5: Ich finde es nicht so prickelnd, aber ich werde ganz einfach nicht in Deutschland rauchen, sondern woanders meine Zigaretten kaufen.
6: Ich rauche Vape und ich habe jetzt nicht wirklich Probleme damit, mit den Kosten.
7: Ich finde das sehr gut. Rauchen ist nicht gesund und lieber dort teurer machen als woanders. Ich finde das klasse.
1: Und jetzt Nachrichten aus Ihrer Region.
8: Ich bin Jasmin Kleinichen, schönen guten Tag. Ende 2028 ist Schluss mit der Falknerei auf Burg Greifenstein in Bad Blankenburg. Auf Facebook nennen die Betreiber als Grund festgefahrene strukturelle Rahmenbedingungen innerhalb des Vereins und der Stadtpolitik. Bis dahin wollen sie aber alle Flugprogramme weiterhin wie bisher durchführen. In Greiz wird heute zum ersten Mal der Film gezeigt, der vor 2 Jahren genau dort gedreht wurde. Etwas ganz Besonderes heißt er und zeigt die Geschichte von einer Greizer Familie mit wirtschaftlichen Sorgen. Die Premiere in Greiz ist schon ausverkauft, allerdings läuft der Film auch heute Abend im Lichthaus in Weimar und im Schillerhof in Jena.
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0: Viel Sonnenschein bei immer noch 30 Grad. Heute Nacht dann die ein oder andere Regenwolke und ein bisschen Gewitter sind auch mit dabei. Aber alles weitestgehend harmlos. Morgen wieder viel Sonne und es wird auch wieder sommerlich mit wieder bis zu 32 Grad maximal.
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0: Gleich um 6, Sie hören Landeswelle Thüringen und bei uns gibt es Staus und Blitzer immer zuerst. Vorsicht bitte auf der A9 Richtung München, zwischen Eisenberg und Bad Klosterlausnitz liegen Gegenstände. Und A38 Richtung Göttingen, zwischen Heilbad-Heiligenstadt und Ahrenshausen steht ein defektes Fahrzeug und hier wechselt der Fahrer gerade den Reifen auf der rechten Spur. Achtung! Blitzer gibt's und zwar auf der B88 Jena Stadtrodastraße stadtauswärts und in Jonastal zwischen dem Abzweig Gossel und Espenfeld.
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2: Ich bin Lara Fitovec. Schönen guten Abend. Jetzt in den Sommerferien ist auch die perfekte Zeit für einen Ausflug in unsere Region. Ein beliebtes Ziel ist da natürlich auch die Thüringer Bergbahn in Obstfelder Schmiede im Kreis Seifert-Ruderstadt. Die über 100 Jahre alte Bahn verbindet die Talstation über die rund 320 Meter lange Strecke bis hoch zur Bergstation Lichtenhain. Luam Ligroth aus dem Landeswelle News Team. Der Besuchermagnet ist allerdings seit heute erstmal gesperrt.
3: Ja, und das gleich 5 Monate lang. Grund dafür ist eine große Sanierung. Laut der Deutschen Bahn sollen jetzt rund 10 Millionen Euro in die Hand genommen werden, um die Standseilbahn wieder auf Vordermann zu bringen.
2: Ja, und was soll in der Zeit alles wieder frisch gemacht werden?
3: Also zum einen wird das Zugseil erneuert, aber auch die Gleise. Und ganz wichtig, das Gegengewicht der Bahn muss auch in die Kur. Wer aber trotzdem mal hoch zur Bergstation will, für den gibt es Ersatzbusse. Und auch die Flachstrecke bleibt weiter geöffnet und das Erlebnismuseum kann ebenfalls weiter besucht werden.
2: Ja, und wenn bei der Sanierung alles so läuft, wie es soll, dann macht die Thüringer Bergbahn Mitte Dezember auch wieder auf. Und mehr News aus der Region hat jetzt Jasmin Kleinichen.
4: Guten Abend. Die Falknerei auf Burg Greifenstein in Bad Blankenburg macht zu. Allerdings erst zum Jahresende 2028. Trotzdem haben die Betreiber zu ihrer Entscheidung schon einen Facebook-Post verfasst. Der Grund für die geplante Schließung habe keinen wirtschaftlichen Hintergrund. Vielmehr seien festgefahrene Rahmenbedingungen im Verein und der Politik in der Stadt Auslöser für die Entscheidung. Wie es danach für die Betreiber weitergeht, ist noch offen. Ihre Vögel wollen sie aber weiter behalten. Greiz als Drehort mit echten Greizern als Komparsen. Das gibt's im Film etwas ganz Besonderes, der heute zum ersten Mal in einem Greizer Kino gezeigt wird. Mit dabei sind heute auch Regisseurin Eva Trobisch und einige Schauspieler, weshalb die Vorführungen heute auch schon ausgebucht sind. Ab Donnerstag kommt er aber auch ins normale Kinoprogramm und läuft dann immer 17 und 20 Uhr.
2: In Rudolstadt fliegen ab dieser Woche wieder die Tennisbälle. Im Jubiläumsjahr 1250 Jahre Rudolstadt lädt nämlich der TC Rot-Weiß an mehreren Dienstagen zum Ausprobieren ein. Gespielt wird morgen wieder, aber auch am 21. und 28. Juli können Sie mal ausprobieren, wie gut Sie Tennis spielen können. Los geht's dann immer um 16.30 Uhr bei der Tennisanlage am Kleinen Damm. Die offenen Trainings gehören übrigens zur Aktion Rudolstadt bewegt. Wer da regelmäßig mitmacht, kann sogar mit einer Sportkarte Sticker sammeln und am Ende des Jahres vielleicht sogar was gewinnen. Und noch zum Wetter. Die Thermometer in Schleiz zeigen aktuell noch 27 Grad. In Gera ist es bei 29 Grad sogar noch ein bisschen wärmer. Und morgen geht's dann genauso weiter. Hier gibt's 26 Grad maximal. Abends kann es dann aber auch mal gewittern.
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0: 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So, und während unser Einsatz sich über den Feierabend freut, geht's bei Nico Wolfram aus Niederschmalkaldenkrath mit ordentlich Heißluft zur Sache. Nico ist nämlich nicht nur Frisurweltmeister, er schneidet auch den Top-Radlern aktuell bei der Tour de France die Haare. Und zwar mitten in Frankreich. Ja, wie die Stimmung vor Ort ist, das hören wir in gut 15 Minuten. Und vorher gibt's ein bisschen musikalischen Fahrtwind. Auf dem Heimweg jetzt REM. Das sind die Shiny Happy People.

0: Schönen Montagabend. Es geht in Richtung 6:30 hier bei Landeswelle Thüringen. Und es ist ein Montag, an dem heute Nico Wolfram aus Niederschmalkalden jede Menge zu tun hatte. Nico ist nämlich gerade in Frankreich und frisiert den Top-Sportlern bei der Tour de France die Haare. Klar, auch sowas muss ja gemacht werden. Ne? Und ich meine, wie cool ist das bitte, dass Thüringen da auch ganz vorn mit dabei ist. Seit 2019 ist der Friseurweltmeister fester Bestandteil mit seinem Haarmobil. Wenn bei der Tour de France Ruhetag ist, also so zum Beispiel heute, dann fährt er vors Teamhotel und legt los. Der Unterschied zum normalen Alltag als Friseur liegt da aber vor allem in der Gesprächsbereitschaft, hat er uns erzählt.
1: Das ist ganz unterschiedlich, weil es sind natürlich viele Journalisten vor Ort. Die löchern die natürlich mit Fragen, wie sind sie vorbereitet, was sind ihre Ziele und so weiter. Wenn sie dann bei mir auf dem Stuhl sitzen, möchten manche einfach nur die Ruhe genießen. Und mit anderen, die man natürlich auch mittlerweile über Jahre schon kennt, redet man natürlich dann ein bisschen Familie, was machen die Kinder, wo geht's in den Urlaub hin danach und so weiter. Also das ist schon ein sehr lockeres Verhältnis.
0: Ja, ist schon verständlich, ne? Wenn du da den Journalisten gegenüber die ganze Zeit irgendwie Rede und Antwort stehen musst, da bist du ja über jede ruhige Minute dankbar. Wobei ich es persönlich auch immer schön finde, wenn ich mal von meinem Friseur den neuesten Buschfunk erfahre. Nico Wolfram aus Niederschmalkalden. Als Friseur ist er aktuell bei der Tour de France tätig. Falls Sie sich inspirieren lassen wollen, also vielleicht für den nächsten Friseurbesuch. Die Lieblingsfrisur der Rennfahrer ist übrigens windschnittig.
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1: Unterstützt von KI. Auf der A4 Chemnitz Richtung Erfurt. Vorsicht, zwischen Nora und Erfurt-Fieselbach liegen Metallteile auf der linken Spur.
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1: Ich bin Finn Riebesel Freundlieb. Schönen guten Abend. Nächste Eskalationsstufe im Iran-Krieg. US-Präsident Trump hat erneut angekündigt, die iranischen Häfen in der Straße von Hormuz zu blockieren. Iranische Schiffe sollen gar nicht mehr ein- oder auslaufen können. Für alle anderen soll eine Art Maut fällig werden. Auch der Iran hatte die wichtige Meerenge schon für gesperrt erklärt. Sollten dort dann wieder keine Öltanker durchkommen, werden die Ölpreise wohl weiter steigen. Schon die letzten Angriffswellen hatten sie in die Höhe getrieben. Das Social-Media-Verbot für Kinder rückt wieder ein bisschen näher. Jetzt haben sich auch EU-Experten dafür ausgesprochen, dass TikTok, Insta und Co. in Zukunft unter 13 Jahren tabu sind. Mehr dazu von Anne Brauer.
2: Auch für ältere Jugendliche halten die Experten Beschränkungen für denkbar, solange die Online-Riesen sie nicht ausreichend schützen, etwa vor Hate Speech oder Suchtgefahren. Theoretisch kann übrigens auch jedes EU-Land ein eigenes Mindestalter für Social Media festlegen, mehrere planen das ja auch schon. Aber um solche Regeln wirklich umzusetzen, sind die Länder auf die EU angewiesen, weil nur die nötige Macht hat, um das auch bei den Online-Giganten durchzusetzen.
1: Die VW-Beschäftigten starten mit reichlich Unsicherheiten und Sorgenfalten in die Sommerferien. Konzernchef Blume hat jetzt zum ersten Mal eine Größenordnung genannt, wie viele Jobs seiner Meinung nach wegfallen müssen, um den Konzern wieder flott zu machen. Und zwar 50.000 weltweit. Und die kommen zusätzlich zu den 50.000 Stellen, deren Abbau schon beschlossene Sache ist. Der Großteil der Arbeitsplätze fällt hier in Deutschland weg. Die nächste Hitzewelle bringt vor allem die Menschen im Südwesten Deutschlands ins Schwitzen. Und immer mehr Menschen bundesweit leiden unter der Hitze. In einer Umfrage für die DAK berichtet inzwischen fast jeder Dritte von Gesundheitsproblemen. In den letzten Jahren ist die Zahl der Betroffenen deutlich gestiegen. Probleme sind unter anderem Müdigkeit und Schlafstörungen oder auch Kreislaufbeschwerden. Frauen klagen deutlich häufiger über Probleme durch die Hitze als Männer. Vor dem WM-Halbfinale zwischen Frankreich und Spanien sorgte ein Rassismusvorfall für Empörung. Spaniens Ex-Premier Rajoy hatte geschrieben, Frankreich habe einen hervorragenden Kader, nur ohne Franzosen. Spaniens aktueller Regierungschef Sanchez sagt dagegen klar, möge der Beste gewinnen und der Rassismus verlieren.
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3: Heute Abend und in der Nacht vor allem im Norden und Osten Thüringens ein bisschen Regen und das ein oder andere Gewitter. Die Tiefstwerte liegen bei 17 Grad. Morgen wird's wieder schön, viel Sonne und 32 Grad maximal.
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3: Ja, schönen Montagabend mit Landeswelle. Die ersten sind schon vielleicht am Abendbrot machen. Was gibt's denn? Geben Sie gerne mal Bescheid. 0800 4x4 110. Ich sag mal, gerade bei dem Wetter tut's eigentlich auch ein Salat, oder? Salat. Na so, mit Kartoffeln oder Nudeln. Oder ein Fleischsalat. gute Musik, die gibt's auf jeden Fall von uns. Und zwar jetzt die 80er mit Mental as Anything.

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1: Mit Jasmin Kleinichen. Auf einem Zeltplatz in Pana im Altenburger Land hat die Polizei eine verbotene Waffe sichergestellt. Die Polizisten waren dort gestern am späten Abend unterwegs, weil sie eigentlich ein Hausverbot gegen einen Besucher durchsetzen wollten. Dabei haben sie sich aber auch das Fahrrad des Mannes mal genauer angeschaut. Die Beamten haben daraufhin eine Präzisionsschleuder mit Armstütze, Taschenlampe und Rotpunktvisier entdeckt. Auch passende Stahlkugeln waren dabei. All das haben die Polizisten dann erstmal eingesagt. Jetzt haben sie die Ermittlungen gegen den 60-Jährigen aufgenommen. Und zwar wegen des Verdachts auf Verstoß gegen das Waffengesetz.

0: evangelische Kirche in Mitteldeutschland.
1: Mein Name ist Luise Kerkhoff, guten Abend. Die Regenbogenfahne hat viele Bedeutungen. Die LGBTQ-Bewegung nutzt sie als Zeichen für Vielfalt und Gleichberechtigung. Und schon im Bauernkrieg stand sie für Menschenrechte. Auch in der Bibel kommt der Regenbogen vor. Erfurts Jugendpfarrerin Lynn Pietsch weiß mehr.
2: Das wird immer biblisch begründet. Gott setzt den Regenbogen in den Himmel als Zeichen für Frieden und für Vielfalt, nachdem Noah aus der Sintflut wieder rauskommt. Das ist eigentlich etwas, für das wir schon immer stehen, für ein friedliches Miteinander, gegen jede Diskriminierung, für jeden Menschen.
1: Genau da trifft sich die Bibel mit der queeren Bewegung.

0: Sagt Jugendpfarrerin Lynn Peach.
1: Aus der evangelischen Jugend heraus gibt es diesen großen Slogan, Vielfalt ist göttlich, wo man sich diese Regenbogenfarbe quasi der bedient, um sich für diese Vielfalt auszusprechen.
0: Eine Regenbogenfahne hatte schon im Bauernkrieg der radikale Reformator Thomas Müntzer in der Hand. Er forderte Gerechtigkeit für die revoltierenden Bauern. Vor der letzten Schlacht gab es eine regenbogenähnliche Himmelserscheinung und Müntzer deutete das als Zustimmung Gottes.
2: Sehen Sie, das war zum Beispiel eine Bildungslücke bei mir, wusste ich auch noch nicht. Und so muss man halt auch in Interaktion gehen. Und das finde ich ja das Schöne, selbst wenn es jetzt nicht etwas ist, wo man sagt, ich störe mich dran oder ich finde die jetzt nicht hübsch, weil die ist mir zu bunt. Es ist ja trotzdem irgendwie eher ein Kristallisationspunkt, wo man anfängt zu diskutieren, zu reden, im Austausch bleibt. Und das ist ja eigentlich das Schönste.
0: Max Müller ist evangelisch und organisiert die CSD-Parade in Erfurt mit. Regenbogenfahnen sind bei den CSDs immer dabei. Als Symbol für Stolz, Solidarität, bunte Vielfalt und gleiche Rechte.
2: Hat ja eine lange Geschichte. Es gibt ja verschiedene Flaggen. Jede einzelne Untergruppe der queeren Community hat ja auch nochmal eine spezielle Flagge. Da gibt es die Flagge der Lesben, der Schwulen, der Bisexuellen, der Asexuellen, der Aromantischen, der Polyamoren. Also das geht ja unglaublich weiter.
0: Die Regenbogenflagge hat sich weiterentwickelt, um möglichst viele Gruppen einzuschließen, sagt Max Müller. Rosa, hellblau, schwarz und braun stehen als Symbol zum Beispiel für Transmenschen und People of Color.
2: Also von der Regenbogenflagge ist es dann in die Progressive Flag rübergegangen, die wir auch auf unserer Homepage mitverwenden. Das bildet schon ein sehr großes Spektrum ab, aber natürlich immer noch mit einem kleinen Sternchen versehen. Wir wollen alle inkludieren. Gerade diese klaren Streifen zeigen ja auch, du darfst auch kantig sein. Du musst auch nicht mit allem konform sein. Du darfst ja auch selbst deine eigene Flagge designen.
0: Luise Kerkhoff, evangelische Redaktion.

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1: Unterstützt von KI. Auf der A4 Chemnitz Richtung Erfurt. Achtung zwischen

0: Aura und Erfurt-Fieselbach liegen Metallteile auf der linken Spur. Auf der A4 Erfurt Richtung Chemnitz zwischen Apolda und Magdala liegt ein Reifen.
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2: Ich bin Finn Riebe, sehr freundlich. Schönen guten Abend. Steigen die Ölpreise jetzt wieder deutlich an? Die Lage im Iran-Krieg eskaliert weiter. Nach einer Reihe von Angriffen geht's jetzt auch wieder um die Straße von Hormuz, Jana Klonikowski.
3: Ja, die hatte der Iran ja für gesperrt erklärt. Und US-Präsident Trump wiederum hat jetzt eine Blockade der iranischen Häfen in der wichtigen Meerenge angekündigt. Heißt, iranische Schiffe sollen gar nicht ein- oder auslaufen dürfen, alle anderen sollen eine Art Maut zahlen. Sollte es damit wieder dazu kommen, dass kein Öltanker durch die Straße von Hormuz fahren kann, werden die Ölpreise wohl weiter in die Höhe schießen. Und ein dauerhaftes Friedensabkommen zwischen den USA und dem Iran rückt in immer weitere Ferne.
2: Das Social-Media-Verbot für Kinder rückt wieder ein bisschen näher. Jetzt haben sich auch EU-Experten dafür ausgesprochen, dass TikTok, Insta und Co. bald unter 13 Jahren tabu sind. Und auch für ältere Jugendliche halten sie Beschränkungen für denkbar, solange die Online-Riesen sie nicht ausreichend schützen, etwa vor Hassrede oder Gewaltdarstellungen. Ob, wie und wann der Vorschlag auch in ein EU-Gesetz gegossen wird, ist aber noch offen. VW steckt weiter in der Krise und laut Konzernchef Blume müssten rechnerisch 50.000 Jobs weltweit wegfallen, um den Konzern wieder auf Kurs zu bringen. Und zwar zusätzlich zu den 50.000 Jobs, deren Abbau schon beschlossene Sache ist. Es werden aber auch andere Sparmaßnahmen geprüft, so Blume weiter. Raucher sollen offenbar noch stärker dazu rangezogen werden, die Haushaltslöcher zu stopfen. Schwarz-Rot plant laut Redaktionsnetzwerk Deutschland, dass die Tabaksteuer höher ausfallen soll als ohnehin schon geplant. Demnach soll eine normale Schachtel Zigaretten bis 2030 rund 12 Euro kosten. Aktuell liegt der Preis je nach Marke bei um die 9 Euro für 20 Stück. Auch Tabak für Selbstdreher soll teurer werden. Neben dem Haushalt geht es auch um die Gesundheit. Knapp jeder fünfte Deutsche raucht, die Quote soll runter. Die Deutsche Bahn will Bahnhöfe in ganz Deutschland schöner machen und hat dabei jetzt ein selbstgestecktes Etappenziel erreicht. 70 Bahnhöfe wurden modernisiert, 130 sollen es bis Ende des Jahres werden. Das Versprechen der Bahn, mehr Komfort und bessere Infos für Reisende.
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4: Heute Abend und in der Nacht vor allem im Norden und Osten Thüringens ein bisschen Regen und das ein oder andere Gewitter. Die Tiefstwerte liegen bei 17 Grad. Morgen wird's wieder schön, viel Sonne und 32 Grad maximal.
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4: Und wir wünschen allen Geburtstagskindern natürlich alles Gute. Sie teilen sich den Ehrentag übrigens mit einem ganz tollen Mann, der Quizmaster schlechthin. Günther Jauch wird heute 70 Jahre alt. Der Wer wird Millionärmann feiert runden Geburtstag. Ich muss auch ehrlich sagen, wenn der jetzt irgendwann mal in Rente geht, ich habe keine Ahnung, wer das sonst machen soll. Also Wer wird Millionär, das ist ja eigentlich nur Günther Jauch. Ich habe ihn einfach mal gefragt, Herr Jauch. Wie lange würden Sie denn noch machen?
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0: Schönen Montag mit Landeswelle Thüringen und vielleicht sitzen Sie ja nach Feierabend auch schon auf der Terrasse oder im Garten und ahnen ja noch gar nicht, dass Sie bald das neue Gesicht Ihre Heimat werden können. Lara Fitovec aus den Landeswelle Nachrichten. Die Stadt Hildburghausen sucht jemanden ganz besonderen und zwar eine Therese.
1: Ja, und zwar die Therese von Sachsen-Hildburghausen. Bewerben können sich alle Frauen ab 18, die irgendwie einen Bezug zum Landkreis haben. Bühnenerfahrung ist kein Muss. Wichtig ist der Stadt eigentlich nur Offenheit, Ausstrahlung und Lust, Menschen zu begegnen. Ach so, und Theresen müssen sie natürlich auch nicht unbedingt heißen.
0: Ach so, sehr spannend. Vor allem auch, weil da ja eben kein Promi gesucht wird, sondern einfach jemand von hier und dann kennst du die ja vielleicht noch, ne? Also es ist ja schon was Besonderes. Eben ganz normal noch einkaufen gewesen und ein paar Wochen stehst du da beim Theresienball auf der Feste Heldburg und vertrittst auf einmal deine Heimat. Würdest du das machen, Lara?
1: Ja, ich wollte ja als Kind immer Prinzessin werden, deswegen würde ich sagen ja. Und wenn Sie sich das auch trauen würden oder Ihnen jetzt vielleicht genau jemand wie ich jetzt einfallen, bis zum 31. August laufen die Bewerbungen noch und danach werden die Kandidatinnen vorgestellt und die erste Therese Hildburghausens gewählt.
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1: Unterstützt von KI. Auf der A4 Chemnitz Richtung Erfurt. Achtung, zwischen Nora und Erfurt-Fieselbach liegen Metallteile auf der linken Spur.
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2: Heute Abend und in der Nacht vor allem im Norden und Osten Thüringens ein bisschen Regen und das ein oder andere Gewitter. Die Tiefstwerte liegen bei 17 Grad. Morgen wird's wieder schön, viel Sonne und 32 Grad maximal.
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0: Wenn die Sportprofis gewinnen, freue ich mich, dass ich zu 0,1% daran beteiligt war. Das nenne ich mal eine vernünftige Einstellung. Von Friseur Nico Wolfram aus Niederschmalkalden. Sie hören Landeswelle am Montag und Nico hat insofern was mit den Haaren der Sportprofis zu tun, weil er nämlich aktuell diese schneidet. Und zwar bei der Tour de France. Ja, er ist als Friseur bei der Tour de France unterwegs. Ich erinnere mich noch sehr gut, dass ich mit meinem sportverliebten Opa immer Tour de France gucken musste. Und ich war ehrlich, mir waren die Ergebnisse immer egal, weil ich hatte davon absolut keine Ahnung. Aber das Ganze drumherum, die Stimmung, also das sah schon immer legendär vor Ort aus. Und auch Friseurweltmeister Nico bekommt das vor Ort mit, gell?
1: Ich glaube tatsächlich, darf ich in eine Welt einblicken, die viele gerne sehen möchten, was da wirklich hinter den Kulissen bei den Teams passiert. Die eigentlichen Etappen, das kriege ich wirklich nur auszugsweise mit, weil ich bin ja hier zum Arbeiten

0: vor Ort und nicht, um am Streckenrand zu stehen. Aber ab und zu gibt es da schon die Möglichkeit. Bei der zweiten Etappe in Barcelona hatte ich auch die Möglichkeit, mal an der Strecke zu stehen. Und das ist dann natürlich schon wirklich ein tolles Erlebnis, wenn man sieht, wie an der Zielgeraden die Fans auf die Bande drauf trommeln und die da mit einer Wahnsinnsgeschwindigkeit vorbeikommen. Ja, ist schon wirklich jedes Mal ein Gänsehauterlebnis und wirklich was Besonderes.
1: Ja, und Thüringen ist dieser Tage ein Teil davon. Und auch wenn man es durch den Helm nicht sieht, es ist schon cool zu wissen, was Nico aus Niederschmalkalden da geschafft hat. Er frisiert den Sportlern bei der Tour de France die Haare.

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1: Unterstützt von KI. Im Moment ist alles frei auf den Straßen in Thüringen, keine Staus.
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2: Ich bin Finn Riebe, sehr freundlich. Schönen guten Abend. Kein TikTok, Insta oder Snapchat unter 13 Jahren und das überall in der EU. Das schlagen von der EU beauftragte Experten vor. Mehr dazu von Anne Brauer.
3: Das Gremium bringt neben dem Verbot für Kinder auch Beschränkungen für ältere Jugendliche ins Spiel, solange Online-Plattformen nicht ausreichend vor Suchtgefahren, Hassrede oder Gewaltdarstellungen schützen. Ob, wie und wann der Vorschlag der Experten jetzt in ein EU-Gesetz gegossen wird, zeigt sich in den nächsten Monaten. Viele

0: EU-Staaten planen ohnehin schon eigene Social-Media-Verbote. In Deutschland wird noch diskutiert. Für die Umsetzung sind die Länder aber auf Brüssel angewiesen. Denn nur die EU-Kommission kann die Social-Media-Riesen zu Änderungen zwingen oder zu Bußgeldern verdonnern.
1: Nächste Eskalationsstufe im Iran-Krieg. US-Präsident Trump hat erneut angekündigt, die iranischen Häfen in der Straße von Hormuz zu blockieren. Auch der Iran hatte die wichtige Meerenge für gesperrt erklärt. Sollten dort dann wieder keine Öltanker durchkommen, werden die Ölpreise wohl weiter steigen. VW steckt weiter in der Krise. Und Konzernchef Blume nennt jetzt erstmals eine Größenordnung, wie viele Stellen seiner Meinung nach wegfallen müssen. Und zwar 50.000 weltweit. Jana Klonikowski berichtet.
2: Die 50.000 jetzt kommen zusätzlich, also nochmal zu den 50.000 Jobs, deren Abbau bei VW, Audi und Co. schon beschlossene Sache ist. Für die VW-Beschäftigten geht's also mit reichlich Unsicherheiten und Sorgenfalten in die Sommerferien. Erst gestern hatte sich Blume bemüht, in der Diskussion um die Sparpläne zumindest etwas Druck aus dem Kessel zu nehmen. Der Bild hat er gesagt, dass er Werksschließungen vermeiden will. Ausgeschlossen hat er sie allerdings nicht.
1: Auf Flugreisen dürfen Kinder ohne Reservierungsaufpreis neben ihren Eltern sitzen. Die EU hat jetzt endgültig die neuen Fluggastrechte beschlossen. Dazu gehört auch, dass Fluggäste einfacher als bisher an eine Entschädigung kommen, wenn ihr Flieger stark verspätet war oder kurzfristig gestrichen wurde. Die nächste Hitzewelle bringt vor allem die Menschen im Südwesten Deutschlands ins Schwitzen. Und immer mehr Menschen bundesweit leiden unter der Hitze. In einer Umfrage für die DAK berichtet inzwischen fast jeder Dritte von Gesundheitsproblemen. Etwa Müdigkeit, Schlafstörungen oder Kreislaufbeschwerden.
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4: Heute Abend und in der Nacht vor allem im Norden und Osten Thüringens ein bisschen Regen und das ein oder andere Gewitter. Die Tiefstwerte liegen bei 17 Grad. Morgen wird's wieder schön, viel Sonne und 32 Grad maximal.
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4: Zwei 80er am Stück, die gibt's jetzt und zwar in unserem kultigen 80er Doppelpack. Gleich mit einer Nummer, also die leg ich eigentlich immer auf, wenn ich als DJ bei Geburtstagen oder Hochzeiten auflege. Die Fläche ist immer voll. Das ist so ein Song, da kannst du dich eigentlich immer drauf verlassen, dass da getanzt wird. Das ist sonst nur bei Roland Kaiser so und natürlich auch bei Cora. Amsterdam, oh, gleich bei uns. Und vorher Duran Duran, die wilden Jungs. Schönen Montagabend, hier ist Landeswelle.

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1: Unterstützt von KI. Auf der A9 Nürnberg Richtung Halle-Leipzig, Achtung, zwischen Lederhose und Hermsdorf Süd ist ein Unfall passiert.
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2: Heute Abend und in der Nacht vor allem im Norden und Osten Thüringens ein bisschen Regen und das ein oder andere Gewitter. Die Tiefstwerte liegen bei 17 Grad. Morgen wird es wieder schön, viel Sonne und 32 Grad maximal.

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1: Unterstützt von KI. Auf der A9 Nürnberg Richtung Halle-Leipzig, Achtung, zwischen Lederhose und Hermsdorf Süd ist ein Unfall passiert.
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2: Ich bin Finn Riebe, sehr freundlich. Schönen guten Abend. Steigen die Ölpreise jetzt wieder deutlich an? Die Lage im Iran-Krieg eskaliert weiter. Nach einer Reihe von Angriffen geht's jetzt auch wieder um die Straße von Hormuz, Jana Klonikowski.
3: Ja, die hatte der Iran ja für gesperrt erklärt. Und US-Präsident Trump wiederum hat jetzt eine Blockade der iranischen Häfen in der wichtigen Meerenge angekündigt. Heißt, iranische Schiffe sollen gar nicht ein- oder auslaufen dürfen, alle anderen sollen eine Art Maut zahlen. Sollte es damit wieder dazu kommen, dass kein Öltanker durch die Straße von Hormuz fahren kann, werden die Ölpreise wohl weiter in die Höhe schießen. Und ein dauerhaftes Friedensabkommen zwischen den USA und dem Iran rückt in immer weitere Ferne.
2: Das Social-Media-Verbot für Kinder rückt wieder ein bisschen näher. Jetzt haben sich auch EU-Experten dafür ausgesprochen, dass TikTok, Insta und Co. bald unter 13 Jahren tabu sind. Ob, wie und wann der Vorschlag auch in ein EU-Gesetz gegossen wird, ist aber noch offen. Rauchen wird in Deutschland bald wohl noch teurer. Die Bundesregierung will laut Redaktionsnetzwerk Deutschland die Tabaksteuer noch stärker erhöhen als bisher geplant. Bis 2030 würde so eine Schachtel Zigaretten knapp 12 Euro kosten. Mit den Extraeinnahmen sollen Lücken im Bundeshaushalt gestopft werden. Wie das bei den Menschen ankommt, wir haben uns mal in Leipzig umgehört.
4: Sehr gut, weil immer weniger Menschen über ihre Gesundheit nachdenken und Rauchen ja sehr schädlich ist. Kann ich nur begrüßen.
5: Das finde ich gar nicht gut. Ich rauche trotzdem weiter und kaufe es mir.
6: Ich glaube, bis dann, ich rauche nicht mehr.
2: VW steckt weiter in der Krise. Und laut Konzernchef Blume müssten rechnerisch 50.000 Jobs weltweit wegfallen, um den Konzern wieder auf Kurs zu bringen. Und zwar zusätzlich zu den 50.000 Jobs, deren Abbau schon beschlossene Sache ist. Es werden aber auch andere Sparmaßnahmen geprüft, so Blume weiter. Vor dem WM-Halbfinale zwischen Frankreich und Spanien sorgte ein Rassismusvorfall für Empörung. Spaniens Ex-Premier Rajoy hatte geschrieben, Frankreich habe einen hervorragenden Kader, nur ohne Franzosen. Spaniens aktueller Regierungschef Sanchez sagt dagegen klar, möge der Beste gewinnen und der Rassismus verlieren.

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1: Heute Abend und in der Nacht vor allem im Norden und Osten Thüringens ein bisschen Regen und das ein oder andere Gewitter. Die Tiefstwerte liegen bei 17 Grad. Morgen wird's wieder schön, viel Sonne und 32 Grad maximal.
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1: So, und wie immer um kurz nach neun gibt es jetzt unseren 90er Doppelpack. Kult zum Quadrat quasi. Vor allem, wenn die Boyband der 90er dabei ist. Ja, hier kommen sie, die Backstreet Boys. Und vorher Janet Jackson. Whoops.

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1: Unterstützt von KI. Auf der A9 Nürnberg Richtung Halle-Leipzig, Achtung, zwischen Lederhose und Hermsdorf Süd ist ein Unfall passiert.
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2: Heute Abend und in der Nacht vor allem im Norden und Osten Thüringens ein bisschen Regen und das ein oder andere Gewitter. Die Tiefstwerte liegen bei 17 Grad. Morgen wird's wieder schön, viel Sonne und 32 Grad maximal.
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1: Ich bin Silas Quiring. Schönen guten Abend. Kein TikTok, Instagram oder Snapchat unter 13 Jahren und das überall in der EU. Das schlagen von der EU-beauftragte Experten vor. Mehr dazu von Anne Brauer.
2: Das Gremium bringt neben dem Verbot für Kinder auch Beschränkungen für ältere Jugendliche ins Spiel, solange Online-Plattformen nicht ausreichend vor Suchtgefahren, Hassrede oder Gewaltdarstellungen schützen. Ob, wie und wann der Vorschlag der Experten jetzt in ein EU-Gesetz gegossen wird, zeigt sich in den nächsten Monaten. Viele EU-Staaten planen ohnehin schon eigene Social-Media-Verbote. In Deutschland wird noch diskutiert. Für die Umsetzung sind die Länder aber auf Brüssel angewiesen, denn nur die EU-Kommission kann die Social-Media-Riesen zu Änderungen zwingen oder zu Bußgeldern verdonnern.
1: VW steckt in der Krise und laut Konzernchef Blume müssten rechnerisch 50.000 Jobs weltweit wegfallen, um den Konzern wieder auf Kurs zu bringen. Und zwar zusätzlich zu den 50.000 Jobs, deren Abbau

0: schon beschlossene Sache ist. Es werden aber auch andere Sparmaßnahmen geprüft, so Blume weiter. Steigen die Ölpreise jetzt wieder deutlich an? Die Lage im Iran-Krieg eskaliert weiter. Nach einer Reihe von Angriffen geht es jetzt auch wieder um die Straße von Hormus. Jana Klonikowski.
1: Ja, die hatte der Iran ja für gesperrt erklärt. Und US-Präsident Trump wiederum hat jetzt eine Blockade der iranischen Häfen in der wichtigen Meerenge angekündigt. Heißt, iranische Schiffe sollen gar nicht ein- oder auslaufen dürfen. Alle anderen sollen eine Art Maut zahlen. Sollte es damit wieder dazu kommen, dass kein Öltanker durch die Straße von Hormus fahren kann, werden die Ölpreise wohl weiter in die Höhe schießen. Und ein dauerhaftes Friedensabkommen zwischen den USA und dem Iran rückt in immer weitere Ferne.
0: Rauchen könnte in Deutschland bald noch deutlich teurer werden. Um eine Haushaltslücke zu stopfen, will Schwarz-Rot die Tabaksteuer offenbar stärker erhöhen als geplant. Wie das RND berichtet, soll der Preis für eine Schachtel bis 2030 schrittweise auf knapp 12 Euro steigen. Auf der Bahnstrecke Hamburg-Berlin gibt es aktuell Probleme. Grund ist ein umgestürzter Baum auf den Schienen in Mecklenburg-Vorpommern. ICEs und ICs fallen entweder ganz aus oder haben etwa anderthalb Stunden Verspätung. Wann genau der Verkehr wieder planmäßig laufen kann, ist noch unklar.
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3: Heute Abend und in der Nacht vor allem im Norden und Osten Thüringens ein bisschen Regen und das ein oder andere Gewitter. Die Tiefstwerte liegen bei 17 Grad. Morgen wird's wieder schön, viel Sonne und 32 Grad maximal.
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1: Heute Abend und in der Nacht vor allem im Norden und Osten Thüringens ein bisschen Regen und das ein oder andere Gewitter. Die Tiefstwerte liegen bei 17 Grad. Morgen wird es wieder schön, viel Sonne und 32 Grad maximal.

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1: Ich bin Silas Quiring. Schönen guten Abend. Das Social-Media-Verbot für Kinder rückt wieder ein bisschen näher. Jetzt haben sich auch EU-Experten dafür ausgesprochen, dass TikTok, Instagram und Co. in Zukunft unter 13 Jahren tabu sind. Anne Brauer.
2: Auch für ältere Jugendliche halten die Experten Beschränkungen für denkbar, solange die Online-Riesen sie nicht ausreichend schützen, etwa vor Hate Speech oder Suchtgefahren. Theoretisch kann übrigens auch jedes EU-Land ein eigenes Mindestalter für Social Media festlegen. Mehrere planen das ja auch schon. Aber um solche Regeln wirklich umzusetzen, sind die Länder auf die EU angewiesen, weil nur die die nötige Macht hat, um das auch bei den Online-Giganten durchzusetzen.
1: Steigen die Ölpreise jetzt wieder deutlich an? Die Lage im Iran-Krieg eskaliert weiter. US-Präsident Trump hat auch wieder eine Hafenblockade in der Straße von Hormuz angekündigt. Sollten damit wieder keine Öltanker durch die Meerenge kommen, dürfte das die Ölpreise weiter in die Höhe treiben. Deutschland diskutiert über die Pläne der Bundesregierung, die Tabaksteuer deutlich zu erhöhen. Wie das Redaktionsnetzwerk Deutschland schreibt, soll eine Packung Zigaretten bis 2030 knapp 12 Euro kosten. Die Bundesregierung will damit Haushaltslöcher stopfen und die Raucherquote senken. Fast jeder fünfte Deutsche über 15 raucht. Wir haben uns mal in Leipzig umgehört, was die Menschen von diesen Plänen halten.
3: Ich finde es nicht so prickelnd, aber ich werde ganz einfach nicht in Deutschland rauchen, sondern woanders meine Zigaretten kaufen.
4: Ich rauche Vape und ich habe jetzt nicht wirklich Probleme damit, mit den Kosten.
5: Ich finde das sehr gut. Rauchen ist nicht gesund und lieber dort teurer machen als woanders. Ich finde das klasse.
1: Die nächste Hitzewelle bringt vor allem die Menschen im Südwesten Deutschland ins Schwitzen und immer mehr Menschen bundesweit leiden unter der Hitze. In einer Umfrage für die DAK berichtet inzwischen fast jeder Dritte von Gesundheitsproblemen, etwa Müdigkeit, Schlafstörungen oder Kreislaufbeschwerden. Das hat es bei einer Fußball-WM noch nie gegeben. Zum ersten Mal sind die ersten vier Teams der FIFA-Weltrangliste auch die besten vier Teams im Turnier. Morgen steht dann das erste Halbfinale zwischen Frankreich und Spanien an. Mittwoch folgt das Duell zwischen England und Argentinien.
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6: Heute Abend und in der Nacht vor allem im Norden und Osten Thüringens ein bisschen Regen und das ein oder andere Gewitter. Die Tiefstwerte liegen bei 17 Grad. Morgen wird es wieder schön, viel Sonne.

0: und 32 Grad maximal.
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1: Heute Abend und in der Nacht vor allem im Norden und Osten Thüringens ein bisschen Regen und das ein oder andere Gewitter. Die Tiefstwerte liegen bei 17 Grad. Morgen wird es wieder schön, viel Sonne und 32 Grad maximal.
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1: Ich bin Silas Quiring. Schönen guten Abend. Kein TikTok, Instagram oder Snapchat unter 13 Jahren und das überall in der EU. Das schlagen von der EU-Beauftragte Experten vor. Mehr dazu von Anne Brauer.
2: Das Gremium bringt neben dem Verbot für Kinder auch Beschränkungen für ältere Jugendliche ins Spiel, solange Online-Plattformen nicht ausreichend vor Suchtgefahren, Hassrede oder Gewaltdarstellungen schützen. Ob, wie und wann der Vorschlag der Experten jetzt in ein EU-Gesetz gegossen wird, zeigt sich in den nächsten Monaten. Viele EU-Staaten planen ohnehin schon eigene Social-Media-Verbote. In Deutschland wird noch diskutiert. Für die Umsetzung sind die Länder aber auf Brüssel angewiesen, denn nur die EU-Kommission kann die Social-Media-Riesen zu Änderungen zwingen oder zu Bußgeldern verdonnern.
1: Die Unterstützerländer der Ukraine planen erstmals ein gemeinsames Manöver. Die europäische Schutztruppe soll bald Übungen in Nachbarländern der Ukraine durchführen. Bei Beratungen in Paris haben Deutschland, die Ukraine und 8 weitere Länder außerdem ein gemeinsames Raketenabwehrbündnis geschlossen. Raucher sollen offenbar noch stärker dazu rangezogen werden, die Haushaltslöcher zu stopfen. Schwarz-Rot plant laut Redaktionsnetzwerk Deutschland eine noch höhere Tabaksteuer. Mehr von Tim Britztrupp.
3: Bis 2030 soll eine normale Packung Zigaretten demnach rund 12 Euro kosten. Das sind nochmal 40 Cent mehr als ursprünglich geplant. Aktuell liegt der Preis je nach Marke bei um die 9 Euro für 20 Stück. Auch Tabak für Selbstdreher soll teurer werden. Neben dem Haushalt geht es auch um die Gesundheit. Knapp jeder 5. Deutsche über 15 raucht. Die Quote soll runter.
1: Auf Flugreisen dürfen Kinder ohne Reservierungsaufpreis neben ihren Eltern sitzen. Die EU hat jetzt endgültig die neuen Fluggastrechte beschlossen. Dazu gehört auch, dass Fluggäste einfacher als bisher an eine Entschädigung kommen, wenn ihr Flieger stark verspätet war oder kurzfristig gestrichen wurde. Die Deutsche Bahn will Bahnhöfe in ganz Deutschland schöner machen und hat dabei jetzt ein selbstgestecktes Etappenziel erreicht. 70 Bahnhöfe wurden modernisiert, 130 sollen es bis Ende des Jahres werden. Das Versprechen der Bahn, mehr Komfort und bessere Infos für Reisende.
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4: Lass mich hier verdammt nochmal nicht so lange auf dem Trocknen sitzen.
5: Keine Sorge, du wirst schon nicht verdursten. Nochmal dasselbe?
4: Was denn sonst? Man muss schließlich kein Hellseher sein, um zu wissen, was ich mir zu trinken.

0: Wünsche. Jeden Abend, all die Jahre schon.
1: Komm sofort, Fettes. Beruhige dich.
0: Beruhigen.
2: Hattest auch schon mal bessere Laune, Doktor?
0: Ja, stimmt genau, Alfred. Und deshalb hältst du jetzt auch besser deine Klappe.
3: Hey, hey, mach mal halblang.
0: Das mit der Klappe, die gehalten werden muss, gilt im Übrigen auch für dich, Kleiner. Zum Teufel! Kann man denn nicht mal mehr in der Kneipe seine Ruhe haben?
3: Der Kleine, das bin ich. Fettes nannte mich manchmal so, wenn er meinte, dass es wieder an der Zeit wäre, mich auf den mir zustehenden Platz in der Hierarchie der Kneipe zu verweisen. Das ganze Jahr hindurch saßen wir vier jeden Abend in der bescheidenen Gaststube des George zusammen. Alfred, der Totengräber, Dick, der Gastwirt, Fettes und ich, Robert, der Kleine. Was ich jedoch nur auf meine wahrhaftig der Jüngste in der Runde treuer Stammkunden. Manchmal waren natürlich auch andere Gäste da. Aber egal, ob es draußen regnete, schneite, stürmte oder fror, wir vier saßen immer in unseren Lehnstühlen. Fettes war ein frühzeitig gealter, vollkommen dem Alkohol ergebener Schotte in seinen 40ern, der offenbar über eine gewisse Bildung und ein beträchtliches Vermögen verfügte. Denn er ging keiner geregelten Tätigkeit nach, abgesehen von seinem allabendlichen Besuch im George natürlich. Vor vielen Jahren war er als junger Mann nach Debenham gekommen. Mittlerweile hat er sich durch seine lange Ansässigkeit sogar die Bürgerrechte erworben. Dass er nie zur Kirche ging und in der Kneipe jeden Abend seine 5 Gläser rumtrank, war das Einzige, was über ihn im Ort bekannt war. Wir drei nannten ihn ab und an scherzhaft den Doktor, denn er schien über medizinische Kenntnisse zu verfügen. Doch darüber, wie über sein gesamtes Vorleben, schwieg er sich mit großer Beharrlichkeit aus. Es war ihm offenbar genug, mit seinem Glas Rum in der Hand und einer sich durch den Alkohol einstellenden melancholischen Zufriedenheit einfach nur dazusitzen, die Zeit verstreichen zu lassen und vor sich hin ins Leere zu starren. Genau das tat er auch an jenem dunklen Winterabend des Jahres 1849, als es gerade 9 Uhr schlug.
1: Dein Rum, Fettes.
0: Na endlich. Ich hab schon nicht mehr damit gerechnet.
1: Siehst du, man soll die Hoffnung eben nie aufgeben. Ja. Ein seltsamer Abend ist das. Hoffentlich stirbt der Alte nicht, bevor der Arzt kommt.
3: Wer ist das denn eigentlich?
1: Das war ein reicher Großgrundbesitzer aus der Nachbarschaft. War wohl auf dem Weg zu einer Parlamentssitzung in London, als er den Schlaganfall bekam.
2: Zum Glück genau vor der Tür dieses so gastlichen Hauses.
1: Ja, hoffen wir, dass ein Arzt ihm noch helfen kann. Ich bin nicht erpicht darauf, eine Leiche im Haus zu haben. Das bringt Unglück.
2: Als Totengräber deines Vertrauens kann ich das so nicht bestätigen.
1: Witterst wohl Kundschaft, was?
2: Weiß man's?
3: Sicher wird der Doktor schon bald mit der Kutsche vom Bahnhof hier eintreffen. Durch die neue Eisenbahnstrecke ist uns die Stadt ja mittlerweile um einiges näher gerückt.
1: Hoffentlich hast du recht. Hey, da kommt tatsächlich gerade eine Kutsche.
2: Ein grauhaariger großer Mann mit Arzttasche steigt aus.
3: Habe ich's nicht gesagt.
4: Mistwetter.
2: Das kann man wohl sagen. Ein früher Wintersturm.
4: Abend. Man hat mir telegrafiert. Sind Sie der Wirt?
1: Ja, Gottlob, dass Sie endlich da sind, Doktor. Bitte kommen Sie hier entlang. Ich bringe Sie zu Ihrem Patienten.
4: Gut.
1: Wir haben ihn in einem Zimmer im oberen Stockwerk untergebracht.
3: Meine Güte, heute Abend ist hier richtig was los.
0: Aha. Ich weiß gar nicht, was die ganze Aufregung soll. Was ist denn schon passiert?
3: Immerhin geschieht es ja nicht alle Tage.
0: Irgendwann kommt doch für jeden von uns die Stunde, in der wir abtreten müssen. Es wird meiner Meinung nach viel zu viel Aufhebens darum gemacht.
2: Ist eben nicht jeder so schicksalsergeben wie du, Fettes.
3: Genau. Manch einer hängt an seinem Leben. Man sieht es nicht als langes Warten auf den Tod.
2: Wir wissen, auf dich trifft das natürlich nicht zu.
0: Ach, was ihr schon zu wissen glaubt. Lacht nur, lacht über den alten versoffenen Fettes.
3: Immerhin sitzen wir schon einige Jahre hier, jeden Abend zusammen.
0: Und ach so? Und deshalb glaubt ihr mich zu kennen, hä? Oder irgendwas über mich zu wissen? Nichts wisst ihr, gar nichts.
3: Aber

0: Lass ihn, Robert. Es ist, wie ich gesagt habe. Er hat eine verdammte Scheißlaune.
1: So. Ich denke, der Doktor wird schon richten. Nun, macht einen kompetenten Eindruck. Zahlt sich wohl aus, einen Spezialisten aus London kommen zu lassen.
0: Wenn man es sich erlauben kann.

0: McFarlane, sagtest du?
1: Ja, so heißt er. Dr. Wolf McFarlane. Hier, er hat mir seine Karte gegeben.
0: So ist eine Verwechslung wohl ausgeschlossen.
2: Was ist denn los, Fettes?
0: Äußerst unwahrscheinlich, dass zwei so heißen.
3: Verstehe ich recht? Kennst du ihn etwa?
0: Ich fürchte, ja. Ist er alt?
1: Nun, sicher ist er kein junger Mann mehr. Sein Haar ist bereits ergraut. Ich schätze ihn vielleicht auf Mitte 40, aber er sieht dennoch jünger aus als du.
0: Trotzdem ist er älter. Älter als ich. Es ist der Rum, der mein Gesicht so gezeichnet hat. Und mein Gewissen. Mein schlechtes Gewissen. Das ist der Nachteil, wenn man eines hat. Und das kann man von McFarlane nicht behaupten. Oh nein, ganz gewiss nicht.
2: Du scheinst keine allzu gute Meinung von ihm zu haben.
0: Ich wünschte, ich wäre ihm niemals begegnet.
3: Ich weiß nicht, wie es euch geht, Jungs. Aber ich werde gerade ganz schön neugierig.
2: Geht mir genauso. Sag mal, Fettes...
1: Still. Ich glaube, der Doktor kommt wieder runter.
4: Ich habe ihm etwas gegeben. Er schläft jetzt. Ich werde morgen wiederkommen und nach ihm sehen. Sollte sich sein Zustand verschlechtern, haben Sie ja meine Karte. Telegrafieren Sie mir in diesem Fall. Auf Wiedersehen.
1: Wiedersehen.
0: McFarlane!
4: Ja? Was ist denn noch?
0: Toddy McFarlane. Toddy. Nicht so eilig, mein Lieber.
3: Fettes? Du?
0: Ja, ich selbst. Stell dir vor, hast du gedacht, ich wäre mittlerweile auch endlich tot und auf dem Seziertisch irgendeines ehrgeizigen Chirurgiestudenten gelandet?
3: Warum sagst du so etwas? Nein, ich bin lediglich erstaunt, dich hier zu treffen.
0: Lügner! Gib doch zu, dass du dir seit jener Nacht nichts sehnlicher gewünscht hast, als dass auch ich tot wäre. Dein letzter Mitwisser.
3: Psst, sei doch still.
0: Holla.
3: Was sollen denn deine Freunde denken, wenn du einen alten Bekannten derartig begrüßt?
0: Das sind nicht meine Freunde. Und du, Toddy, bist auch nie mein Freund gewesen. Hast es mich glauben lassen, ja. Aber nur solange es dir etwas genützt hat für deine verfluchten Machenschaften.
4: Leider wartet die Kutsche, die mich zum Bahnhof bringt, bereits. Ich darf den Zug nicht versäumen. Du scheinst in wirtschaftlich schlechten Verhältnissen zu leben. Dem könnte ich Abhilfe schaffen. Hier ist meine Adresse, vielleicht...
0: Die kannst du behalten. Ich will das Dach nicht kennen, das dich schützt. Und dein Geld will ich erst recht nicht.
3: Aber...
0: Das Geld, das du mir in jener Nacht gegeben hast, liegt sicher auch noch dort, wo ich es im Regen hingeschleudert habe. Es klebte Blut daran. Das Blut von ungezählt.
4: Du bist betrunken und weißt nicht, was du da sprichst. Traurig, was aus dir geworden ist. Du hättest es weit bringen können. Wärst sicher einmal ein berühmter Mediziner geworden. Aber du wolltest ja nicht mitspielen.
0: Nein, das wollte ich nicht. Und zwar, weil mir die Regeln nicht gepasst haben. Ich habe mich oft gefragt, wie es dir wohl seit damals ergangen sein mag. Wenn es einen Gott gibt, sagte ich mir, würde er dich doch sicher büßen lassen. Jetzt weiß ich, dass es keinen Gott gibt. Denn dir geht es prächtig.
4: Das sind eben die Vorteile, wenn man sich an die Regeln hält.
0: Verschwinde! Mich ekelt es, dich anzusehen. Noch ein Rum, Dick. Gleich einen Doppelten, bitte.
4: Alles gut. Meine Herren.
0: Eins würde mich doch noch interessieren.
4: Ja?
0: Hast du ihn je wiedergesehen? Seit dieser Nacht?
4: Ich weiß nicht, worauf du anspielst.
0: Oh, doch. Das weißt du nur zu genau. Also?
4: Nein. Die Antwort ist nein. Bist du nun zufrieden?
0: Und gehört? Hast du es je wieder gehört? Dieses grauenhafte, nicht zu verwechselnde Lachen?
4: Nein, auch das nicht.
0: Lügner! Dreckiger Lügner! Du hörst es, so wie ich es höre. Jede Nacht. Jeden Abend, wenn ich nach Hause wanke, so viel

0: nicht mehr zu hören. Und du hörst es auch. Ich weiß es. Du musst es doch hören. Gerade du.
1: Musti ist wirklich nie ein Mann geworden.
0: Er muss es doch auch hören. Wo bliebe die Gerechtigkeit, wenn ich es jede Nacht hören muss und er nicht? Obwohl doch er es war, der...
2: Was in aller Welt hat das alles zu bedeuten?
3: Komm, beruhige dich, Vetter.
0: Lass mich!
4: Ja, hier ist dein Rum. Ein Doppelter.
0: Danke. Das tut gut.
2: Hast da gerade eine Menge seltsamer Dinge zu dem Doc gesagt.
0: Ein sehr gefährlicher Mann ist das.
3: Dafür warst du aber ganz schön unfreundlich zu ihm.
0: Mancher, der seinen Weg kreuzt, hatte nicht einmal mehr die Zeit, dies zu bereuen.
4: Fettes, also wirklich.
2: Da läuft einem ja eiskalt den Rücken runter.
3: Ihr scheint einige gemeinsame Leichen im Keller zu haben.
0: Das kann man wohl sagen. Genau das, Kleiner.
3: Erzähl schon. Du kannst doch nicht erst unsere Neugier schüren und uns dann am ausgestreckten Arm verhungern lassen.
1: Da hat der Kleine nicht Unrecht.
0: Gut. Ich werde euch die grausige Geschichte anvertrauen. Aber erst, wenn alle anderen Gäste gegangen sein werden.
5: Es schien uns dreien quälend lange zu dauern, ehe an diesem Abend endlich auch der letzte Gast seine Zeche bezahlt hatte und die Wirtsstube verließ. Fettes, der während dieser Zeit weiter seinen Rum getrunken und stoisch vor sich hingestarrt hatte, wendete sich uns nun zu und begann im Schein des prasselnden Kaminfeuers und der vier roten Kerzen, die den Raum bloß noch spärlich erhellten, mit seiner von uns mit so großer Spannung erwarteten Erzählung.
0: Ihr hattet nicht Unrecht, mich Doktor zu nennen. Denn in der Tat studierte ich in meinen jungen Jahren an der Universität von Edinburgh Medizin.
2: Ich wusste es.
0: Psst. Allerdings kam es nicht mehr dazu, dass ich dort auch meinen Doktor machen konnte. Ich besaß damals das, was man eine schnelle Auffassungsgabe nennt. Schon sehr bald hatte sich unter meinen Professoren herumgesprochen, dass ich ein Bursche war, der genau zuhörte und sich an das Gehörte gut erinnern konnte. Dies brachte mir so manche Sympathien ein, was meinen Ehrgeiz noch weiter anstachelte. Ich sah mich am Beginn einer großen medizinischen Karriere. Da ich, das mag euch jetzt vielleicht merkwürdig vorkommen, damals auch wegen meines ansehnlichen Äußeren sowohl geschätzt als auch bevorzugt wurde, war es nur eine Frage der Zeit, bis sich mir eine Chance bot, die zu nutzen ich beschlossen hatte. Koste es, was es wolle.

0: denn da? So was Hübsches ist hier ja lange nicht mehr reingekommen.
1: Ich...
0: Warte doch mal, nicht so eilig. Du siehst aus, als ob du einer Lady einen Drink spendieren wolltest. Na, habe ich recht?
1: Ich... ein anderes Mal gerne.
0: Ich werde dich daran erinnern, Schätzchen.
1: Ist gut. McFarlane?
2: Fettes! Du hier und nicht dabei, deine Karriere voranzutreiben? Ich bin überrascht.
1: Man munkelt, Nox bräuchte einen neuen Hilfsassistenten.
2: So, hat sich das wohl schon rumgesprochen.
1: Es stimmt also.
2: Ja, es stimmt. Und du hast Glück, denn er hat mich damit beauftragt, ihm geeignete Kandidaten vorzuschlagen.
1: Oh, könnte ich mich nicht bewerben?
2: Nimm's mir bitte nicht übel, aber...
1: Ich weiß, es ist erst mein zweites Jahr an der Universität, aber meine Noten sind exzellent.
2: Und dein Ehrgeiz nicht minder.
1: Es würde mir alles bedeuten, wenn ich für Professor Nox arbeiten dürfte. Anatomie interessierte mich von Anfang an am meisten und...
2: Und Nox ist die weltweit führende Kapazität. Ja, ja, schon gut. Es sind mit dieser Stelle jedoch auch Aufgaben verbunden, die dir vermutlich nicht angenehm sein werden. Ich bin mir nicht sicher, ob du...
1: Ich würde alles dafür tun, die Stelle zu bekommen. Alles!
2: Vielleicht habe ich dich wirklich unterschätzt. Also gut. Komm morgen nach der Anatomievorlesung zu mir.
1: Oh.
2: Professor Nox wird die Details mit dir persönlich unter vier Augen besprechen wollen.
1: Danke! Tausend Dank! Das werde ich dir nie vergessen, McFarlane.
2: Das will ich dir auch nicht geraten haben.
3: Ihnen wird insbesondere die Betreuung des Seziersaales sowie des Vorlesungsraumes obliegen, auch die Sauberkeit beider Räume.
1: Selbstverständlich, Herr Professor.
3: Außerdem erwarte ich, dass Sie für die nötige Disziplin unter den Studenten sorgen.
1: Das will ich gerne tun, Professor Nox.
3: Es wird außerdem unumgänglich sein, dass Sie das Zimmer über dem Seziersaal beziehen. Stellt das ein Problem dar?
1: Nein, aber nein, gar nicht.
3: Es ist von entscheidender Wichtigkeit, dass auch nachts jemand hier ist.
1: Aha.
3: Womit wir zum etwas, sagen wir mal, delikaten Teil unseres Gesprächs kommen. Zuvor muss ich jedoch darauf hinweisen, dass alles, was wir nun besprechen, auch dann unter uns bleibt, sollten Sie die Stelle letztlich nicht annehmen.
1: Aber warum sollte ich sie nicht annehmen wollen?
3: Ihr Ehrenwort, Fettes.
1: Kein Wort wird über meine Lippen kommen, Sir.
3: Gut. Sehen Sie, Ihre Hauptarbeit wird darin bestehen, die verschiedenen benötigten Materialien zu beschaffen, in Empfang zu nehmen und an die Studenten zu verteilen.
1: Materialien, Sir?
3: Ja, Leichname, tote Körper, was wohl sonst?
1: Das ist kein Problem. Ich werde mich mit Freuden darum kümmern.
3: Mit Freuden? Na, Sie machen mir Spaß. Glauben Sie mir, es wird Ihnen gar nicht angenehm sein, in den dunkelsten Stunden vor Tagesanbruch aus dem Bett springen zu müssen, um den Händlern zu öffnen und ihnen tragen zu helfen mit ihrer traurigen Last.
1: Ich werde mich mit der Zeit sicher daran gewöhnen. Immerhin ist es ja eine Arbeit, die getan werden muss.
3: Das ist die richtige Einstellung.
1: Danke.
3: Sie müssen jede gelieferte Leiche in dieses Buch eintragen und hier die dafür getätigten Ausgaben vermerken.
1: Mhm.
3: Die Geldkassette bewahren wir dort in der Schublade auf.
1: Ausgaben? Aber ich dachte...
3: Sie dachten natürlich, dass es sich bei all den Körpern, die auf unseren Seziertischen landen, um Leichname von zum Tode verurteilten Verbrechern handelt.
1: Wie es das Gesetz vorschreibt, es sind die einzigen Leichname, die seziert werden dürfen.
3: Richtig. Und genau das ist das Problem. Wissen Sie, wie viele Menschen im letzten Jahr in England hingerichtet wurden?
1: Nein.
3: 10. 10 Körper, die das Gesetz freigibt, damit Chirurgen ihre anatomischen Kenntnisse erweitern und Operationstechniken an ihnen üben können. 10 Körper für das ganze Land.
1: Es war mir nicht bewusst, dass es so wenige sind.
3: Sicher werden Sie verstehen, dass wir, wenn wir zum Wohle der Menschen unser Wissen um den menschlichen Körper vervollkommnen wollen, geradezu genötigt sind, uns geeignetes Studienmaterial auf, sagen wir mal, anderen Wegen zu beschaffen.
1: Und was für andere Wege sind das?
3: Es verschwinden immer mal wieder Körper, die keiner vermisst, aus Leichenhallen, Krankenhäusern und Friedhöfen. Diese landen, wenn wir Glück haben, dann hier bei uns. Für die Mühe, die die Herrschaften sich machen, die sie uns freundlicherweise zuführen, muss natürlich bezahlt werden.
1: Also sprechen wir von Leichenräuberei?
3: Wenn Sie es so nennen wollen. Ich hoffe nicht, dass Sie damit ein Problem haben. Wie gesagt, die geltende Gesetzgebung lässt uns wenig Spielraum. Mein Assistent Dr. McFarlane schilderte sie mir als klugen und überaus ehrgeizigen Studenten, der es zu etwas bringen möchte.
1: Danke.
3: Sie könnten hier bei uns einiges lernen und für Ihre berufliche Zukunft eine Menge wertvoller Kontakte knüpfen, wenn Sie alles das, was nötig ist, zu meiner Zufriedenheit und vor allem diskret abwickeln.
1: Ich danke Ihnen für das in mich gesetzte Vertrauen.
3: Sie nehmen die Stelle also an?
1: Ja.
3: Schön. Ich dachte mir schon, dass einer wie Sie eine solche Chance zu nutzen wissen würde. Sicher haben Sie aus meinen Worten bereits herausgehört, dass wir uns mit diesem Tun in einer, sagen wir mal, Grauzone der Legalität befinden. Stellen Sie daher den Händlern zu Ihrer eigenen Sicherheit niemals irgendwelche Fragen. Nehmen Sie den Leichnam an und zahlen Sie dafür. Quid pro quo. Es geht weder Sie noch mich etwas an, woher die Ware stammt. Mhm. Halten Sie sich unbedingt daran, nicht zuletzt Ihrem eigenen Gewissen zuliebe.
1: Sie wollen doch nicht etwa andeuten...
3: Ich will gar nichts andeuten, mein lieber Vetter. Sollten Sie nun jedoch auf den absurden Gedanken verfallen, es könnte sich bei den uns überlassenen Körpern um Opfer von gezielten Morden handeln, so muss ich dies entschieden zurückweisen.
1: Ich wollte keinesfalls...
3: Das will ich Ihnen auch nicht geraten haben. Und das habe ich auch nicht angenommen. Auf gute Zusammenarbeit, lieber Freund.
1: Oh, danke, Sir.
4: Meine paar Habseligkeiten waren schnell zusammengepackt. Und so zog ich noch an diesem Tag in mein neues Quartier über dem Seziersaal um. Professor Knox händigte mir die Schlüssel und einen Vorschuss auf mein erstes stattliches Monatsgehalt aus. Diese entscheidende und lang herbeigesehnte Wende in meinem Leben musste natürlich gebührend gefeiert werden.
5: Eine Runde für alle! Ich hab was zu feiern, Leute!
6: Oh, ja!
2: Na, wenn da mal nicht jemand sein Schweigegelübde abgelegt hat.
5: Es ging ganz leicht. Und siehe da, ich hab die Stelle. Dank dir. Ich bin tief in deiner Schuld, McFarlane.
2: Wie schön für mich. Aber keine Sorge, mir fällt ganz gewiss eines Tages etwas ein, womit du dich revanchieren kannst.
5: Oh, lass dir nur Zeit damit. Aber jetzt wird erst einmal gefeiert.
0: Hallo, Hübscher. Hätte nicht gedacht, dass ich dich so schnell wiedersehe.
5: Ja. Oh, Ich werde jetzt wohl öfter kommen können.
0: Und mir jeden Abend was zu trinken spendieren?
5: Oh, ja, wenn du willst.
0: Oh ja, ich will. Und ab.
5: Und was spendierst du mir dafür?
0: Da fällt uns bestimmt etwas ein.
5: Was glaubst du, ist das?
0: Die Frage ist ziemlich schwer. Aber ich hab's gleich.
5: Du bist echt heiß.
0: Jane. Man nennt mich Jane. Ah. Und das ist wohl ein Schlüsselbund, wenn ich nicht irre.
5: Nicht so laut. Es sind ganz besondere Schlüssel. Der hier zum Beispiel führt direkt in den Seziersaal des Anatomischen Instituts. Da gibt's einen großen, großen Tisch. Und um diese Zeit ist kein Mensch mehr da.
0: Oh, wie schade. Zuschauer haben mich noch nie gestört.
5: Du kleines Luder.
0: Ich wette, die Studenten könnten sich von uns beiden noch eine Menge abgucken.
5: Du erlaubst mir, dies erst einmal zu prüfen, ja?
0: Gerne. Glaub mir, meine Fähigkeiten halten jeder noch so harten Prüfung stand.
5: Gut. Ich hätte da nämlich gerade einen gewissen... Härtefall. Gehen wir?
0: Soll das eine Frage sein? Ich habe schon so ziemlich überall getrieben. Aber dass ich mal auf einem Seziertisch lande, solange mein Herz noch schlägt, hätte ich ehrlich gesagt nicht gedacht.
5: Und was wird es kosten?
0: Wer so ein hübsches Gesicht hat wie du, kriegt es erstmal umsonst.
1: Heute muss wohl mein Glückstag sein.
0: Komm jetzt. Nichts lieber als das.
4: Es war zwar das erste, aber beileibe nicht das letzte Mal, dass ich Jane aus der Wirtschaft mitnahm. Dank des hübschen Gehalts, das Professor Knox mir bezahlte, konnte ich es mir leisten, beinahe jeden Abend auszugehen. Meine nächtlichen Ausschweifungen waren ein willkommener Ausgleich zu meiner Arbeit, die mich tagsüber zwar sehr befriedigte,

0: erreichte und mir auch rasch allgemeine Anerkennung bescherte, die aber des Nachts ihre mehr als schockierenden Seiten offenbarte. Jedes Pochen an der versteckten Seitentür des Instituts, mit dem sich eine neue Lieferung eines kalten, toten Körpers ankündigte, erinnerte mich daran, dass ich mich für meine Karriere verkauft hatte und nun illegale Machenschaften nicht nur decken musste, sondern durch mein Tun sogar noch unterstützte.
1: Sie machen ausgesprochen gute Fortschritte, Vettel. Weiter so, mein Lieber. Ich bin sehr zufrieden mit Ihnen und dem, was Sie tun.
2: Gut gemacht, Fettes. Eines Tages wirst du sicher einmal mein Nachfolger werden.
0: Nicht viele hätten es so lange wie ich geschafft, ihre Bedenken und das immer lauter klopfende Gewissen so im Zaume zu halten.
3: Verdammt, wurde auch Zeit.
4: Entschuldigung, ich...
3: Los, komm schon. Ich will hier schließlich keine Wurzeln schlagen. Packe fertigst mit an. Oh. Euer neuer Freund liegt hinten auf dem Wagen unter der Plane.
4: Ja. Oh Gott, wie das regnet.
3: Was soll ich denn sagen? Hier, nun los, pack an.
4: Ja.
3: Bringen wir es hinter uns.
0: Man kann mich mit Recht kalt und selbstsüchtig nennen. Da ich mein Streben nach Anerkennung, gesicherten Lebensumständen und Ruhm über alles andere und vor allem über jede berechtigte moralische Entrüstung stellte.
4: Oh, oh Gott, ist der Kerl schwer.
3: Hat auch immer vom Feinsten zu futtern gehabt. Das ist keiner von uns. Der ist was Besseres. Vielmehr war er es. Jetzt ist er nur ein Stück nacktes, stinkendes, totes Fleisch.
4: Männliche Leiche, circa 50 Jahre alt. Muss ich gleich notieren.
3: Es ist doch immer wieder beruhigend zu sehen, dass dieser Tisch uns letztlich doch alle wieder gleich erscheinen lässt. Wenn die Klamotten erst einmal runtergerissen sind, der Schmuck abgenommen ist und die Goldzähne weg sind, dann ist doch einer wie der andere Abfall. Ohne Nutzen.
4: Ah, das würde ich so nicht sagen. Für die medizinische Forschung ist das Material, das du uns lieferst, sogar von ungeheurem Wert. Dass du dich dabei bereits um die Kleidung, den Schmuck und das Zahngold gekümmert hast, spielt für uns keine Rolle. Für dich ist es aber sicher eine hübsche Nebeneinnahmequelle.
3: Nebeneinnahmequelle? Der war gut. Hast schnell gelernt. Aber fast noch besser, wird schönes, langes Haar bezahlt. Leider sind Damen aber eher eine seltene Fracht.
4: Lass gut sein, Skinner, ja? Ich will davon nichts hören.
3: Was ist jetzt schon dabei? Dass die Perückenmacher jeden Preis für schönes Haar bezahlen. Ihr Ansinnen ist mindestens ebenso löblich wie eures. Sie wollen nur helfen.
4: Ja?
3: Klar. So manche Oberschicht-Lady würde alles bezahlen, um mit einer natürlich aussehenden Perücke ihren kahlen Schädel vor der Welt zu verbergen. Da muss man doch einfach helfen, oder?
4: Könntest du bitte etwas leiser sein?
3: Verzeihung, man stumpft so ab mit der Zeit.
4: Hier, 20 Pfund, wie immer.
3: Die Firma dankt.
4: Und jetzt verschwinde.
0: Ich versuchte in all der Zeit, die pockennarbigen, ungewaschenen Galgengesichter derjenigen, die uns vor Morgengrauen mit frischer Ware belieferten, ebenso zu ignorieren, wie die merkwürdige Frische so mancher Leiche. Denn es schien erstaunlicherweise ja auch sonst niemanden zu kümmern. Für Professor Knox und McFarlane war der Leichenhandel etwas, worüber man nicht gerne sprach. Es war etwas, das sie für unumgänglich und daher für in Ordnung erklärt hatten. Daher zwang ich

0: mich, das Ganze ebenfalls rein mechanisch zu sehen. Ich nahm die Leichname an, bezahlte den Preis und verschloss die Augen davor, dass die erworbenen Körper womöglich Opfer eines gezielten Verbrechens geworden waren. Nox hatte vollkommen recht. Was ging uns das an? Nichts. Das hatte uns schlichtweg nicht zu interessieren. Diese meine Verdrängungsmethode funktionierte lange Zeit ganz gut. Bis zum Morgengrauen eines schicksalhaften Novembertages. In der Nacht hatte es den ersten frühen Frost gegeben.
1: Skinner.
2: Ja, verdammte Hundekälte.
1: Oh, du bist spät dran.
2: Gut Ding will eben Weile haben. Sagt man doch so. Oder, Herr Doktor?
1: Ach, du weißt ganz genau, dass ich noch keiner bin. Los, komm rein. Ist noch mehr auf dem Wagen?
2: Nein, nur das hier. Nimm.
1: Oh, tja, ein echtes Leichtgewicht.
2: Und nicht nur das.
1: Mach die Tür zu.
2: Es ist mir eine Freude.
1: So, dann wollen wir mal sehen, was du da Schönes gebracht hast.
2: Oh, etwas sehr Schönes, wenn du mich fragst.
3: Das ist Jane Galbraith.
2: Ihr kennt euch, du kennst sie?
3: Ja, verdammt. Allmächtiger Gott, was ist denn nur passiert?
2: Naja.
3: Gestern Abend noch habe ich sie gesehen. Es ging ihr gut. Unmöglich, dass sie so plötzlich gestorben ist.
2: Tot scheint sie doch nur offenbar zu sein.
3: Es ist ausgeschlossen, dass du diesen Leichnam auf ehrliche Weise bekommen hast, Skinner.
2: Was willst du damit sagen? Willst du mir etwa damit unterstellen, dass ich...
3: Ja, allerdings will ich das. Du schäbiger Kleiner!
2: Hey, überleg dir gut, was du jetzt sagst, mein Freund!
3: Verschwinde! Hau schon ab!
2: Nichts lieber als das! Gib mir meine 20 Pfund und ich tu's auf der Stelle!
3: Da hast du! Und jetzt raus!
2: Wollt wohl alleine sein, ihr beiden Turteltäubchen, was?
3: Verschwinde!
2: Das tue ich! Allerdings hoffe ich, dass dir klar ist, dass du auch in deinem eigenen Interesse Dina besser nicht kennen solltest.
3: Oh. Mein Gott. Jane. Sie ist noch nicht einmal vollständig kalt. Und dein Haar. Wen wird es nun schmücken?
0: In meiner Verzweiflung beschloss ich, meinen unmittelbaren Vorgesetzten, Nox-Assistenten McFarlane, ins Vertrauen zu ziehen. Für gewöhnlich war er einer der Ersten, die früh morgens das Institut betraten.
4: Ja, du hast recht. Das sieht faul aus. Jemand hat der armen Jane einen Strick um den Hals gelegt und so lange zugezogen, bis sie erstickt ist. Die Maler an ihrem Nacken sprechen eine deutliche Sprache.
3: Ach, Skinner, dieser Dreckskerl! Ich hab die ganze Zeit geahnt, dass da etwas nicht stimmt. Was soll ich denn jetzt bloß tun?
4: Tun? Du möchtest etwas tun? Ich glaube, du hast wohl den Verstand verloren. Je weniger man über die Sache spricht, desto besser für uns alle.
3: Aber es könnte sie doch auch jemand von den Studenten erkennen. Immerhin war Jane ja in Edinburgh nicht gerade eine Unbekannte.
4: Niemand wird sie erkennen. Beruhige dich. Die fehlenden Haare verändern ihr Aussehen bereits. Das genügt meist.
3: Und wenn sie doch einer von den anderen wiedererkennt?
4: Dann hast du sie eben bei der Annahme nicht erkannt. Ich will nicht, dass du das vergisst. Du hast sie nicht erkannt. Verstanden?
3: Verstanden. Ich habe sie nicht erkannt.
4: Und jetzt hör schon auf zu flennen wie ein altes Waschweib. Das ist ja peinlich.
3: Ich habe sie gestern noch gesehen.
4: Verdammt, reiß dich zusammen, Fettes. Wenn du beginnst, in diesem Schlamm zu rühren, bringst du Nox in allergrößte Schwierigkeiten. Mal ganz davon abgesehen, was die Folgen für dich und mich sein würden. Wenn das alles ans Licht käme, dürfte es uns schwerfallen, ungeschoren davonzukommen. Bestenfalls können wir uns dann einen neuen Beruf suchen. Schlimmstenfalls lernen wir den Henker kennen.
3: Du
1: meinst doch nicht etwa, man könnte uns...

0: belangen oder gar verurteilen.
1: Aber ja, William Burke, ein Schuhmacher, der sich etwas dazu verdienen wollte, baumelte für 16-fachen Mord und gewerbsmäßige Leichenräuberei.
0: Oh Gott im Himmel!
1: Ist noch gar nicht so lange her. Muss 1828 gewesen sein. War ein netter Kerl. Das anatomische Institut verdankt ihm einiges.
0: Du kanntest ihn?
1: Gewiss. Und Knox kannte ihn auch. Glaub mir, wir beide waren verdammt erleichtert, dass Burke vor Gericht die Klappe gehalten hat, wer über die Jahre so alles zu seinen Abnehmern zählte. Wir sind damals noch einmal mit einem blauen Auge davongekommen. Burkes Leichnam ist dann übrigens auch auf dem Tisch gelandet, auf dem Jane jetzt liegt. Und das ausnahmsweise einmal vollkommen legal. Für mich war es immer ein klarer Fall, dass es sich bei den meisten der uns angebotenen Leichen um Ermordete handelt.
0: McFarlane!
1: Was denn? Als ob du es nicht selbst auch bereits vermutet hättest. Mir war es dennoch egal. Und dir war es auch egal. Wir sind Mediziner, haben eben das große Ganze im Auge. Was zählen da einzelne Opfer, die gebracht werden müssen, damit es der Allgemeinheit eines Tages besser geht?
0: Ich gebe es zu. Ich habe so etwas vermutet. Aber vermuten ist die eine Sache.
1: Und beweisen eine andere. Das genau ist der Punkt. Daher solltest du vernünftig sein. Jane nicht erkennen, sie ordnungsgemäß als weibliche Leiche Ende 20 in den Büchern vermerken, notieren, wie viel du für ihren Körper bezahlt hast und ansonsten tun, was Knox verdammt nochmal von uns erwartet. Die Klappe halten und keine überflüssigen Fragen stellen.
0: Gut. Entschuldige bitte.
2: Und so wurde der Leichnam der unglücklichen Jane Galbraith noch an diesem dunklen Novembertag im Anatomischen Institut von eifrigen Studenten fachgerecht seziert. Niemand schien sie wiederzuerkennen. Folglich blieb nach wenigen Tagen kaum ein Beweisstück mehr übrig. Die Reste von Janes Körper waren nun entweder präpariert oder nach erfolgter Sektion vernichtet worden. Sie war aus dieser Welt verschwunden, nahezu ohne Spuren zu hinterlassen, außer in meinen Träumen.
3: Langsam, nicht so schnell.
0: Du bist so schön. Dein Haar dürfte ein kleines Vermögen wert sein.
3: Mag sein, aber ich würde mich nie im Leben davon trennen.
0: Ganz sicher?
3: Ja.
0: Nun, es gibt dir bekanntlich für alles eine Lösung.
3: Was tust du? Nicht!
0: Hab ich dir eigentlich schon einmal gesagt, wie viel du mir bedeutest? Gute 50 Pfund, schätze ich. Bist das, was man eine richtig gute Partie nennt, Süße? Du Süße, du.
2: Aber auch Dr. Wolf McFarlane hatte seinen ganz persönlichen Albtraum. Einen, der nicht weniger real war als der, der mich peinigte.
4: Ach, Toddy, du wirst dich wohl niemals ändern. Wo hast du nur deinen Humor gelassen? Ach ja, ich vergaß, du hattest ja nie welchen.
1: Ist es vielleicht etwas leiser? Die Leute schauen schon zu uns herüber.
4: Na und? Lass sie doch gucken. Es darf jeder sehen, wie wir uns freuen, dass ich dich endlich wiedergefunden habe. Meinen lieben Gönner Toddy!
5: Hallo, McFarlane.
1: Fettes.
4: Na, wen haben wir denn da?
5: Fettes ist mein Name. Ich bin Hilfsassistent am Anatomischen Institut.
4: Oh, da arbeiten Sie wohl mit meinem guten Freund Toddy zusammen.
5: Ja, guten Abend, Sir.
4: Guten Abend, Abend. Setzen Sie sich doch.
5: Gray.
4: Du wirst nicht gefragt. Man nennt mich Gray, Mr. Fettes. Und ich darf sagen, dass ich ein sehr, sehr guter Freund von Toddy McFarlane bin.
5: Freut mich, Mr. Gray.
2: Gray war ein kleiner, sehr blasser, finster aussehender Mann mit kohlschwarzen Augen, deren stechender Blick mir einen Schauer nach dem anderen über den Rücken jagen ließ. Auf McFarlane

0: übte er einen bemerkenswerten Einfluss aus. Er teilte ihm Befehle wie ein Großpascha, stupste ihn ungeniert herum und gab ihn bei jeder sich bietenden Gelegenheit der Lächerlichkeit preis. Unterschwellig grollend und Gray voller Hass anblickend, ließ sich McFarlane erstaunlicherweise dies alles gefallen.
1: Wirt, noch ein Glas für unseren jungen Freund hier. Du hast doch nicht etwa was dagegen, dass Mr. Fettes uns Gesellschaft leistet, Toddy, oder?
2: Tja, weißt du...
1: Oh, was frage ich dich überhaupt? Wen interessiert es, was du denkst? Mich jedenfalls nicht. Erzählen Sie doch etwas von sich, Fettes. Ich bin begierig, alles über Sie zu erfahren. Sind Sie schon lange am Anatomischen Institut?
3: Nein, noch nicht so lange. Vielleicht ein gutes Jahr.
1: Sie scheinen gut durchzuhalten. Das schaffen die wenigsten angesichts der Dinge, die Sie dort tun müssen. Und ich weiß sehr gut, wovon ich da rede.
3: Es ist nicht immer leicht.
1: Aber man kann es weit bringen, wenn man ein wenig geschickt ist.
3: Ich gebe mir alle erdenkliche Mühe, Sir.
1: Das hoffe ich auch für Sie. Es ist das einzig Richtige. Sie gefallen mir, Fettes. Ich bin froh, dass Toddy einen so hübschen und vor allem engagierten Assistenten unterstellt bekommen hat.
3: Sie beide kennen sich von früher?
1: Oh ja, das tun wir. Nicht wahr, Toddy? Es war eine innige Geschäftsbeziehung zu Zeiten, da unser lieber Toddy die nämliche Stelle bekleidete, die Sie jetzt innehaben. Das war selbstverständlich an einer anderen Universität.
2: Lass das doch, Gray.
1: Das darf der Junge ruhig wissen. Toddy mag es nicht, an damals erinnert zu werden. Wir haben nämlich so manches Ding zusammengedreht und wie Sie sich sicher vorstellen können, auch die ein oder andere gemeinsame Leiche im Keller. Ist das nicht komisch? Ich könnte mich bepinkeln vor Lachen. Sieht man Toddy nicht an, dass er sich ebenso freut, dass ich ihn endlich wiedergefunden habe? Strahlt er nicht richtig, unser Toddy, der berühmte Anatom?
2: Würdest du doch in der Hölle schmoren.
1: Oh, nicht verzagen. Das werden wir alle einmal für das, was wir getan haben. Du, Toddy, unser lieber Mr. Fettes hier und ich natürlich auch. Dort gibt es dann das nächste Wiedersehen zu feiern. Und wir erwarten, auch dort von dir eingeladen zu werden.
2: Du widerlicher Gemein.
1: Es zieht. Los, Toddy, mach die Tür zu.
2: Verdammtes Schwein.
1: Was sind denn das für Worte? Wissen Sie, Mr. Fettes, ich habe sehr große Mühen auf mich genommen, Dr. McFarlane ausfindig zu machen. Er hat es mir nicht gerade leicht gemacht, ihn zu finden. Ich gedenke, mich nämlich zur Ruhe zu setzen. Und der gute Toddy wird so freundlich sein, mir in Anbetracht der gemeinsam erlebten schönen alten Zeiten meinen Lebensabend zu finanzieren. Ist doch so, Toddy, oder?
2: Nenn mich verdammt noch mal nicht so.
1: Er hasst es, wenn ich Toddy zu ihm sage. Dabei klingt der Name doch so hübsch, beinahe sympathisch. Finden Sie nicht auch?
2: Nun ja.
1: Siehst du, Toddy, Mr. Fettes ist ganz meiner Meinung. Sehen Sie sich nur diesen Blick an. Ich habe ihn oft bei Kerlen in der Gosse gesehen, kurz bevor sie mit Messern aufeinander eingestochen haben.
2: Also, wir Mediziner haben da eine bessere Methode entwickelt.
1: Erzählen Sie.
2: Ganz einfach. Wenn wir einen Freund nicht mehr mögen, sezieren wir ihn.
1: So. Ja, ich denke, das würdest du in der Tat wirklich gerne mit mir tun. Nicht wahr, Toddy?
2: Halt doch endlich deine verfluchte Klappe.
1: Aber gerne. Jedoch nur, solange ich dank deiner Großzügigkeit ein sorgenfreies Leben führe, mein Lieber. Was bin ich doch für ein Glückspilz.
2: Ja, also ich werde dann mal wieder.
1: Aber nein, nein, Sie bleiben. Wir haben noch einiges zu bereden. Außerdem habe ich Hunger. Hey, Wirt, 3 Portionen des teuersten Essens, das Sie auf der Karte haben. Und dazu den besten Wein aus Ihrem Keller. Mein Freund hier freut sich so, dass ich ihn wiedergefunden habe, dass er sich heute nicht lumpen lässt. Nicht wahr, Toddy? Ist doch so, oder?

0: darauf habe ich Jahre gewartet. Von nun an werde ich dir nicht mehr von der Seite weichen, Toddy. Nie mehr.
1: Als wir in den frühen Morgenstunden aufbrachen, hatte McFarlane eine immens hohe Rechnung zu begleichen.
0: Auf Wiedersehen, mein lieber Fettes. Das wird eines geben, glauben Sie mir. Leben Sie wohl und passen Sie gut auf McFarlane auf, ja?
1: Ich schlich zurück zum Institut und McFarlane begleitete den sturzbetrunkenen Gray. Noch lange hörte ich sein eindringliches Lachen durch die Gassenhalle. Am folgenden Tag blieb McFarlane dem Institut unentschuldigt fern. Abends zog ich durch die Kneipen, um zu sehen, ob er wohl wieder genötigt wäre, den unausstehlichen Gray auszuführen. Aber ich fand weder eine Spur von dem einen, noch von dem anderen. Es war gegen 4 Uhr in der Frühe, als mich das wohlbekannte Pochen an der Seitenpforte des Instituts zu meiner traurigen Pflicht rief.
2: McFarlane? Du?
3: Ja, ich. Hier, pack mit an.
2: Ja, ich verstehe nicht.
3: Könntest du vielleicht drin deine Fragen stellen?
2: Natürlich.
1: Der in den Leichensack gehüllte Körper war nicht sehr schwer. Und so kostete es uns beide wenig Mühe, ihn in den Seziersaal zu tragen.
2: Ja, so. Würdest du mir jetzt vielleicht sagen, wieso du hier persönlich mit einem Leichnam auftauchst? Gehört das zukünftig etwa auch zu unseren Aufgaben?
3: Natürlich tut es das. Wenn das Material knapp wird, müssen wir selber ran. Das hat Nox ausdrücklich so angeordnet.
2: Aber
3: reiß den Mund nicht so weit auf. An wem denkst du, liegt es, dass Skinner seit Tagen einen großen Bogen um das Institut macht?
2: An der Sache mit Jane.
3: Du hast dem armen Kerl einen ganz schönen Schrecken eingejagt.
2: Dem armen Kerl? Ist dir eigentlich bewusst, was für einen gottverdammten Blödsinn du da von dir gibst?
3: Los, trag den da jetzt ein und gib mir das Geld. Das muss alles ordnungsgemäß durch die Bücher laufen.
2: Wenn du meinst. Mal sehen, wen wir da haben. Aber
3: Richardson kann den Kopf bekommen. Er wartet schon so lange darauf, endlich einsezieren zu dürfen.
2: Bist du jetzt vollkommen wahnsinnig geworden?
3: Wieso ich? Das war doch deine Idee. Hast du nicht in der Wirtschaft gesagt?
2: Verdammt, das war ein Witz! Nur so dahingesagt!
3: Das habe ich anders aufgefasst.
2: Nie im Leben hätte ich geglaubt, dass du imstande wärst.
3: Bitte, spar dir deine Moralpredigt, ja? Bezahl mich lieber.
2: Ich soll dich dafür bezahlen, dass du einen Menschen, dass du Gray umgebracht hast.
3: Natürlich sollst du das. Es muss alles ordnungsgemäß abgewickelt werden. Ich kann es mir nicht leisten, etwas umsonst zu liefern, und du darfst es dir nicht leisten, etwas umsonst anzunehmen. Dies würde uns beide in Schwierigkeiten bringen, und das möchtest wohl weder du noch ich. Dies ist ein zweiter Fall, Jane Galbraith. Und den haben wir ja doch auch abgewickelt, ohne dass es für uns Konsequenzen hatte. Ich bin gerne bereit, dir 10 Pfund abzugeben.
2: Behalte dein Geld. Blut klebt daran, ich will es nicht.
3: Ich werfe es nur ungern in die Waagschale, aber dennoch möchte ich dich daran erinnern, dass du mir noch einen Gefallen schuldest. Immerhin bin ich es gewesen, der dir überhaupt erst zu dieser Position verholfen hat.
2: Einen deiner Morde zu decken, nennst du einen Gefallen?
3: Na und? Was kostet es dich schon? 2 Eintragungen in den Büchern, wie in jeder anderen Nacht auch. Du hast nun einmal damit angefangen. Nun gibt es keine andere Möglichkeit für dich, als auch in Zukunft brav weiter das zu tun, was Nox von dir erwartet.
2: Worauf habe ich mich da nur eingelassen?
3: Sei unbesorgt. Dir wird nichts geschehen, wenn du den Mund hältst. Es gibt 2 Sorten Menschen auf Erden. Löwen und Lämmer. Entscheidest du dich, ein Lamm zu sein, landest du früher oder später nackt und würdelos auf diesem kalten Tisch, genau wie Jane, Gray und all die anderen. Bist du aber ein Löwe, wirst du es zu Ruhm und Reichtum bringen. Vielleicht sogar eines Tages

0: Pferd und Wagen und ein eigenes Haus besitzen. Sieh dir Nox an. Er mag dich und ich mag dich auch.
1: Du bist geschickt.
0: Hast Mumm. Ich wette mit dir, bereits in 3 Tagen hast du dieses Schreckbild da schon wieder vergessen.
2: Ich werde tun, was man von mir erwartet.
0: Bravo. Das ist die einzig richtige Entscheidung.
2: Was bleibt mir anderes übrig? Ich bin nun einmal durch eigene Schuld ein hilfloser, bezahlter Komplize eurer Machenschaften geworden.
0: Wenn es gut für dich läuft, bist du schon bald sehr viel mehr als das. Den ersten Schritt in diese Richtung hast du soeben getan. Es ist sehr mutig von dir.
2: Mutig wäre es gewesen, die Polizei verständigt zu haben, als die arme Jane hier lag. Damals war ich zu feige. Und somit habe nun auch ich meinen Hals in der Schlinge. Als die Studierenden sich morgens einfanden, wurden Grays Gliedmaßen sogleich an sie verteilt. Richardson wurde mit dem Kopf beglückt. Am Ende dieses Unterrichtstages war der Prozess der Unkenntlichmachung des Leichnams bereits so weit fortgeschritten, dass ich mich beruhigen konnte. Schon nach 3 Tagen war nichts mehr von Gray übrig geblieben. Einige Abende später, alle Studenten hatten das Institut bereits verlassen, kam Professor Nox zu McFarlane und mir in den Seziersaal.
3: Wie Ihnen sicherlich nicht entgangen sein dürfte, meine Herren, ist das dringend benötigte Unterrichtsmaterial momentan äußerst knapp.
0: Das ist in der Tat ein Problem.
3: Ihre Diskretion voraussetzend, komme ich daher nicht umhin, Sie beide zu bitten, im Schutz der Nacht einen kleinen Ausflug nach Glencore zu unternehmen.
4: Und zu welchem Zweck, Sir?
3: Es gibt dort einen Friedhof etwas außerhalb dieses kleinen, gottverlassenen Örtchens. Er liegt hinter 6 mächtigen Zedern verborgen. Das Blöken der Schafe, die auf den umliegenden Höhen weiden, ist das Einzige, was man dort nächtens an Störungen zu erwarten hat. Wie ich hörte, fand heute eine Beerdigung statt. Gottlob friert es nicht mehr. Das wird Ihnen Ihre Arbeit erleichtern. Sie sollten keine Zeit verlieren und unverzüglich aufbrechen. Nicht, dass Ihnen jemand zuvorkommt.
2: Sie wollen doch nicht etwa von uns verlangen, dass wir...
0: Um wen handelt es sich, Sir?
3: Eine etwa 60 Jahre alte Bauersfrau, absolut perfekt für unsere Belange.
0: Ach, fein. Dann werden Fettes und ich der Dame um Mitternacht im Laternenschein mal eine hübsche Auferstehung mit Spaten und Hacke bereiten.
4: Aber wir können doch nicht einfach...
3: Ist noch etwas, Fettes?
2: Nein, Sir. Verzeihen Sie.
3: Dass es in einem Fort regnet, tut mir natürlich leid für Sie beide. Ich hätte Ihnen besseres Wetter für Ihre kleine Exkursion gewünscht. Dennoch wird dies sicher auch andere nicht davon abhalten, dem Friedhof einen Besuch abzustatten.

0: Nox hatte nicht untertrieben. Es schüttete wie aus Kübeln, als McFarlane und ich uns in seinem Einspänner auf den Weg zu dem kleinen ländlichen Friedhof begaben. Böige Windstöße trieben uns immer wieder die eiskalte Nässe ins Gesicht.
1: Ich bin schon jetzt patschnass. Wir werden uns beide sicher den Tod holen.
2: Unfug. Das wird schneller gehen, als du glaubst. Dann kannst du gleich ein heißes Bad nehmen.
1: Du musst es ja wissen. Ist ja offenbar nicht das erste Mal, dass du persönlich die Ruhe der Toten störst.
2: Und sicher auch nicht das letzte.
1: Mir ist schon übel, wenn ich nur daran denke.
2: Was ist denn schon dabei? Sicher hat die Alte in ihrem traurigen Leben kaum etwas erlebt. Es ist doch nett von uns, dass wir ihr posthum einen netten kleinen Ausflug in die Stadt spendieren.
1: Wie würdevoll. Nackt wird sie der Neugier der Anatomen preisgegeben und ihre Angehörigen besuchen bis in alle Ewigkeit ein leeres Grab. Ja, ich bin mir sicher, sie hätte sich nichts sehnlicher gewünscht.
2: Hier, trink einen Schluck. Nox war nicht knickrig und hat eine ganze Flasche rumspringen lassen. Der wärmt von hinten.
1: Ach, gib schon her.
2: Meine Güte, Fettes. Du kannst ein solches Mädchen sein.
1: Wie wär's, wenn du einfach mal die Klappe halten würdest?
0: Der Rum tat mir gut. Mit jedem Schluck war es mir immer mehr egal, was ich gleich würde tun müssen. Dies war wohl auch McFarlanes finstere Absicht gewesen.
2: So, Endstation. Los, steig aus, wir müssen uns beeilen.
1: Ja, sonst holt uns noch die Polizei. Hoppala.
2: Hier, ich's vergesse. Dein Anteil.
1: Oh, wie fein. Womit hab ich denn solche Großzügigkeit verdient?
2: Das ist von Nox.
1: Oh, die gute Seele. Was habe ich ihm nicht alles zu danken? Welch ein Glück für mich, dass ihr beiden euch meiner angenommen habt. Ich wette, ihr schafft es eines Tages noch, einen richtigen Kerl aus mir zu machen.
2: Wir geben uns jedenfalls alle Mühe. Hier, nimm die Laterne und lass sie nicht fallen. Verstanden?
1: Verstanden. Das Wichtigste ist, keine Angst zu haben. Aber das bekomme ich schon hin, denn ich will offen gesagt ungern hängen für das, was wir in letzter Zeit so alles angestellt haben. Prost! Ich trinke auf das Andenken deines guten alten Freundes Gray.
2: Du bist geschmacklos.
1: Was denn? Hast du ihn etwa schon vergessen, Toddy? Du.
3: Ich schlag dir den Schädel ein, wenn du es wagst, mich noch einmal so zu nennen.
1: Ja, schon gut, schon gut. Lass mich nur wieder los. Hab nichts gehört.
3: Aber...
1: Sicher nur eines der verdammten Schafe.
3: Komm jetzt. Hier, da.
1: Hast du den Spaten?
3: Ja.
1: Die Hacke auch?
3: Ja, doch. Leuchte gefälligst auf den Weg. In dem Nebel sieht man ja kaum die Hand vor Augen.
1: Wir werden schon nicht in ein offenes Grab fallen. Da. Da ist es ja schon.
3: Ein frischer Grabhügel. Schnell, lass uns anfangen. Je eher wir hier wieder weg sind, desto besser.
1: Ja, Eile mit Weile. Ein letzter Schluck. Jetzt bin ich zu fast allen Schandtaten bereit. Top McFarlane.
0: Es war ein Kinderspiel, die frisch aufgehäufte Erde beiseite zu räumen. Die Hacke kam kaum zum Einsatz. Schon bald stieß der Spaten dumpf polternd auf den Deckel des einfachen Holzsarges der Bäuerin.
3: Oh. Rasch, öffne den Sarg.
1: Lass mich erst noch diese Erdbrocken beiseite räumen.
3: Na großartig, fettest du Idiot. Jetzt sitzen wir im Finsteren.
1: Ach, egal. Wir sind doch schon fast fertig.
3: Was war das?
1: Keine Ahnung. Eine Eule, ein Schaf, ein Echo. Also, das ist das Objekt unserer Begierde. Fass mal mit an!
3: Ja. Hab sie. Komm raus aus dem Grab und schütt es wieder zu. Ich kleide sie aus und stecke sie in den Sack.
1: In Ordnung.
0: Es dauerte nur wenige Minuten und das Grab war wieder geschlossen. Die Erde schichteten wir zu einem Hügel auf. Durch nichts war mehr zu erkennen, dass unter diesem Erdhaufen nun kein Leichnam mehr ruhte. Gemeinsam schleppten wir unsere traurige Last zurück zur Kutsche, was sich im Stockfinsteren nicht so einfach gestaltete.
1: Meine Kleider kleben mir vor lauter Nässe nur so am Leib.
3: Komm weiter. Es ist nicht mehr weit.
4: Fanny! Fanny!
3: Was soll das?
1: Was meinst du?
3: Hast du denn nichts gehört?
1: Nein! Was ist denn los mit dir? Da vorne ist der Einspänner. Wo verstauen wir die Fracht eigentlich?
3: Dumme Frage. Die Dame wird natürlich zwischen uns Platz nehmen.
1: Na, großartig. Gut, dass wir noch von dem Rum haben. Der wird mir helfen, das zu ertragen.
3: Na, könntest du bitte hier mal mit anpacken, anstatt dich immer nur zu beschweren?
1: Ja, schon gut.
0: Wir setzten unsere traurige Fracht rasch zwischen uns und fuhren dann durch den Regen zurück in Richtung Stadt. Zu meinem Entsetzen machte ich nach wenigen Meilen eine grausige Entdeckung. Mit dem toten Körper schien eine Veränderung vorgegangen zu sein. Der Kopf der Toten legte sich bald auf McFarlanes, bald auf meine Schulter und entwickelte immer mehr ein beängstigendes, eigentlich doch nicht mögliches Eigenleben.
2: Meine Güte, die Alte ist aber ganz schön anhänglich. Halt sie bitte etwas fester. Sie stört mich beim Kutschieren.
1: Gut gemacht, Dr. McFarlane.
3: Ha! Verdammt nochmal, Fettes, was soll das?
1: Sie!
3: Was ist denn?
1: Sie hat sich bewegt.
3: Bist du noch ganz gescheit?
1: Ich schwöre dir, sie hat sich bewegt.
3: Gib mir den Rum, du hast genug.
1: Das ist es nicht, sie hat sich bewegt. Ich irre mich nicht.
3: Schön, dann hat sie sich eben bewegt. Na und?
1: Wieder! Licht! Bitte mach doch Licht!
3: Ja, du bist gut. Wie soll ich das? Du hast doch die Laterne zertrümmert.
1: Streichhölzer! Hier! Streichhölzer, schnell! Halt an!
3: Ach, schön. Bis aus dir ein Kerl wird, ist noch ein weiter Weg. Oh. So, und? Nun?
1: Ich werde den Leichensack öffnen.
3: Fettes, was bezweckst du denn damit?
1: Ich muss wissen, was für ein Ding du auf diesem verfluchten Friedhof eingepackt hast. Siehst du? Das da drin bewegt sich. Es bewegt sich und es ist keine Frau.
3: Du hast echt einen Knall, weißt du das? Oh, verdammt, jetzt hab ich mir auch noch die Finger verbrannt.
1: Licht!
3: Ja, doch!
1: So. Runter mit dem durchweichten Leinensack.
3: Nicht möglich.
1: Nein, das kann doch nicht.
4: Da bin ich wieder, Tony. Hast du mich vermisst?
1: Das halte ich nicht aus! Spring ab! Du musst abspringen!
4: Tony, glaub, er hat gewonnen. Tony ist ein Dummkopf! Ein Dummkopf!
1: Was war das? Was ist da nur geschehen?
0: Während ich mich um den nach seinem Sprung von der fahrenden Kutsche leicht verletzten McFarlane kümmerte, raste der Einspänner im Wüstengalopp in Richtung Edinburgh davon. Als einzigen Passagier führte er den toten und eigentlich doch längst zerstückelten Gray mit sich. Sein in der Ferne verhallendes Lachen schallt mir noch heute in den Ohren. Es vergeht auch nach all den Jahren keine Nacht, in der ich seine verfluchte Stimme nicht auf dem Nachhauseweg durch die Gassen hallen höre. Ich packte umgehend meine Sachen und verließ sowohl das Institut als auch Edinburgh. Weder Knox noch McFarlane habe ich seit damals wiedergesehen.
5: Eine schlimme Geschichte ist das.
6: Das kann man wohl sagen.
7: Mittlerweile ist ein neues Gesetz in Kraft getreten.
0: Stimmt. 1832 hat man dem Treiben auf den Friedhöfen und in den Gassen der Elendsviertel endlich ein Ende gesetzt. Seitdem können auch Leichen zur Sektion freigegeben werden, wenn der Verstorbene und die Angehörigen dem zustimmen.
7: Für Jane Galbraith, Gray und die vielen anderen kam dieser Vorstoß zu spät.
0: Ja, zu spät.
6: Leuten wie diesem Skinner wurde mit dem Gesetz sicher ein lukratives Geschäft kaputt gemacht.
0: In der Hölle soll er schmoren. Genau.

0: Kriegst du, Fettes, kriegst du. Ja, geht aufs Haus.
1: Stark angetrunken wankte Fettes an diesem Abend, wie an jedem anderen Abend, nach Hause. Wir haben ihn nie wieder gesehen. Niemand konnte herausfinden, was aus ihm geworden war. Wir, vielleicht seine einzigen Freunde, erzählten dem ermittelnden Polizeibeamten, was Fettes uns über seine Verwicklung in die Leichenräuberei am Anatomischen Institut von Edinburgh und über Dr. McFarlane anvertraut hatte. Die Untersuchung wurde somit in diese Richtung ausgeweitet. Allerdings ohne Erfolg. Denn auch Dr. McFarlane war seit jener kalten Winternacht ohne Spuren zu hinterlassen verschwunden.
2: Toddy, du jämmerlicher Dummkopf, wirst du es denn nie lernen? Die nächste Runde geht.

0: Ich bin Silas Quiring. Die USA haben die dritte Nacht in Folge Ziele im Iran angegriffen. Das teilte das zuständige US-Regionalkommando mit. Damit solle Teherans Fähigkeit zu Attacken auf Schiffe in der Straße von Hormus weiter geschwächt werden. Der Iran griff wiederum US-Ziele in mehreren Golfstaaten an. Trotz der Eskalation hält Donald Trump eine Einigung weiter für möglich. Der US-Präsident kündigte zuletzt selbst eine erneute Blockade iranischer Häfen an. Für andere Frachtschiffe soll außerdem eine Art Maut erhoben werden. Kein TikTok, Instagram oder Snapchat unter 13 Jahren und das überall in der EU. Das schlagen von der EU-beauftragte Experten vor. Mehr dazu von Anne Brauer.
1: Das Gremium bringt neben dem Verbot für Kinder auch Beschränkungen für ältere Jugendliche ins Spiel, solange Online-Plattformen nicht ausreichend vor Suchtgefahren, Hassrede oder Gewaltdarstellungen schützen. Ob, wie und wann der Vorschlag der Experten jetzt in ein EU-Gesetz gegossen wird, zeigt sich in den nächsten Monaten. Viele EU-Staaten planen ohnehin schon eigene Social-Media-Verbote. In Deutschland wird noch diskutiert. Für die Umsetzung sind die Länder aber auf Brüssel angewiesen, denn nur die EU-Kommission kann die Social-Media-Riesen zu Änderungen zwingen oder zu Bußgeldern verdonnern.
0: Die Unterstützerländer der Ukraine planen erstmals ein gemeinsames Manöver. Die europäische Schutztruppe soll in den kommenden Monaten Übungen in Nachbarländern der Ukraine durchführen. Das kündigte Frankreichs Präsident Macron nach Beratungen in Paris an. Die Truppe solle Einsatzbereitschaft zu Land, in der Luft und zur See zeigen. Bei dem Treffen haben 10 Länder außerdem ein Bündnis zur gemeinsamen Raketenabwehr geschlossen, darunter die Ukraine, Frankreich und Deutschland. Auf der Bahnstrecke Hamburg-Berlin gibt's aktuell Probleme. Grund ist ein umgestürzter Baum auf den Schienen in Mecklenburg-Vorpommern. ICEs und ICs fallen entweder ganz aus oder haben etwa 1,5 Stunden Verspätung. Wann genau der Verkehr wieder planmäßig laufen kann, ist noch unklar. Wer holt sich das erste Ticket fürs Endspiel der Fußball-WM? Topfavorit Frankreich und Spanien kämpfen heute im ersten Halbfinale darum. Morgen folgt dann das zweite Halbfinale zwischen England und Argentinien. Das große Finale steigt am Sonntag im Stadion der New Yorker Football-Teams.
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3: Vor allem im Norden und Osten Thüringens gibt es noch mal den ein oder anderen Schauer und Gewitter. Später dann wieder viel Sonne und 32 Grad maximal.
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